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0: 2017 habe ich mal eine Zeit lang dort gelebt und ich muss wirklich sagen, ich hatte dort die allerbeste Zeit und kaum ein anderes Land hat mich von der Kultur und von der Landschaft so beeindruckt wie Australien. Und endlich gibt es mal gute Nachrichten vom Great Barrier Reef.
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0: Ja Leute, das ist so ein Ort, den man glaube ich nicht vergisst, wenn man da gewesen ist. Dieses Riesenriff, was jetzt immer mehr Schlagzeilen hatte, dass es das wahrscheinlich irgendwann nicht mehr geben wird. Aber es gibt jetzt so einen kleinen Funken Hoffnung, denn die Korallen erholen sich. Im Norden ist nämlich der Anteil lebender Korallen zuletzt von 30% auf gut 35% gestiegen. Das ist richtig, richtig gut. Und auch im Zentrum gibt es ein Plus. Und klar, durch die steigenden Meerestemperaturen ist das alles noch nicht so ganz chillig da. Aber ganz abseits von den ganzen schlechten Nachrichten, die man sonst immer über das Great Barrier Reef hört, ist das schon so ein kleiner Hoffnungsschimmer. So kann es doch vor allem auch mal weitergehen.
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4: Mit Colin Mock. Und plötzlich ist die Sonne weg. Millionen Menschen haben sich hier bei uns und in anderen Teilen Europas die Sonnenfinsternis angeschaut. Das Wetter hat vielerorts mitgespielt und etwa in Nordspanien ist die Sonne für ein paar Sekunden sogar komplett verschwunden. Auch Mallorca war im Sonnenfinsternisfieber. Viele Touristen sind extra dafür angereist. Die spanische Wissenschaftsministerin sagte zum seltenen Naturschauspiel, das ist wie ein Weihnachtstag, der nur alle 100 Jahre kommt. Bei uns gibt's die nächste totale Sonnenfinsternis übrigens 2081. In der EU sollen weniger Verpackungen im Müll landen. Deshalb gelten jetzt erste strengere Regeln für Lebensmittelverpackungen. André Glatzel.
5: Ja, die dürfen ab sofort keine sogenannten Ewigkeitschemikalien mehr enthalten, also Stoffe wie PFAS, die zwar Wasser und Fett abweisen, aber als gesundheitsschädlich gelten. In den kommenden Jahren sollen weitere Verpackungen verschwinden, etwa Plastikschaumboxen für Burger und Co. oder kleine Shampooflaschen in Hotels. Auch kleine Ketchup- und Zuckertüten aus Plastik sollen nicht mehr im Restaurant genutzt werden. Außerdem verschwinden ab 2030 leichte Plastiktüten an der Supermarktkasse.
4: Handys von Angreifern manipulieren und mehr Daten sammeln. Verfassungsschutz und Bundesnachrichtendienst sollen künftig deutlich mehr dürfen als bisher. Das Bundeskabinett hat eine Reform beschlossen, um künftig auf Sicherheitsbedrohungen besser reagieren zu können. Der Einsatz von KI wird in vielen Unternehmen zu sinkenden Löhnen führen, vor allem bei Berufseinsteigern. Davon geht in einer Umfrage für das IFO-Institut jede zweite Firma aus. Beschäftigte mit Uni-Abschluss und Berufserfahrung können dagegen wohl eher auf bessere Bezahlung hoffen. Als erst vierter Verein in der Geschichte hat Paris Saint-Germain den UEFA Supercup verteidigt. 2:1 stand es am Ende für den Champions-League-Sieger gegen den Gewinner der Europa League Aston Villa. Vor PSG holten nur Real Madrid, die AC Mailand und Ajax Amsterdam zweimal hintereinander den Titel. Die nächsten Delta-News gibt's in einer Stunde.
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6: Auf der Straße zwischen Ulzburg und der A7 bei Hennstedt-Ulzburg. Vorsicht, da gibt es eine Ölspur auf der Fahrbahn. 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
1: Wir starten mit einer Meldung, die mir als staatlich anerkannten Blitzertester natürlich sehr am Herzen liegt. Es sind nämlich gerade E-Mails im Umlauf mit dem Betreff wichtige Verwaltungsmitteilung Deutschland. Allein dieser Betreff würde mich persönlich

0: persönlich erstmal direkt stutzig machen. Aber anscheinend geht das nicht jedem so. Die Mail soll von einem Bundesportal stammen, das Autofahrer über Tempoverstöße informiert und Bußgelder kassiert. Aber so ein Portal gibt's natürlich gar nicht. Betrüger nutzen es, um ein angeblich offenes Bußgeld zu verlangen, und das soll dann direkt auch innerhalb von 24 Stunden überwiesen werden. Ansonsten würde sich das Bußgeld weiter erhöhen. Auffällig in dieser Mail ist erstmal die Anrede. Mit sehr geehrter Nutzer wird man in behördlichen Anliegen wohl kaum angesprochen. Außerdem soll man das vermeintliche Bußgeld über eine verlinkte Internetseite überweisen, was normalerweise eigentlich per Aktenzeichen und einem Bescheid genannter Bankverbindung gemacht wird. Wenn ihr so eine Mail tatsächlich jetzt bekommt, dann auf keinen Fall den Link öffnen und das Ganze am besten direkt löschen. Und solltet ihr tatsächlich kurz vorher geblitzt worden sein und Zweifel haben, dann fragt am besten mal bei der zuständigen Behörde nach.
1: Das gibt eine Anzeige.
0: Wir kennen ja alle den Begriff Hundeblick. Haben wir Menschen mittlerweile ja vom Hund ganz gut adaptiert, und vielleicht sollten wir den Spieß mal umdrehen und unseren Hund auch genau damit angucken. Laut einer neuen Studie aus Österreich können Hunde menschliche Emotionen und Gesichtsausdrücke nämlich ziemlich gut deuten, sogar auf Fotos. Dabei sind sie nicht nur in der Lage, zwischen positiver und negativer Stimmung zu unterscheiden, sondern auch zwischen Angst, Wut und Trauer. Dafür hat man sich die Hirnaktivität der Tiere per sogenannter funktioneller Magnetresonanztomographie angeguckt. Damit sind nicht nur wie Menschen in der Lage, kleine Details im Gesicht wahrzunehmen, sondern wohl auch Hunde. Getestet wurde das Ganze übrigens mit Familienhunden. Man geht davon aus, dass Straßenhunde die menschliche Mimik ein bisschen anders interpretieren könnten.
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1: Eigentlich klingt Sizilien für mich nach so einem perfekten Urlaubsort. Sonne, Meer, Pizza, Aperol, aber dann macht der Ätna plötzlich wirklich auf Vulkan. Der aktuelle Ausbruch sorgt für richtig Chaos. Asche liegt in der Luft und am Flughafen von Catania, ja, genau, das aus dem Nina Chuba-Song, geht deshalb kaum noch was. Landungen sind erstmal gestoppt, Starts fallen aus oder haben richtig viel Verspätung. Und wenn man sich die Bilanz mal anguckt, am gestrigen Dienstag ist gerade mal ein Flieger abgehoben. Ja, und das mitten in der Hochsaison. Rund 30.000 Urlauberinnen und Urlauber sind da gerade gestrandet. Viele müssen erstmal länger bleiben als geplant. Das Ding ist nur, Hotels und Ferienwohnungen sind natürlich voll und viele müssen deshalb am Flughafen übernachten. Dieser User schreibt nur, ich würde auch gerne auf Sizilien festsitzen. Lea noch, gerade noch mal Glück gehabt. Und Nico nur, Digga, bin gerade auf Sizilien, muss Freitag arbeiten.
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3: Mit Colin Mock. Millionen Menschen in Europa haben die Sonnenfinsternis bestaunt. Hier bei uns war die Sonne nicht ganz verdeckt, aber zu einem großen Teil. Auf Mallorca oder in Nordspanien war es noch ein bisschen spektakulärer. Dort war die Sonnenfinsternis eine totale. Es war die erste auf dem europäischen Festland seit 20 Jahren. Dementsprechend gab es in einigen, sonst eher verschlafenen Orten, einen ungewöhnlichen Besucheransturm. Die touristenärmeren Regionen hoffen, dass die Besucher auf den Geschmack gekommen sind und dann immer wieder kommen. Vom Südwesten zieht die nächste Hitzewelle über Deutschland und verschärft die Trockenheit. Damit Flüsse bei niedrigen Pegelständen künftig trotzdem für Schiffe befahrbar bleiben, schlägt Verkehrsminister Bilger vor, sie tiefer auszubaggern. Das gebe mehr Sicherheit für den Warentransport. Umweltminister Schneider hält das allein nicht für die richtige Lösung. Er sagt:
4: Eine reine Vertiefung von Flüssen kann keine Antwort sein, sondern es braucht einen stärkeren Umbau unserer Flüsse oder wieder Rückbau weg von Kanälen hin zu natürlichen Flüssen mit Flussauenlandschaften, die das Wasser in der Fläche halten.
3: Nicht nur beobachten, sondern bei Cyberangriffen und Co. auch zurückschlagen. Das Bundeskabinett hat beschlossen, dass der Verfassungsschutz und der Bundesnachrichtendienst mehr dürfen sollen. Konkret geht es darum, mehr Daten zu sammeln und die Infrastruktur von Angreifern aktiv zu stören. Der Einsatz von KI wird in vielen Unternehmen zu sinkenden Löhnen führen, vor allem bei Berufseinsteigern. Davon geht in einer Umfrage für das IFO-Institut jede zweite Firma aus. Beschäftigte mit Uni-Abschluss und Berufserfahrung können dagegen wohl eher auf bessere Bezahlung hoffen. Nach der Champions League hat Paris Saint-Germain auch den UEFA Supercup-Titel verteidigt. Im Duell mit Europa-League-Gewinner Aston Villa setzten sich die Franzosen mit 2:1 durch. PSG ist erst der vierte Verein, der den Supercup zweimal hintereinander geholt hat. Die nächsten Delta-News gibt's in einer Stunde.
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5: Nichts los auf den Straßen, ihr habt überall freie Fahrt. 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

0: Im Urlaub wegfliegen ist ja eine wunderschöne Sache. Das Einzige, was im Ausland nicht so gut ist, ist
1: Brot.
0: Ja, Deutschland gilt nicht umsonst als die Brotnation Nummer 1. Delta ist hier mit mir dann Joshua und Kollege Feis aus der Morning Show. Der hat jetzt mal ein neues Ranking zum Thema Brot gefunden.
2: Der Zentralverband des deutschen Bäckerhandwerks hat dazu jetzt ein paar Zahlen rausgehauen.

0: bauen. Und dabei fällt auf, dass unser Lieblingsbrot ein bisschen in der Krise steckt. Mischbrot hatte 2013 nämlich noch einen Anteil am Gesamtabsatz von 34%. Seitdem geht's leider bergab. 2025 waren es nur noch 24,9%. Ganz anders sieht's beim Toastbrot aus. Seine Beliebtheit ist in den letzten 15 Jahren nämlich um 6,4 Prozentpunkte angestiegen, weil es einfach günstig und vor allem auch länger haltbar ist. Und auch Weizen sowie Dinkelbrot wurden in dem Zeitraum häufiger verkauft.
1: Ja, wieder was gelernt. Übrigens, Leute, wusstet ihr eigentlich, dass wir in Deutschland jedes Jahr durchschnittlich 40 Kilo Brot kaufen?
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1: Es geht zurück in die 2000er bei der HDGDL 2000er Game Show im Bistro de Blanc. Euch erwartet ein bunter Abend aus Quizfragen, Musikraterunden und Spieleklassikern wie Krokodok und Just Dance. Alles natürlich im 2000er Motto. Zur Game Show könnt ihr euch als Team anmelden und auch hier gibt's einen kleinen Bonus. Das Team in den besten Y2K Outfits bekommt nochmal extra Punkte. Die Tickets online für knapp 9 Euro. Los geht's heute Abend ab 19 Uhr im Bistro de Blanc in der Nähe von der S-Bahn-Station Rübenkamp. Wenn ihr auf Indie-Rock steht, seid ihr bei Current Joyce genau richtig. Die spielen heute Abend im Bahnhof Pauli und bringen ihren ganz besonderen Sound auf die Bühne. Nick Redigan ist der kreative Kopf hinterm Projekt und den kennt ihr auch als einen Teil der Band Surf Curse. Mit Current Joyce liefert er gefühlvolle Tracks, die ihre eigenen Geschichten erzählen. Und die Stories, die wirken so richtig schön lange nach. Tickets bekommt ihr für unter 30 Euro heute Abend ab 19 Uhr im Bahnhof Pauli, natürlich mitten auf der Reeperbahn.
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3: Mit Colin Mock. Und plötzlich ist die Sonne weg. Millionen Menschen haben sich hier bei uns und in anderen Teilen Europas die Sonnenfinsternis angeschaut. Das Wetter hat vielerorts mitgespielt und etwa in Nordspanien ist die Sonne für ein paar Sekunden sogar komplett verschwunden. Auch Mallorca war im Sonnenfinsternisfieber. Viele Touristen sind extra dafür angereist. Die spanische Wissenschaftsministerin sagte zum seltenen Naturschauspiel, das ist wie ein Weihnachtstag, der nur alle 100 Jahre kommt. Bei uns gibt's die nächste totale Sonnenfinsternis übrigens 2081. Das Niedrigwasser stellt die Wirtschaft vor neue Herausforderungen. Umweltminister Schneider und Verkehrsminister Bilger haben unterschiedliche Ansichten, wie man mit dem Problem umgehen sollte. Schneider ist für einen Rückbau von Kanälen hin zu natürlichen Flüssen. Bilger schlägt dagegen vor, die Wasserstraßen auszubauen, damit es bei niedrigen Pegelständen nicht mehr zu Problemen für die Schifffahrt kommt. Was konkret geplant ist, dazu sagte Bilger bei NTV.
4: Zum einen die Fahrrinne so zu vertiefen, dass man besser mit Niedrigwassersituationen zurechtkommt, den Hochwasserschutz zu verbessern. Und dann geht es aber auch um ökologischen Ausgleich. Und ich werbe auch wirklich um Unterstützung für die Wasserstraße als den umweltfreundlichsten Verkehrsträger, den wir haben.
3: Handys von Angreifern manipulieren und mehr Daten sammeln. Verfassungsschutz und Bundesnachrichtendienst sollen künftig deutlich mehr dürfen als bisher. Das Bundeskabinett hat eine Reform beschlossen, um künftig auf Sicherheitsbedrohungen besser reagieren zu können. Beim Arzt sprechen viele Menschen nicht über alles, was sie belastet. Eine Barmer-Umfrage zeigt, gut jeder Fünfte hat schon mal etwas aus Scham oder Misstrauen verschwiegen. Schwer fallen Gespräche über Partnerschaft, sexuelle Probleme oder häusliche Gewalt. Als erst vierter Verein in der Geschichte hat Paris Saint-Germain den UEFA Supercup verteidigt. 2:1 stand es am Ende für den Champions-League-Sieger gegen den Gewinner der Europa League Aston Villa. Vor PSG holten nur Real Madrid, die AC Mailand und Ajax Amsterdam zweimal hintereinander den Titel. Die nächsten Delta-News gibt's in einer halben Stunde.
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5: Im Moment ist alles frei, es gibt keine Staus. 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
1: Mit Holger Dilk. Zum Schulstart kommenden Montag in Schleswig-Holstein hat das Bildungsministerium eine Unterrichtsversorgung von 103% angekündigt. Heißt rechnerisch, dass mehr Lehrer als nötig für den Unterricht da sind. Die Lehrergewerkschaft GEW zweifelt das mit Blick auf den Unterrichtsausfall an. Im Fall der verstorbenen dreijährigen Bella aus Brez ermitteln Polizei und Staatsanwaltschaft nun gegen die Eltern. Es geht um fahrlässige Tötung durch Unterlassung, heißt es. Demnach besteht der Verdacht, dass Bella in einem Pool hinter dem Elternhaus ertrunken ist, weil die Eltern sie nicht im Blick hatten. Hitze, Trockenheit und Niedrigwasser sorgen in Deutschland gerade für große Probleme und in den kommenden Jahren wird es nicht besser. Viele Deutsche fordern deshalb auch weiterhin einen besseren Klimaschutz. Bei einer Bertelsmann-Umfrage hat das mehr als die Hälfte der Befragten gesagt. Der Elmshorner Schwimmer Johannes Liebmann hat bei der EM in Paris Gold über 800 Meter Freistil geholt. Der 19-Jährige schwamm Europarekord. Hinter Liebmann holte Sven Schwarz aus Hannover Silber. Die nächsten Delta News gibt's in einer halben Stunde.
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2: Nichts los auf den Straßen, ihr habt überall freie Fahrt. 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
3: Und da ist auch schon wieder Donnerstag. Schönen guten Morgen, kommt gut rein in diesen Tag und ich hoffe, ihr habt den gestrigen Abend gut überstanden, ohne irgendwelche Augenschäden. Ihr habt bestimmt auch alle die Sonnenfinsternis verfolgt mit euren Sonnenfinsternisbrillen, falls ihr noch eine ergattern konntet oder aber mit einer Lochkamera. Und vielleicht hat auch der ein oder andere sich letzte Nacht was gewünscht. Perseiden waren ja unterwegs, also von daher, vielleicht geht ja heute ein oder andere Wunsch schon Erfüllung. Ansonsten morgen ist Eurojackpot. Eventuell trifft's da ja den richtigen.
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Nachdem wir in den letzten Tagen schon gedacht haben, na, sollten wir langsam aber sicher mal die lange Unterhose rausholen, wird jetzt nochmal richtig, richtig heiß. Delta hier mit Feist. Moin. In den nächsten beiden Tagen werden Temperaturen zum Teil von bis zu 39 Grad hier bei uns in Deutschland erwartet. Der Norden, also wir hier oben, wir bekommen auch so um die 33 Grad in der Spitze. Es wird von der letzten Hitzewelle des Jahres gesprochen. Mal gucken, ob das wirklich der Fall sein wird. Kann man so genau natürlich nicht sagen, aber auf jeden Fall erleben wir jetzt nochmal zwei richtig heiße Tage. Und wenn ihr sagt, ich brauche einen kühlen Kopf, aber trotzdem ein paar heiße Rhythmen, dann haben wir für euch den Delta Sommer Stream. Das passt perfekt, um die nächsten beiden Tage musikalisch so ein bisschen zu untermalen.

Das ist auch der perfekte Soundtrack für die, ich zitiere mal Experten, letzte sehr große Hitzewelle des Jahres. Temperaturen von bis zu 39 Grad, hier bei uns im Norden bis zu 33 Grad. Da können wir uns nochmal so richtig schön die Sonne auf den Pelz brennen lassen. Denkt dran, eincremen wäre nicht so schlecht, also macht nicht bei solchen Social Media Trends mit wie Sweet Sunburn oder Tan Maxing, das lohnt sich nicht. Also habt auf jeden Fall nochmal richtig schön heiße Tage, genießt es und wenn ihr Bock habt, dann holt euch Musik mit dazu und zwar mit dem Delta Sommerstream für laut Delta Plus App oder deltaradio.de.

Also warum das jetzt am letzten Ferienwochenende hier bei uns in Schleswig-Holstein passieren muss, weiß ich auch nicht so genau. Delta hier mit Feist. Moin, es geht um den Lübecker Hauptbahnhof, einer der wichtigsten Verkehrsknotenpunkte hier bei uns im Norden. Und da herrscht jetzt am Wochenende kompletter Stillstand. Vom 14. August abends, also von morgen Abend an, bis zum 17. August frühmorgens, Montagmorgen, werden da keine Züge der Deutschen Bahn und Erex-Holstein fahren. Der Betrieb im Bahnhof wird komplett unterbrochen, weil ein Stellwerk erneuert werden muss. Und das eben ausgerechnet am letzten Ferienwochenende. Außerdem findet noch Lübeck Pride statt. Das heißt, man muss eh schon mit einem erhöhten Andrang von Fahrgästen rechnen. Wenn ihr fahren wollt, dann bleibt euch nichts anderes übrig, als auf den Ersatzverkehr umzusteigen. Also es werden Ersatzbusse eingesetzt, die fahren während der Sperrung Richtung Kiel, Lüneburg, Neustadt, Scharbeutz, Travemünde, Bad Oldesloe, Preetz und Schönberg. Dafür werden Haltestellen an den Lindenarkaden an beiden Straßenseiten eingerichtet, befindet sich dann neben dem Bahnhofsvorplatz. Weiterhin unterwegs natürlich die Linie nach Fehmarn, auch da von der regulären Haltestelle am Bahnhofsvorplatz. Aber ich sag mal so, es wird schwierig, vor allem wenn ihr mit Fahrrädern unterwegs sein wollt, denn in den Bussen wird wegen der begrenzten Kapazität keine Mitnahme von Fahrrädern möglich sein. Also ich hoffe, ihr habt starke Nerven. Am besten informiert euch mal vor Reiseantritt über eure Verbindung und plant definitiv mehr Zeit ein. Kommt gut an.

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1: Es ist 17:45.
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2: Mit Holger Dilk. Zum Schulstart kommenden Montag in Schleswig-Holstein hat das Bildungsministerium eine Unterrichtsversorgung von 103% angekündigt. Heißt rechnerisch, dass mehr Lehrer als nötig für den Unterricht da sind. Die Lehrergewerkschaft GEW zweifelt das mit Blick auf den Unterrichtsausfall an. Bildungsministerin Dorit Stehnke sagte uns:
3: Die kommt zustande. Tatsächlich an den Grundschulen, weil wir nochmal zusätzliche Stellen dafür ausbringen und auch zusätzliche Unterrichtsstunden, die wir mit Stellen unterlegt haben. Sie kommt zustande an den Gemeinschaftsschulen, weil wir da mehr WIPO-Unterricht haben und den Vertretungsunterricht sicherstellen können. Und das führt natürlich dazu, dass Personen da sind, die nicht von vornherein verplant sind. Und dadurch kommen wir genauso wie beim Gymnasium auf 103%.
2: Im Fall der verstorbenen dreijährigen Bella aus Brez ermitteln Polizei und Staatsanwaltschaft nun gegen die Eltern. Es geht um fahrlässige Tötung durch Unterlassung, heißt es. Demnach besteht der Verdacht, dass Bella in einem Pool hinter dem Elternhaus ertrunken ist, weil die Eltern sie nicht im Blick hatten. Temperaturen weit über 30 Grad, Trockenheit und Waldbrände, die Folgen des Klimawandels, sind immer deutlicher zu spüren. In Deutschland gibt es auch weiterhin eine Mehrheit für einen konsequenten Klimaschutz. Das zeigt eine Bertelsmann-Studie. Über die Hälfte der Befragten forderten, dass der Staat mehr Geld in den Bereich steckt. Bertelsmann-Expertin Anna Maisiek.
4: Es klafft eine erhebliche Lücke zwischen der grundsätzlich hohen Befürwortung auf der einen Seite und der eher niedrigen Zufriedenheit mit der politischen Umsetzung auf der anderen Seite. Hinzu kommt, das Vertrauen in politische Akteure ist gering. Nur die wenigsten haben das Gefühl, dass ihre Sorgen und Interessen bei politischen Entscheidungen rund um den nachhaltigen Wandel tatsächlich Gehör finden.
2: Viele Deutsche trauen sich oft nicht offen, mit ihrem Arzt zu sprechen. Das geht aus einer Barmer-Umfrage hervor. Fast ein Fünftel hat beim Arzt schon mal Probleme aus Scham oder Misstrauen verschwiegen. Demnach machen das vor allem Frauen und jüngere Menschen. Johannes Liebmann aus Elmshorn hat bei der Schwimm-Europameisterschaft in Paris Gold über 800 Meter Freistil geholt. Der 19-Jährige, der inzwischen in Magdeburg trainiert, schwamm Europarekord. Hinter Liebmann holte Sven Schwarz aus Hannover Silber. Die nächsten Delta-News gibt's in einer halben Stunde.
1: 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Da ist noch nicht ganz so viel los, das ist schon mal die gute Nachricht. Wir haben einmal auf der A23 Heide Richtung Hamburg in Höhe Pinneberg Nord einen Liegenbleiber und ansonsten ein Blitzer, der rumsteht, und zwar in Kiel auf der Schönberger Straße stadteinwärts in der 50er-Zone. Falls was mit dazu kommt, checkt ihr alles zum Thema Staus und Blitzer natürlich jederzeit immer aktuell bei uns in der Delta Plus App.
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1: Ja.
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1: Nicht ganz, denn der Kollege Schwenker ist nach wie vor noch im Urlaub, hat gestern ein Video vom Campingplatz geschickt und er befindet sich anscheinend irgendwo, ich weiß gar nicht, was genau das ist, der Transatlantikwall oder sowas. Auf jeden Fall stehen hinter dem Campingplatz in Richtung des Wassers sehr viele alte Kanonen rum. Also ich sag mal so, da wo er jetzt ist, da ist er sicher.
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0: Tja, das kommt davon. Da haben sie sich mit der Falschen angelegt. Es geht um einen aktuellen Fall aus Bremen. Drei Männer haben sich gedacht, sie geben sich einfach mal als falsche Handwerker aus und haben dann an der Tür einer Seniorin geklingelt, um dringend ihre Wasserversorgung zu reparieren. Einen von ihnen hatte sie dann auch reingelassen, damit er die Wasserhähne überprüfen kann. Die anderen beiden sollten dann dieses Ablenkungsmanöver nutzen, um die Räume zu durchsuchen und Wertsachen einzustecken. Aber nicht mit der rüstigen Seniorin. Die hatte den Braten nämlich relativ schnell gerochen und wusste trotz ihres hohen Alters ganz genau, was zu tun war.
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0: Mit Griff in den Nacken. 103-Jährige verjagt drei Einbrecher. Ich gehe mal davon aus, dass man mit 103 Jahren schon so einige Kinder, Enkelkinder und Urenkelkinder großgezogen hat. Da weiß man aber mal ganz genau, wie man mit ungezogenen Rabauken umzugehen hat.

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1: Bevor ihr ihn hört, Memories, entstand, weil David Guetta und Kid Cudi sich zufällig beim Videodreh zum The Black Eyed Peas Song I Got a Feeling begegneten. Guetta hatte Cudi dort angesprochen und am nächsten Tag saßen beide schon im Studio und daraus entstanden ist Memories. Jetzt hier für euch bei Delta.

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0: 11 Minuten nach 6 gerade gehört Benson Boone mit Beautiful Things und gleich gibt's Miles Smith. TH um 6.11 Uhr, ist auch nicht so einfach. 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Apropos TH, vorletzter Ferientag hier bei uns in Schleswig-Holstein, dann geht's wieder los, ne? Denkt dran, he, she, it, das Esmus mit und so weiter, dann geht's wieder los mit Englisch, Mathe und Co. Aber ey, ihr habt noch ein paar Tage vor euch, dann genießt nochmal ein bisschen die Sonne, das gute Wetter, denn wir kriegen heute und morgen wirklich extreme Temperaturen, wird über 30 Grad warm werden, aktuell noch mit 11 bis 13 Grad, relativ mild, aber das wird sich im Laufe des Tages noch ändern, dazu ganz, ganz viel Sonne. Und da passt es doch, dass gleich für euch hier der Sommerhit des Jahres läuft, nämlich in Die Die von Shakira und Burna Boy. Das Ganze hört ihr nach den Delta News in voller Länge. Bis gleich.
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0: Viertel nach sechs ist es.
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10: Mit Holger Dilk. Schleswig-Holstein steht mit dem Ende der Sommerferien vor dem Start des neuen Schuljahres. 373.000 Schülerinnen und Schüler sind es in diesem Jahr fast. Bildungsministerin Stehnke hat eine Unterrichtsversorgung von 103% angekündigt. Der SSW ist kritisch und verweist auf 111 offene Stellen an Gemeinschaftsschulen ohne Oberstufe und Förderzentren. Nach dem Fund eines männlichen Torsos in einem Waldstück bei Glücksburg laufen die Ermittlungen. Es wird von einem Gewaltverbrechen ausgegangen. Heute soll die Suche nach weiteren Leichenteilen in dem Waldstück fortgesetzt werden. Möglicherweise gibt es auch erste Ergebnisse aus der Rechtsmedizin. Temperaturen weit über 30 Grad, Trockenheit und Waldbrände. Die Folgen des Klimawandels sind deutlich zu spüren. In Deutschland gibt es auch weiter eine Mehrheit für einen konsequenten Klimaschutz. Das zeigt eine Bertelsmann-Studie. Über die Hälfte fordert, dass der Staat mehr Geld in diesen Bereich steckt. Der Elmshorner Schwimmer Johannes Liebmann hat bei der EM in Paris Gold über 800 Meter Freistil geholt. Der 19-Jährige schwamm Europarekord. Hinter Liebmann holte Sven Schwarz aus Hannover Silber. Die nächsten Delta-News gibt's in einer halben Stunde.
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0: Wir gucken mal auf die A25, Hamburg Richtung Geesthacht zwischen Bergedorf und Kurslack. Da liegen Sachen auf der Straße. Ansonsten Kiel-Schönberger Straße im Blitzer aufgebaut, stadteinwärts 50er-Zone. Wenn ihr noch was habt an Blitzern, meldet es gerne 0431 986 986 11, damit ich testen kann, falls ihr irgendwas anderes gesehen habt, was auf den Straßen los ist. Auch gerne her damit. Und alles zum Thema Staus und Blitzern. Staus gibt's noch nicht, aber könnten noch dazukommen im Laufe des Tages, bin ich mir fast sicher. 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
0: So ist es. Und einer von uns beiden, von Schwenker und mir, ist Linkshänder. Ich verrate nur so viel, der Linkshänder ist heute nicht da, der ist noch im Urlaub. Der Kollege Schwenker ist es tatsächlich. Also bei uns 50-50-Geschichte. Heute ist Tag der Linkshänder. Deswegen möchte ich mal wissen, finden wir heute im Laufe des Tages, wir ziehen es mal durch den ganzen Tag, wirklich 10 Linkshänder, die gerade Delta hören? Also, ganz einfache Frage. Finden wir 10 Linkshänder? Wenn ihr Linkshänder seid, euch gerade angesprochen fühlt, dann meldet euch gerne und zwar über die 0431 986 9861. Ich hätte gerne eine WhatsApp-Sprachnachricht oder einen Anruf und ihr könnt mir mal berichten, wie ihr heißt, wo ihr herkommt, ob ihr Linkshänder seid und dann vielleicht auch nochmal kurz erzählen, ob ihr irgendwelche Einschränkungen habt, dadurch, dass ihr Linkshänder seid. Gibt ja so Geschichten mit Scheren und so weiter, dass man mit Scheren nicht so richtig gut klarkommt, wenn man nur die linke Hand benutzt oder Linkshänder ist. Das möchte ich ganz gerne mal wissen. Also, finden wir heute 10 Linkshänder, die Delta hören. 0431 986 9861. Die große Delta-Linkshänder-Statistik heute zum Tag der Linkshänder. Ich bin sehr gespannt, ob wir 10 zusammenkriegen, weil ich glaube, so viele sind das ja gar nicht. Das ist bei Schwenker und mir schon ein Wunder. 0431 986 9861. 10 Linkshänder werden gesucht. Hau raus.
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0: 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Heute ist der 13. August 2026. Heute ist der internationale Tag der Linkshänder. Delta hier mit Feist. Moin. Die Welt ist ja eigentlich eher für Rechtshänder gebaut, sind ja auch deutlich mehr. Nur rund jeder 10. Mensch auf der Welt ist Linkshänder. Deshalb sind viele Alltagsgegenstände eher auf Rechtshänder ausgelegt, vom Dosenöffner bis zur Schere. Gibt auch durchaus Momente, in denen Linkshänder das wahrscheinlich auch merken, dass sie eher in so einer Rechtshänderwelt leben. Deswegen mal die Frage an euch. Finden wir heute 10 Linkshänder? Und wie sind denn eure Erfahrungen als Linkshänder? Stimmt das wirklich mit den Scheren, mit dem Dosenöffner und so weiter? Oder merkt ihr überhaupt gar keine Einschränkung? Gerne mal Bescheid sagen, 0431 986 986 11. Und wir haben mal unseren Praktikanten Joost rausgeschickt. Und der hat euch mal das Mikrofon unter die Nase gehalten für die große Delta-Linkshänder-Statistik.
1: Nein.
2: Wie sieht's bei dir aus?
1: Ich auch nicht.
2: Bist du Linkshänderin?
1: Nee.
2: Habt ihr irgendwelche Leute in eurem Freundeskreis und das ist irgendeiner Situation Thema?
1: Ja, also mein Bruder ist Linkshänder. Beim Schreiben sieht das immer komisch aus.
3: Meine Freundin ist Linkshänderin.
2: Gibt's irgendwas im Alltag, wo du das merkst?
3: Beim Schreiben. Echte Sauklaue.
2: Bist du Linkshänderin?
4: Ich bin angelernte Rechtshänderin.
2: Das heißt?
4: Ich bin in Bayern geboren und da sind manche Menschen noch der Meinung, dass das was ganz was Schlechtes ist, Linkshänder zu sein, und dementsprechend habe ich halt mit rechts schreiben gelernt.
2: Aber ist das nur beim Schreiben so und machst du im Alltag die anderen Sachen mit links?
4: Ich mache im Alltag viele Sachen mit links, ja.
2: Okay, gibt es irgendeinen Alltagsgegenstand, der nicht für Linkshänder konzipiert ist und dich deswegen irgendwie manchmal aufregt?
4: Also ich glaube, für viele Jahre war es für mich Scheren, aber das mache ich mittlerweile mit rechts. Also, und die sind für rechts konzipiert.
0: Ja, liebe Linkshänder, merkt ihr das auch? Seid ihr Linkshänder? Finden wir heute 10 Leute, die Delta hören und Linkshänder sind? Ich glaube ja nicht. Nur jeder 10. Mensch ist wirklich Linkshänder. Und ich bin sehr gespannt, ob wir einfach mal 10 hier heute finden. Über den Tag verteilt natürlich. 0431 986 986 11. Wenn ihr Linkshänder seid, euch angesprochen fühlt, dann feiern wir euch heute ab, denn heute ist internationaler Tag der Linkshänder. Also gerne mal melden. Sprachnachricht schicken oder auch anrufen, dann quatschen wir drüber und ihr könnt mir ein bisschen erzählen, was es denn so für Einschränkungen gibt oder ob ihr damit komplett klarkommt, wie jeder andere Rechtshänder auch.

Es wird heiß auf jeden Fall, genauso wie bei uns hier im Studio gerade, denn anscheinend haben wir so ein paar Probleme mit der Lüftungsanlage. In den letzten zwei Tagen bin ich morgens ins Studio gegangen und mir sind so ein paar Pinguine entgegengekommen, die hier auf so Eisschollen rumgerutscht sind. Es war tierisch kalt hier drin und jetzt heute bist du wirklich ins Studio gekommen und bist gegen eine Wand gelaufen. Sehr, sehr warm. Delta hier mit Feist, moin, aber warm ist ein gutes Stichwort, denn warm wird es auch heute und morgen hier bei uns in Schleswig-Holstein und am Samstag auch noch. Temperaturen von bis zu 33 Grad, zum Teil können wir auch an der 40-Grad-Marke kratzen, also zumindest deutschlandweit gesehen. Hier bei uns im Norden wird es dann, ich will nicht sagen unbedingt kühler, aber hier werden wir so Temperaturen von bis zu 33 Grad erreichen. Dazu viel, viel Sonne, also perfektes Strandwetter. Und ja, ich sag mal so, das könnte die letzte Hitzewelle des Jahres sein. Experten haben schon mal gesagt, der Sommer bäumt sie nochmal ein bisschen auf und dann wäre es das wohl gewesen mit der großen Hitze. Naja, mal gucken, was daraus wird. Hitze ist auf jeden Fall auch ein Thema bei uns in den Delta News, denn die Folgen des Klimawandels sind auf jeden Fall natürlich irgendwie spürbar und deswegen ist bei uns in Deutschland weiterhin eine Mehrheit für einen konsequenten Klimaschutz. Das zeigt jetzt eine Bertelsmann-Studie. Mehr dazu hört ihr gleich auf jeden Fall hier bei uns in den Delta News und wenn ihr was zum Abkühlen braucht oder den passenden Soundtrack für dieses Wetter, dann checkt mal gerne unseren Sommerstream in der Delta Plus App oder auch auf deltaradio.de. Da kriegt ihr passende Mucke für die nächsten Tage, die ihr wahrscheinlich dann hoffentlich am Strand oder im Park verbringen werdet.

0: falls ihr es Rauschen hört im Hintergrund, das ist der Ventilator, den ich hier im Studio angemacht habe, dann ist es echt warm hier drin. Gestern hat man hier noch tierisch gefroren und ist irgendwie mit Eiszapfen an der Nase dann rausgegangen aus dem Studio nach der Sendung und heute kann man hier echt schwitzen. Naja, passt sich wahrscheinlich an die Temperatur, die wir heute draußen bekommen. Gleich hier, Ray, Where's My Husband? Vorausgesetzt, die Technik rauscht nicht ab bei dieser Hitze hier. Tampa City, Self-Aware auch gleich. Ganze nach den Delta News, da geht es auch unter anderem um Thema Hitze und Klimaschutz, hatte ich ja schon erwähnt, und um Gold bei der Schwimm-Europameisterschaft für einen jungen Mann aus Schleswig-Holstein. Mehr dazu gleich.
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0: Es ist 7:15.
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2: Mit Holger Dilk. Schleswig-Holstein steht mit dem Ende der Sommerferien vor dem Start des neuen Schuljahres. 373.000 Schülerinnen und Schüler sind es in diesem Jahr, fast 3.000 mehr. Bildungsministerin Stenke ist optimistisch und hat eine Unterrichtsversorgung von 103% angekündigt. 200 zusätzliche Stellen soll es für den Vertretungsunterricht geben. Die Lehrergewerkschaft GEW zweifelt das an. Geschäftsführer Philipp Westphal sagte uns:
3: Also wir blicken da durchaus skeptischer auf die Zahlen, als die Bildungsministerin das dargestellt hat. 103% hört sich gut an. Wenn man den Unterrichtsausfall abzieht, ist das deutlich schlechter. Ich glaube, das spüren die Eltern, viele Eltern in Schleswig-Holstein auch, dass 103% nicht der Lebensrealität in den Schulen entspricht.
2: In Gokels bei Hanerau-Hademarschen ist am Abend ein Radfahrer ums Leben gekommen. Der 59 Jahre alte Mann fuhr zunächst auf der Straße hinter einem LKW und wollte dann auf die andere Seite wechseln. Dabei wurde er von einem Transporter erfasst. Er starb noch an der Unfallstelle. Was tun, um auf Hitze, Trockenheit und Niedrigwasser zu reagieren? Darüber wird in der Politik gerade heftig diskutiert. Bei einer neuen Bertelsmann-Studie kam raus, die Mehrheit der Deutschen steht weiter hinter dem Klimaschutz. Mehr von Tom Husse.
4: Über die Hälfte ist dafür, dass der Staat mehr Geld für den Klimaschutz in die Hand nimmt, vor allem in den Bereichen Energie und Verkehr. Die Studie zeigt aber auch, die Zustimmung und das Vertrauen in die Klimapolitik der Bundesregierung nehmen etwas ab. Viele sorgen sich um ihre finanzielle Situation und dass der Klimaschutz der Wirtschaft schaden könnte. Umweltminister Schneider sieht das anders. Im Gegenteil, jeder Hitzetag wirke sich negativ auf die Wirtschaftsleistung aus, so Schneider.
2: In den USA muss sich der Facebook-Mutterkonzern Meta erstmals vor einem Bundesgericht wegen Social-Media-Sucht verantworten. 4 Bundesstaaten haben geklagt. Sie verlangen massive Beschränkungen und fordern eine Strafe in Höhe von 1,2 Billionen Euro. Das ist so viel wie der Börsenwert von Meta. Johannes Liebmann aus Elmshorn hat bei der Schwimm-Europameisterschaft in Paris Gold über 800 Meter Freistil geholt. Der 19-Jährige, der inzwischen in Magdeburg trainiert, schwamm Europarekord. Hinter Liebmann holte Sven Schwarz aus Hannover Silber. Die nächsten Delta News gibt's in einer halben Stunde.
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0: Wir gucken uns mal an, was auf den Straßen aktuell los ist. Viel ist es zum Glück noch nicht. Wir haben einmal die B206 Itzehoe Richtung Bad Segeberg in Höheübergang zur A20. Da ist ein Fahrzeug liegen geblieben. Außerdem noch mit dabei ein Blitzer und zwar Kiel-Schönberger Straße stadteinwärts in der 50er-Zone. Und dann ist noch Klaus bei mir an der 0431 986 98611. Klaus, du hast auch ein Blitzer. Wo steht denn der?
5: Auf der 430 zwischen Aukrug und Neumünster in Richtung Aukrug Höhe-Wasbek.
0: Okay, wie viel sind erlaubt?
5: 70.
0: So wie ich dich kenne, hast du ihn natürlich noch nicht getestet.
5: Nein, den musst du dringend testen.
0: Ja, ich mach mal eben. Warte mal. Das tut gut, oh. Schön Blitzer getestet. Damit kann man einen guten Tag starten. Klaus, vielen Dank dir und gute Weiterfahrt.
5: Okay, danke dir.
1: Die beiden hätten gerne immer eine 4-Tage-Woche.
0: Ja.
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0: Tatsächlich, denn wenn ich hier eine aktuelle Statistik richtig deute, dann ist es so, dass die 1-4-Tage-Woche das Burnout-Risiko deutlich senkt. Also, mal ganz ehrlich, was will man denn noch hören darüber, dass eine 4-Tage-Woche irgendwie sinnvoll ist? Also von daher finde ich mal, dass man das auch hier mal einführen könnte. Es gibt auch gewisse Leute hier, die haben manchmal auch nur 2-Tage-Wochen.
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0: Ich möchte niemanden ansprechen.

0: Schreibt tatsächlich nur mit links. Delta hier mit Feist. Moin. Die Welt ist leider doch eher für Rechtshänder gemacht. Wenn ihr Linkshänder seid, dann lasst euch von uns ein bisschen abfeiern und meldet euch gerne. Wir suchen nämlich heute 10 Linkshänder und wir sind uns sicher, wir finden keine 10 im Laufe des Tages. 0431 986 9861. Wenn ihr Linkshänderin oder Linkshänder seid, meldet euch gerne rein per WhatsApp-Sprachnachricht oder per Anruf. Erzählt uns, wer ihr seid, wo ihr herkommt und ob ihr vielleicht sogar mit Einschränkungen zu kämpfen habt. Also 0431 986 9861. Es gibt aber so ein paar spannende Fakten über Linkshänder, die viele vielleicht gar nicht kennen. Ich denke mal, es wird Zeit für einen kleinen Besserwisser. Kollegin Pia, bitte übernehmen Sie.
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2: Erstens, das Wort linkisch kommt tatsächlich von links. Früher wurde die linke Hand oft mit Ungeschicklichkeit verbunden, daher hat sich das Wort bis heute gehalten. Zweitens, bis vor wenigen Jahrzehnten wurden viele Kinder in der Schule noch umtrainiert. Wer mit links schreiben wollte, musste plötzlich die rechte Hand benutzen. Heute weiß man, dass das Stress verursachen und sogar das Lernen erschweren kann.
3: Scheiße, wie soll ich das parken?
2: Drittens, es gibt tatsächlich Linkshänder-Lineale. Die sehen fast genauso aus wie normale, nur beginnt die Skala auf der anderen Seite. Klingt nach einer Kleinigkeit, macht den Alltag für Linkshänder und Linkshänderinnen aber deutlich einfacher. Viertens. Sogar Spielkarten gibt es speziell für Linkshänder. Die Symbole sitzen dabei anders, damit man die Karten mit der linken Hand leichter auffächern und trotzdem alle Werte erkennen kann. Und noch ein Fakt zum Schluss. Rund 10-12% der Menschen weltweit sind Linkshänder. Das heißt, wenn ihr gerade mit 10 Leuten zusammensitzt, ist ziemlich wahrscheinlich mindestens einer oder eine dabei, der oder die sich regelmäßig über Scheren, Collegeblöcke oder verschmierte Tinte ärgert.
4: Scheiße ist das! Mann, ey, boah!
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Die Ferien hier bei uns in Schleswig-Holstein neigen sich so langsam aber sicher dem Ende entgegen. Heute schon Donnerstag und am Montag geht es dann wieder los für die Schülerinnen und Schüler. Am Mittwoch dann die Einschulung, dann dürfen auch die Erstklässler ran. Ja, und man hat ja eigentlich wahrscheinlich noch so einiges vorgehabt in den Ferien und gar nicht alles geschafft. Vielleicht ja auch zum Hamburger Dom zu fahren. Delta hier mit Feist. Moin. Aber ey, keine Panik. 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Right.

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1: Bevor ihr ihn hört, Faded war ursprünglich ein Instrumental namens Fade, das vor allem in der Gaming-Welt bekannt war. Erst als Alan Walker später eine neue Version daraus machen wollte, kam Piano, Gesang und die Lyrics dazu. Und aus Fade wurde Faded. Und genau den hört ihr jetzt hier bei Delta.

0: auch mal die Ruhe genießen, auch mal das Piano so ein bisschen ausklingen lassen. Ganz romantisch. So romantisch wie letzte Nacht, als der Sternschnuppenregen war und man da saß und dann das Husig gesagt hat.
1: Schau, was? Da, wo? Schon wieder eine Schnuppenstern.
2: Da darf man sich was wünschen.
0: Ja, ich hoffe, ihr habt euch was gewünscht. Vielleicht auch diesen Song hier. Den gibt's nämlich gleich. Summer, My Body Isn't Ready. Außerdem Kevin Harris und Jesse mit Satisfy. Und jetzt wird sich quasi auch was gewünscht.
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0: Es ist 7:15.
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9: Mit Holger Dilk. Zum Schulstart kommenden Montag in Schleswig-Holstein hat das Bildungsministerium eine Unterrichtsversorgung von 103% angekündigt. Heißt rechnerisch, dass mehr Lehrer als nötig für den Unterricht da sind. Die Lehrergewerkschaft GEW zweifelt das mit Blick auf den Unterrichtsausfall an. Nach dem Fund eines männlichen Torsos in einem Waldstück bei Glücksburg laufen die Ermittlungen. Es wird von einem Gewaltverbrechen ausgegangen. Heute soll die Suche nach weiteren Leichenteilen in dem Waldstück fortgesetzt werden. Möglicherweise gibt es auch erste Ergebnisse aus der Rechtsmedizin. Hitze, Trockenheit und Niedrigwasser sorgen in Deutschland gerade für große Probleme und in den kommenden Jahren wird es nicht besser. Viele Deutsche fordern deshalb auch weiterhin einen besseren Klimaschutz. Bei einer Bertelsmann-Umfrage hat das mehr als die Hälfte der Befragten gesagt. Der Elmshorner Schwimmer Johannes Liebmann hat bei der EM in Paris Gold über 800 Meter Freistil geholt. Der 19-Jährige schwamm Europarekord. Hinter Liebmann holte Sven Schwarz aus Hannover Silber. Die nächsten Delta News gibt's in einer halben Stunde.
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0: Wir gucken mal kurz auf die A20 Lübeck Richtung Rostock. Zwischen Mönckhagen und dem Kreuz Lübeck liegt ein Schraubenzieher auf der Straße. Okay. A23, Hamburg Richtung Heide, zwischen Albersdorf und Heide Süd, da liegen Reifenteile auf der Straße. Und dann haben wir noch einmal einen Blitzer, und zwar Kiel-Schönberger Straße stadteinwärts. Hier ist es bei euch eine 50er-Zone.
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0: Falls ihr auch noch ein bisschen müde seid, könnt ihr es vielleicht an gestern Abend gelegen haben oder an der Nacht. Da war ganz schön was los am Himmel, oder? Erst die Sonnenfinsternis, die ich persönlich jetzt nicht so spektakulär fand. Und quasi direkt im Anschluss ging es ja dann weiter mit dem Sternschnuppenregen. Eigentlich wollte ich deswegen noch ein bisschen länger wach bleiben, aber dann habe ich gestern mit meinem Nachbarn gesprochen und ihm verraten, dass ich mir bei einer Sternschnuppe wünschen würde, dass der HSV in der kommenden Saison deutscher Meister wird. Und er meinte nur, kannst lieber pennen gehen, lohnt nicht.
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0: Verstehe ich nicht.

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1: Nicht nur E-Autos boomen bei uns in Deutschland, auch E-Scooter. Das zeigt eine aktuelle Statistik ziemlich deutlich. Die Zahl der E-Scooter hat bei uns einen neuen Rekord erreicht. 2025 waren knapp 1,66 Millionen Scooter versichert und damit doppelt so viele wie noch 2022. Das hat aber nichts mit den Dingern zu tun, die überall in den Städten rumstehen und die sich jeder per App mal eben leihen kann. Die Zahl der Leihscooter ist nämlich tatsächlich zurückgegangen. Ganz im Gegensatz zu privaten Rollern. Man vermutet, dass sogar noch mehr von den Teilen unterwegs sind, weil trotz Pflicht wahrscheinlich nicht jeder auch versichert ist und einige kaum genutzt werden. Natürlich ist damit auch die Zahl der Unfälle deutlich gestiegen. Knapp 16.500 E-Scooter-Unfälle hat es 2025 gegeben und damit auch hier doppelt so viele wie noch 2022. Wobei häufiger Schäden bei Mietgeräten registriert wurden als bei privaten Rollern. Nochmal kleiner Exkurs für alle E-Scooter-Fans. Trunkenheitsfahrten, mehrere Leute auf einem Roller und Fahren auf Gehwegen solltet ihr dringend vermeiden. Damit könntet ihr sonst nämlich euren Führerschein in Gefahr bringen. Zeig mir, wie du sitzt und ich sag dir, was für ein Typ du bist. Tatsächlich ist es so, dass Körperhaltung ziemlich viel über die Persönlichkeit aussagen. Die Ohio State University hat dafür mal verschiedene Körperhaltungsstudien analysiert. Wer aufrecht und geradlinig sitzt, strahlt zum Beispiel Selbstbewusstsein und Eindeutigkeit aus. Eine sogenannte raumübergreifende Sitzposition, also breitbeiniges Sitzen, kann Stärke, Dominanz oder Selbstsicherheit vermitteln, aber kann gleichzeitig auch schnell rücksichtslos wirken. Hashtag Manspreading und so. Spannend wird's bei überschlagenen Beinen. Da zeigt die Fußspitze nämlich eine ganze Menge an, zeigt sie zum Gesprächspartner, signalisiert das nämlich häufig Interesse und Zugewandtheit, zeigt sie weg, ist das eine Form von Distanz oder auch Ablehnung. Das sind natürlich alles nur Beobachtungen, aber schon spannend, wie viel unbewusste Körpersignale anscheinend über unseren wahren Charakter verraten.
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0: Wir wollen heute quasi jeden Zehnten da abfeiern, denn laut Statistik ist jeder Zehnte Linkshänder. Delta hier mit Feist. Moin. Heute ist nämlich internationaler Tag der Linkshänder und deswegen wollen wir euch heute mal ein bisschen abfeiern und suchen heute 10 Linkshänder, also 10 Delta-Hörerinnen oder Delta-Hörer, die Linkshänder sind. Ich glaube, das kriegen wir nicht hin bis zum Ende des Tages. Also wir ziehen es wirklich durch alle Sendungen heute. Ich glaube, das wird schwierig, da irgendwie so viele zu finden. Aber gut, wir lassen uns mal überraschen, ob ihr zufällig mit dazugehört und uns auch berichten könnt, wie es denn alltagstechnisch bei euch so aussieht. Gibt es da Einschränkungen? Wo kommt ihr her und so weiter? Wurde euch das vielleicht sogar versucht abzutrainieren? Alles ist da möglich. Gerne mal Bescheid sagen. 0431 986 98611. 10 Linkshänder werden gesucht. Schickt eine WhatsApp-Sprachnachricht oder macht's wie Jenny aus Pinneberg und ruft an. 0431 986 9861. Jenny, du bist Linkshänderin. War das bei dir von Geburt an so oder hast du dir das irgendwie vielleicht sogar antrainiert?
1: Nee, von Geburt an.
0: Hast du mit Einschränkungen im Alltag zu kämpfen?
1: Man merkt doch häufig, dass viel für Rechtshänder gemacht ist.
0: Okay, hast du da konkrete Beispiele?
1: Es fängt ja schon mit dem Kugelschreiber an. Ne? Nimm die mal in die linke Hand, ja. Dann ist ein Schrift falsch rum. Für mich ist es falsch rum.
0: Da habe ich gar nicht drüber nachgedacht.
1: Natürlich, klar, ist nicht falsch rum, aber für mich ist sie falsch rum.
0: Ja, wie sieht's mit Scheren aus? Also das ist das, was ich so kenne.
1: Auf die Idee würde ich nie kommen, mit links zu schneiden. Niemals.
0: Okay.
1: Ich schneide mit rechts. Ich nehme die Schere immer für die rechte Hand. Ich kann es auch mit links gar nicht. Das ist das Komische eigentlich.
0: Ja.
1: Auch Dosenöffner mache ich nur mit rechts auf.
0: Bist du denn in deinem Umfeld die einzige Linkshänderin oder kann man sagen, es gibt noch mehr deinesgleichen?
1: Ich bin leider die Einzige. Auch meine Mutter ist eigentlich Linkshänderin. Damals war es aber halt auch die böse Hand.
0: Ja.
1: Mit links durfte man nicht schreiben. Dann wurde sie umerzogen in rechts.
0: Ach was.
1: Und jetzt bin ich die einzige Linkshänderin in der Familie.
0: Ist echt witzig, dass man sowas umerziehen wollte, ne? Totaler Quatsch.
1: Blöd. Ich weiß gar nicht warum.
0: Also als ob das was Unnatürliches wäre. Naja, gut. Also ich merke, du bist damit aufgewachsen, du kommst damit einigermaßen klar und Kugelschreiber, gut, es gibt für alles irgendwie eine Lösung. Und wenn du dich umgewöhnt hast dann mit Schere und so weiter mit der rechten Hand, dann glaube ich, kommst du ja ganz gut durchs Leben.
1: Doch, ich komme eigentlich ganz gut klar. Also Wahllokale besuche ich auch nur noch online, weil die Stifte ja nur für die rechte Hand gemacht sind.
0: Ja.
1: Die haben ja auch nur auf der rechten Seite.
0: Nicht, dass du noch was Falsches ankreuzt.
1: Genau.
0: Alles klar. Jenny, ich danke dir fürs Bescheid sagen und wünsche dir einen schönen Tag auf jeden Fall. Und in einer Welt der Rechtshänder.

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7: Viertel vor acht ist es.
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8: Mit Holger Dilk. Zum Schulstart kommenden Montag in Schleswig-Holstein hat das Bildungsministerium eine Unterrichtsversorgung von 103% angekündigt. Heißt rechnerisch, dass mehr Lehrer als nötig für den Unterricht da sind. Die Lehrergewerkschaft GEW zweifelt das mit Blick auf den Unterrichtsausfall an. Bildungsministerin Dorit Stienke sagte uns:
9: Die kommt zustande. Tatsächlich an den Grundschulen, weil wir nochmal zusätzliche Stellen dafür ausbringen und auch zusätzliche Unterrichtsstunden, die wir mit Stellen unterlegt haben. Sie kommt zustande an den Gemeinschaftsschulen, weil wir da mehr WIPO-Unterricht haben und den Vertretungsunterricht sicherstellen können. Und das führt natürlich dazu, dass Personen da sind, die nicht von vornherein verplant sind. Und dadurch kommen wir genauso wie beim Gymnasium auf 103%.
8: In Satrup ist ein Neugeborenes in der Babyklappe einer Jugendhilfeeinrichtung abgegeben worden. Das Kind wurde untersucht und es geht ihm gut. Die Einrichtung, der Sternepark und das zuständige Jugendamt wenden sich laut SAZ nun mit einem gemeinsamen Aufruf an die leibliche Mutter. Diese könne sich jederzeit melden und bekomme Unterstützung. Hitze, Trockenheit und Niedrigwasser sorgen in Deutschland gerade für große Probleme und in den kommenden Jahren wird es nicht besser. Viele Deutsche fordern deshalb auch weiterhin einen besseren Klimaschutz. Bei einer Bertelsmann-Umfrage hat das mehr als die Hälfte gesagt. Bertelsmann-Expertin Anne Meisig sagt aber auch:
10: Im Moment hemmen noch viel zu oft finanzielle Hürden den Umstieg vieler BürgerInnen auf klimafreundliche Alternativen, zum Beispiel bei der Wärmeversorgung. Auch Preise und verbindliche Vorgaben sind zentral, um die Klimapolitik zu gestalten. Sie dürfen allerdings nicht zur übermäßigen Belastung führen und sollten daher durch gezielte Förderung und Entlastung begleitet werden.
8: In den USA muss sich der Facebook-Mutterkonzern Meta erstmals vor einem Bundesgericht wegen Social-Media-Sucht verantworten. Vier Bundesstaaten haben geklagt. Sie verlangen massive Beschränkungen und fordern eine Strafe in Höhe von 1,2 Billionen Euro. Das ist so viel wie der Börsenwert von Meta. Johannes Liebmann aus Elmshorn hat bei der Schwimm-Europameisterschaft in Paris Gold über 800 Meter Freistil geholt. Der 19-Jährige, der inzwischen in Magdeburg trainiert, schwamm Europarekord. Hinter Liebmann holte Sven Schwarz aus Hannover Silber. Die nächsten Delta-News gibt's in einer halben Stunde.
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7: Der kurze Blick auf ein Plastikteil auf der A21, Park der Heide Richtung Kiel, zwischen dem Kreuz Park der Heide und Tremsbüttel, seid da vorsichtig. Da liegt ein Plastikteil auf der Straße. Dann haben wir die A23, Heide Richtung Hamburg, zwischen Tornesch und Pinneberg Nord, da steht ein brennender LKW und es staut sich auf 5 Kilometern zurück. Dann wird geblitzt in Kiel, Schönberger Straße, stadteinwärts in der 50er-Zone und B430 stehen sie zwischen Aukrug und Neumünster in Höhe Wasbek, da sind 70 für euch erlaubt. Danke nochmal Klaus fürs Bescheid sagen. Ansonsten alles zum Thema Stausblitz und Co. natürlich jederzeit zu finden bei uns in der Delta Plus App.
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7: Ja,
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7: Da weiß ich nicht genau, ob einer von den beiden Linkshänder ist. Bei uns beiden, bei Schwenker und mir, ist der liebe Schwenker tatsächlich Linkshänder. Also 50% der Delta Morning Show sind Linkshänder. Das ist auf jeden Fall eine gute Quote, wenn man mal überlegt, dass gerade mal jeder Zehnte Linkshänder ist. Heute ist der Tag der Linkshänder und deswegen möchte ich heute ganz gerne mal 10 Linkshänder finden. Also wir verteilen das mal über alle Sendungen, damit es die größeren Chancen gibt, weil, wie gesagt, Linkshänder sind eher rar gesät. kriegen wir es hin, 10 Linkshänder zu finden. Falls ihr Linkshänder seid, gerne mal Bescheid sagen. 0431 986 98611. Ich hätte gerne WhatsApp-Sprachnachricht oder einen Anruf über die 0431 986 98611. Und dann erzählt mir mal, kämpft ihr mit Einschränkungen? Sollte es euch vielleicht sogar abgewöhnt werden? War ja früher so. Oder sagt ihr, nö, also ich komme damit sehr gut klar in einer Rechtshänderwelt. Wir suchen 10 Linkshänder. Haut raus.
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0: Hier bei uns 10 Linkshänder gesucht, denn heute ist Tag der Linkshänder und deswegen wollen wir euch mal ein bisschen abfeiern. Delta hier mit Feist. Moin. Es ist ja so, laut einer Statistik ist nur jeder 10. Linkshänder, also viele sind es nicht. Deswegen möchte ich mal diese Leute genau hier finden. Wer von euch, wer von den Delta-Hörern ist Linkshänder? 0431 986 98611. Gerne mal melden per WhatsApp, Sprachnachricht oder per Anruf. Und ich sag mal so, um Linkshänder ranken sich ja jede Menge Mythen. Ne? Einer davon, sie sollen kreativer sein als Rechtshänder. Stimmt das wirklich? Und welche Stars gehören eigentlich zum Team Linkshand? Hier kommt mal der Faktencheck.
1: Fangen wir mal mit dem Mythos an. Sind Linkshänder und Linkshänderinnen kreativer? Die kurze Antwort, das ist wissenschaftlich nicht eindeutig belegt. Es gibt Studien, die bei Linkshändern etwas häufiger kreatives oder unkonventionelles Denken gefunden haben. Andere Untersuchungen sehen dagegen kaum Unterschiede. Unterm Strich gilt, Talent hängt nicht davon ab, mit welcher Hand wir schreiben. Trotzdem gibt es erstaunlich viele bekannte Künstlerinnen und Künstler und Musiker und Musikerinnen, die Linkshänder sind. Rafael Nadal zum Beispiel spielt im Tennis mit links und gehört zu den erfolgreichsten Spielern aller Zeiten. Jimi Hendrix, Legende an der Gitarre, hat diese einfach umgedreht und neu beseitet. Sein Spielstil gilt bis heute als legendär. Lady Gaga schreibt mit links und gehört zu den erfolgreichsten Popstars der Welt. Ebenso Billie Eilish ist Linkshänderin. Ob Songwriting oder Performance, Kreativität hat sie auf jeden Fall jede Menge. Auch Post Malone gehört zum Club der Linkshänder. Und nicht nur Musiker, auch Barack Obama oder Bill Gates sind Linkshänder. Fazit: Linkshänder und Linkshänderinnen sind nicht automatisch kreativer, aber sie wachsen in einer Welt auf, die größtenteils für Rechtshänder und Rechtshänderinnen gemacht wurde,

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12 nach 8, Delta hier mit Feist. Kollege Schwenker aktuell noch im Urlaub. Am Montag sind wir da wieder vereint, nach 5 Wochen ohne einander. Morgens erkennen, wenn wir uns hier über den Weg laufen. Sombra gleich hier mit Undressed, außerdem Bibi Rexha und Faithless, New Religion.

0: Das Ganze, wie gesagt, nach den Delta News. Da geht es unter anderem auch ums Thema Hitze und Klimaschutz. Und das passt ja zum heutigen Tag. Wir erwarten heute einen sehr, sehr heißen Tag. Aktuell noch relativ erträglich draußen. Temperaturen so zwischen 13 und 14 Grad. Das wird aber heute noch hochgehen. Über 30 Grad in der Spitze. Morgen dann genau das Gleiche. Auch am Samstag noch sehr, sehr warm. Und dann war es das wohl erstmal wieder mit der großen Hitze. Es könnte die letzte kleine Hitzewelle gewesen sein. Das sagen zumindest Experten. Aber naja, wer weiß das schon. Auf jeden Fall freuen wir uns, dass es nochmal ein bisschen warm wird und wir nochmal ein bisschen Strandwetter haben.
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0: Viertel nach acht ist es.
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2: Mit Holger Dilk. Schleswig-Holstein steht mit dem Ende der Sommerferien vor dem Start des neuen Schuljahres. 373.000 Schülerinnen und Schüler sind es in diesem Jahr fast. Bildungsministerin Stenker hat eine Unterrichtsversorgung von 103% angekündigt. Der SSW ist kritisch und verweist auf 111 offene Stellen an Gemeinschaftsschulen ohne Oberstufe und Förderzentren. Bei einem Unfall in Alt-Bennebeck am Abend ist eine 40 Jahre alte Frau ums Leben gekommen. Das Auto eines 60 Jahre alten Mannes war auf der Landstraße Richtung Kropp von der Fahrbahn abgekommen und dann gegen einen Baum geprallt. Warum ist noch unklar. Der Fahrer sowie zwei 16 und 18 Jahre alte Mitfahrer wurden schwer verletzt. Temperaturen weit über 30 Grad, Trockenheit und Waldbrände. Die Folgen des Klimawandels sind deutlich zu spüren. In Deutschland gibt es auch weiter eine Mehrheit für einen konsequenten Klimaschutz. Das zeigt eine Bertelsmann-Studie. Über die Hälfte fordert, dass der Staat mehr Geld in diesen Bereich steckt. Zum 65. Jahrestag des Mauerbaus warnt die SED-Opferbeauftragte Zupke davor, die DDR zu verklären. Sie sagte der Rheinischen Post, dass Menschen, die Widerspruch geäußert haben, sehr gelitten hätten. Heute gäbe es oft nur einseitige und nostalgische Erzählungen, während die Realität der Diktatur verschwimme. Die nächsten Delta News gibt's in einer halben Stunde.
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0: So, dann gucken wir, was aktuell auf den Straßen los ist. Wir haben gerade eine Meldung reinbekommen, und zwar von der A7 Hamburg-Flensburg. Seid da bitte vorsichtig in beiden Richtungen in Höhe Flensburg. Da sind Rehe auf der Straße unterwegs. Dann gucken wir mal auf die A23 Heide Richtung Hamburg zwischen Tornesch und Pinneberg Nord. Steht immer noch ein brennender LKW auf der Straße, staut sich da auch schon auf 5 Kilometern zurück. Und es wird geblitzt, Kiel-Schönberger Straße, und zwar stadteinwärts in der 50er-Zone. Dann noch Lübeck-Friedhofsallee, stadteinwärts in Höhe Hundesportverein. 50 erlaubt, Kreuz Plönerstraße Richtung Malente, da haben sie auch 50 maximal. Und B430 Neumünster Richtung Aukrug werdet ihr Höhe Wasbek erwartet und ihr solltet die 70 bestenfalls nicht überschreiten. Ansonsten Stausblitzer und Co. natürlich immer aktuell zu finden und vor allem jederzeit bei uns in der Delta Plus App.
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0: Ja.
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0: So ist es, ja. Heute am Tag der Linkshänder. Das bedeutet, ich möchte ganz gerne Linkshänder finden. 10 an der Zahl werden hier heute gesucht im Laufe des Tages. Jeder 10. ist ja nur Linkshänder, also es wird nicht so einfach sein, 10 Leute zu finden. Und ich hoffe, dass ich gleich vielleicht den nächsten Strich machen kann. Jenny hat sich vorhin schon gemeldet und hat gesagt, jo, sie ist Linkshänderin, macht aber viele Sachen auch mit rechts. Ich bin gespannt, wer sich hier noch reinmeldet. 0431 986 98611. Wenn ihr Linkshänder seid, dann gerne melden. Es reicht auch eine kurze Sprachnachricht, in der ihr mir erzählt, wie ihr heißt, dass ihr Linkshänder seid, wo ihr herkommt und vielleicht auch, ob ihr mit Einschränkungen zu kämpfen habt. Also 0431 986 98611. Heute zum Tag der Linkshänder. Wollen wir euch abfeiern. Deswegen gesucht 10 Linkshänder. Gerne melden.
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0: Gesucht werden 10 Linkshänder und zwar über den kompletten Tag verteilt hier bei Delta. Mit Feist gerade, moin, denn heute ist Tag der Linkshänder und den möchten wir ganz gerne mit euch zusammen feiern. Nur jeder 10. ist mit der linken Hand aktiv, also schreibt oder nutzt die linke Hand wahrscheinlich dann öfter als die rechte Hand. Und genau die werden jetzt hier heute gesucht. Wir haben schon einen Strich, aber es könnte jetzt noch ein zweiter dazu kommen, denn Uwe ist am Telefon an der 0431 986 986 11. Uwe, sag mal, es gab ja auch mal eine Zeit, wo das ein bisschen doof war, Linkshänder zu sein. Was war da los?
1: Damals war ich einer der Ersten, denen sie das gelassen haben. Trotzdem wurde ich in der Schule abgestraft mit einer Note 5 in der Schrift, weil das war damals so die erste Zeit, wo man gesagt hat, okay, der Junge ist Linkshänder, ich habe einen Zwillingsbruder, der ist Rechtshänder, also ganz lustig.
0: Ja.
1: Und aber ansonsten überhaupt kein Problem. Ich schreibe nur mit links, alles andere mache ich mit rechts.
0: Ach,
1: also Tennis spielen, wenn ich was hämmere oder einen Akkuschrauber halte,
0: ja,
1: das mache ich alles mit rechts, nur schreiben mit links.
0: Das heißt, du hast ja im Endeffekt auch keine Probleme mit Scheren, Dosenöffnern oder sowas, ne? Wenn du eh alles sonst mit rechts machst?
1: Nee, das kann ich dann auch wechseln, tatsächlich. Das geht dann mit beiden, das ist ganz lustig. Ja, sagen auch immer einige, auch mit Schere, mit dem großen Loch auf der einen, dem kleinen auf der anderen.
0: Ja.
1: Nee, das geht. Ja.
0: Okay, und du sagst, früher war es ja tatsächlich so, dass man das einem abgewöhnt hat, ne? Oder abgewöhnen wollte.
1: Ja, definitiv.
0: Warum? Was war der Grund? Weil heutzutage kann man sich das gar nicht mehr vorstellen.
1: Ja, das stimmt. Ich denke mal, früher war, macht man nicht. Man schreibt mit rechts. Es war einfach so. Der Junge hat mit rechts zu schreiben.
0: Mhm.
1: Ich kann mich noch daran erinnern, die haben dann mir ab und zu mal den Füller in die rechte Hand gegeben und ich habe sie dann aber immer wieder in die linke getan.
0: Ja.
1: Und dann ist es ja so, wenn du von links nach rechts schreibst, dass du dann mit deinem Handballen rechts über deine Schrift wischt,
0: ja,
1: und dann ist sie halt verschmiert und deswegen habe ich dann als Strafe Schrift 5 bekommen.
0: Oh Mann, ja. Okay, ja, komische Zeit auf jeden Fall, aber schön, dass du dich durchgesetzt hast und gesagt hast, so, ich schreibe jetzt weiter mit links und mach mein Ding und das bis heute beibehalten hast. Damit bist du zwar eine Seltenheit, aber immerhin ja fast ein Unikat, kann man sagen.
1: Alles klar. Danke dir.
0: Danke dir fürs Bescheid sagen und schönen Tag wünsche ich dir.
1: Ebenso, ciao.
0: Hau rein.

0: Tja, das kommt davon. Da haben sie sich mit der Falschen angelegt. Es geht um einen aktuellen Fall aus Bremen. Drei Männer haben sich gedacht, sie geben sich einfach mal als falsche Handwerker aus und haben dann an der Tür einer Seniorin geklingelt, um dringend ihre Wasserversorgung zu reparieren. Ein von ihnen hatte sie dann auch reingelassen, damit er die Wasserhähne überprüfen kann. Die anderen beiden sollten dann dieses Ablenkungsmanöver nutzen, um die Räume zu durchsuchen und Wertsachen einzustecken. Aber nicht mit der rüstigen Seniorin. Die hatte den Braten nämlich relativ schnell gerochen und wusste trotz ihres hohen Alters ganz genau, was zu tun war.
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0: Mit Griff in den Nacken. 103-Jährige verjagt drei Einbrecher. Ich gehe mal davon aus, dass man mit 103 Jahren schon so einige Kinder, Enkelkinder und Urenkelkinder großgezogen hat. Da weiß man aber mal ganz genau, wie man mit ungezogenen Rabauken umzugehen hat.

0: Das war ein norwegisches Volkslied, wie mein lieber Kollege Leo es gerade hier bezeichnet hat, von The Bowser. Magnetic hier für euch bei Delta. Wir haben es 8.42 Uhr. Hier ist Feist für euch. Moin und gleich gibt's Golden. Außerdem Teddy Swims. Mr. Know-It-All. Und jetzt schlagen die Kommunen wegen der Hitzewelle Alarm. Und es wird ein besserer Hitzeschutz für Krankenhäuser und Altenheime gefordert. Kann ich absolut nachvollziehen. Ich meine, wir sind hier nicht die Ältesten. Leo und ich, wir sind hier im Studio. Und unser Studio ist gerade sehr schlecht klimatisiert, muss man sagen. Und auch wir haben es hier relativ schwer. Leo macht hier gerade mal das andere Mikro an, dann hört man nämlich. So.
1: Das ist echt gut klimatisiert heute hier.
0: So, pass mal auf, ich hole den anderen Ventilator auch nochmal.
2: So, Achtung!
0: Oh, ja. Oh, jetzt habe ich aus der Steckdose gezogen. Ja, das wird nichts. Auf jeden Fall, hier pusten uns gerade die Ventilatoren um die Ohren, weil es hier wirklich fast unerträglich warm ist. Also kein Wunder, dass da auch natürlich für Hitzeshots in Kliniken und Heimen, dass der da gefordert wird, also dass da Kohle für gefordert wird. Mehr dazu gibt es gleich hier in den Delta News und wir versuchen uns hier so ein bisschen abzukühlen. Dein wehendes Haar im Wind, Leo, das sieht wirklich toll aus.
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0: Es ist 8:45.
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2: Mit Holger Dilk. Schleswig-Holstein steht mit dem Ende der Sommerferien vor dem Start des neuen Schuljahres. 373.000 Schülerinnen und Schüler sind es in diesem Jahr, fast 3.000 mehr. Bildungsministerin Stenke ist optimistisch und hat eine Unterrichtsversorgung von 103% angekündigt. 200 zusätzliche Stellen soll es für den Vertretungsunterricht geben. Die Lehrergewerkschaft GEW zweifelt das an. Geschäftsführer Philipp Westphal sagte uns:
3: Also wir blicken da durchaus skeptisch auf die Zahlen, als die Bildungsministerin das dargestellt hat. 103% hört sich gut an. Wenn man den Unterrichtsausfall abzieht, ist das deutlich schlechter. Ich glaube, das spüren die Eltern, viele Eltern in Schleswig-Holstein auch, dass 103% nicht der Lebensrealität in den Schulen entspricht.
2: Im Fall der verstorbenen dreijährigen Bella aus Brez ermitteln Polizei und Staatsanwaltschaft nun gegen die Eltern. Es geht um fahrlässige Tötung durch Unterlassung, heißt es. Demnach besteht der Verdacht, dass Bella in einem Pool hinter dem Elternhaus ertrunken ist, weil die Eltern sie nicht im Blick hatten. Temperaturen weit über 30 Grad, Trockenheit und Waldbrände, die Folgen des Klimawandels sind immer deutlicher zu spüren. In Deutschland gibt es auch weiterhin eine Mehrheit für einen konsequenten Klimaschutz. Das zeigt eine Bertelsmann-Studie. Über die Hälfte der Befragten forderten, dass der Staat mehr Geld in den Bereich steckt. Bertelsmann-Expertin Anna Maisieg.
4: Es klafft eine erhebliche Lücke zwischen der grundsätzlich hohen Befürwortung auf der einen Seite und der eher niedrigen Zufriedenheit mit der politischen Umsetzung auf der anderen Seite. Hinzu kommt, das Vertrauen in politische Akteure ist gering. Nur die wenigsten haben das Gefühl, dass ihre Sorgen und Interessen bei politischen Entscheidungen rund um den nachhaltigen Wandel tatsächlich Gehör finden.
2: Auch die Kommunen schlagen wegen der Hitzewelle Alarm. Der Deutsche Städte- und Gemeindebund fordert einen besseren Hitzeschutz, unter anderem für Krankenhäuser und Altenheime. Präsident Spiegler sagte der Rheinischen Post, man sehe einen Investitionsbedarf von schätzungsweise 20 Milliarden Euro. Zum 65. Jahrestag des Mauerbaus warnt die SED-Opferbeauftragte Zupke davor, die DDR zu verklären. Sie sagte der Rheinischen Post, dass Menschen, die Widerspruch geäußert haben, sehr gelitten hätten. Heute gäbe es oft nur einseitige und nostalgische Erzählungen, während die Realität der Diktatur verschwimme. Die nächsten Delta News gibt's in einer halben Stunde.
0: 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So, wir haben einmal die A1 Hamburg Richtung Lübeck. Seid da vorsichtig zwischen dem Kreuzpark der Heide und Bad Oldesloe. Da steht ein kaputtes Auto. Dann haben wir nach wie vor auf der A7 Hamburg-Flensburg in beiden Richtungen Höhe Flensburg Rehe auf der Straße. Da bitte auch ganz besonders vorsichtig sein. Wir gucken auf die A23 Heide Richtung Hamburg zwischen Tonnesch und Pinneberg Nord. 5 Kilometer Stop and Go. Da ist nämlich die rechte Spur wegen Bergungsarbeiten gesperrt. Und die A25 Gestacht Richtung Hamburg ist zwischen Nettelnburg und Neu-Allermühe West nach dem Unfall vorübergehend auch dicht. Dann Hamburg, B75, Wilhelmsburger Reichsstraße, Höhe Georgswerda, liegen Fahrzeugteile auf der Straße und ein paar Blitzer haben sich auch schon postiert. Einmal in Kiel auf der Schönberger Straße, stadteinwärts in der 50er-Zone, dann auch auf der Friedhofsallee, in Lübeck stadteinwärts in Höhe Hundesportverein, 50 erlaubt. Kreuzfeld, Plöner Straße Richtung Malente, 50 maximal drin und auf der B430 Neumünster Richtung Aukrug, da stehen sie in Höhe Wasbek und ihr solltet bestenfalls nicht schneller als 70 sein. 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
1: Hallo?
0: Hallo, ich bin's.
1: Wer denn?
0: Guten Morgen, Alina.
1: Guten Morgen.
0: Hallo, Alina, hier ist Feist von Delta.
1: Oh nein, echt?
0: Ja, echt. Und ich wollte dir nur kurz eine persönliche Anekdote erzählen. Pass auf, weißt du, welchen Song ich richtig gerne zum Autofahren höre? Ich weiß nicht, ob es dich interessiert, aber ich möchte es einfach mal erzählen.
1: Na, erzähl mal.
0: Den hier.
1: Warum du anrufst.
0: Meinst du? Weißt du, wer das ist, der diesen Song gemacht hat?
1: Ja.
0: Ja. Das ist nämlich Bund. Und ich höre den wirklich unfassbar gerne. Und er wird am 23. August auf der Trabrennbahn Hamburg ein Konzert spielen. Ein Original-Delta-Konzert. Ja. Und du hast gesagt, du könntest dir vorstellen, da vielleicht mal mit deiner besten Freundin feiern zu gehen.
1: Oh ja, auf jeden Fall.
0: Würde das bedeuten,

0: bedeuten, dass deine Freundin dann eventuell ein Ticket bekommen könnte?
1: Das, oh Gott. Auf jeden Fall.
0: Auf jeden Fall. Das Schöne ist, wenn deine Freundin ein Ticket bekommt, dann bekommst du auch eins, nämlich von uns. Du hast gewonnen!
1: Oh, mega! Dankeschön! Oh, ich freue mich.
0: Alina, lass es auch nicht krachen. Macht richtig schön Party. Oh, genießt das Konzert. Habt einen fantastischen Abend. Und ja, ich hoffe, ihr werdet dieses Konzert nicht vergessen.
1: Mega, dankeschön.
0: Sehr gerne.
1: Ich weiß gar nicht, was ich sagen soll.
0: Das macht gar nichts, musst du gar nicht. Du hast gewonnen, das ist die Hauptsache.
1: Oh, vielen, vielen Dank.
0: Gerne.
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0: Donald Trump hat anscheinend keinen Bock, dass jeder weiß, wie er nach Hause fliegt. Delta hier mit Feist. Moin. Beim NATO-Gipfel im Juli ist er erst ganz normal in seine Air Force One gestiegen, hat dann von der Treppe freundlich gewunken, also alles wie immer. Nur kurz danach ist er heimlich wieder raus. Die Bilder dazu sind jetzt gerade aufgetaucht. Über ein Catering-Fahrzeug wurde Trump aus der Maschine geschleust und ist dann mit einem kleineren Militärflieger weitergeflogen. Klingt eher weniger nach Präsidentenreise und mehr nach einer Szene aus Mission Impossible. Und da haben wir uns gefragt, wenn sich ein US-Präsident schon verstecken muss, wo sollte er es auf gar keinen Fall versuchen? Leo, erzähl doch mal.
1: Platz 5.
2: In der Rutsche beim Fastfood-Restaurant mit dem goldenen M.
3: Spätestens wenn das erste Kind ruft, Mama, da steckt der Präsident fest,
2: ist die Tarnung vorbei.
1: Platz 4.
2: Im Bällebad.
3: Eigentlich stark,
2: bis der Secret Service anfängt, jedes einzelne Bällchen umzudrehen.
1: Platz 3.
2: Hinter einem Vorhang im Oval Office.
3: Ja, wo ist er denn nur?
2: Leute, da gucken doch zwei Schuhe unten raus.
4: Was Dümmeres habe ich hier selten erlebt.
1: Platz 2.
2: Als Maskottchen bei einem NBA-Spiel.
3: Man schöpft Verdacht,
2: bis der Adler plötzlich eine 20-minütige Rede zur Außenpolitik hält.
1: Platz 1.
2: Im Fotoautomaten am Hamburger Hauptbahnhof. Zieht den Vorhang zu, fühlt euch komplett unsichtbar. Und 4 Minuten später gibt's einfach 4 Passbilder vom vermissten US-Präsidenten für 8 Euro.

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8: Es ist 8:45.
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10: Mit Holger Dilk. Zum Schulstart kommenden Montag in Schleswig-Holstein hat das Bildungsministerium eine Unterrichtsversorgung von 103% angekündigt. Heißt rechnerisch, dass mehr Lehrer als nötig für den Unterricht da sind. Die Lehrergewerkschaft GEW zweifelt das mit Blick auf den Unterrichtsausfall an. Nach dem Fund eines männlichen Torsos in einem Waldstück bei Glücksburg laufen die Ermittlungen. Es wird von einem Gewaltverbrechen ausgegangen. Heute soll die Suche nach weiteren Leichenteilen in dem Waldstück fortgesetzt werden. Möglicherweise gibt es auch erste Ergebnisse aus der Rechtsmedizin. Hitze, Trockenheit und Niedrigwasser sorgen in Deutschland gerade für große Probleme und in den kommenden Jahren wird es nicht besser. Viele Deutsche fordern deshalb auch weiterhin einen besseren Klimaschutz. Bei einer Bertelsmann-Umfrage hat das mehr als die Hälfte der Befragten gesagt. Der Bundesverband der deutschen Binnenschifffahrt hat einen 3-Punkte-Plan gegen die Auswirkungen des Niedrigwassers vorgelegt. Verbandchef Schwanen fordert in der Rheinischen Post Förderungen für niedrigwasseroptimierte Schiffe über 2026 hinaus, einen Ausbau der Fahrrinnen sowie Möglichkeiten, das Wasser im Rhein stärker zu stauen. Die nächsten Delta-News gibt's in einer halben Stunde.
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12: So, dann gucken wir nochmal zusammen auf die Straßen. Wir haben die A7 Flensburg Richtung Hamburg zwischen Flensburg und Tarp. Da liegen Sachen auf der Straße. Dann ist die A23 mit dabei. Heide Richtung Hamburg zwischen Tornesch und Pinneberg Nord. 5 Kilometer Stop and Go. Das ist die rechte Spur wegen Bergungsarbeiten gesperrt. Die A25 Geesthacht Richtung Hamburg ist zwischen Nettelnburg und Neu-Allemöhe West nach dem Unfall vorübergehend gesperrt. Dann gucken wir nach Hamburg. Da ist in Vettel bei der Peutestraße die Ampelanlage außer Betrieb. Vorsichtig da an der Kreuzung sein. Genau wie beim Vogelhüttendeich in Hamburg, Höhe Georg-Wilhelm-Straße, auch da Ampel aus. Es wird geblitzt, Kiel-Schönberger Straße stadteinwärts in der 50er-Zone. Dann noch Lübeck-Friedhofsallee stadteinwärts in Höhe Hundesportverein, ebenfalls 50. Kreuzfeld-Plöner Straße Richtung Malente stehen sie, 50. Und B430 Neumünster Richtung Aukrug, Höhe Waspig, ist auch noch ein Blitzer mit dabei und da bestenfalls nur 70 fahren. 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
12: Allerdings, ja, apropos Risiken und Nebenwirkungen. Gestern Abend gab es ja auch so einige Risiken, wenn man einfach mal so in die Sonne geguckt hat, um sich die Sonnenfinsternis reinzuziehen. Ich hoffe, ihr habt heute Morgen irgendwie keinerlei Augenschäden, seid gut wach geworden und habt gestern das ganze Spektakel ein bisschen sehen können. Im Anschluss gab es ja auch noch direkt die Perseiden, also den Sternschnuppenregen. Ich habe heute Morgen tatsächlich 3 gesehen auf dem Weg zur Arbeit, wollte eigentlich gestern Abend noch ein bisschen länger wach bleiben, aber dann habe ich mit meinem Nachbarn gestern gesprochen und ihm verraten, dass ich mir bei einer Sternschnuppe direkt mal wünschen würde, dass der HSV in der kommenden Saison deutscher Meister wird. Und er meinte nur, da kannst du auch lieber pennen gehen, das lohnt nicht.
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12: Ich weiß nicht, was er damit meint, ehrlich gesagt.

0: So, zwei Striche habe ich schon mal gemacht. Es geht ums Thema Linkshänder, denn 10 Linkshänder werden hier heute bei Delta gesucht. Wir machen heute die große Delta-Linkshänder-Statistik am Tag der Linkshänder. Deswegen wollen wir mich mal ein bisschen abfeiern. Hier ist Feist für euch. Moin. Und ich hoffe, ich kann jetzt Strich Nummer 3 machen. Wenn ihr auch Linkshänder seid, dann auf jeden Fall mal reinmelden und Bescheid sagen. Wir wollen mit euch zusammen diesen Tag feiern über die 0431 986 98611 und wollen auch so ein bisschen aufklären, ob es hier und da vielleicht auch ein paar Einschränkungen für euch Linkshänder gibt. Jannis ist jetzt am Telefon. Jannis, du bist Linkshänder, also Strich Nummer 3 hier. Wie ist das Leben eigentlich so als Linkshänder? Erzähl doch mal.
1: Ja, also ich hatte das von Kindheit an so. Ich habe jetzt auch keine Einschränkungen irgendwo. Bisher bin ich irgendwie mal durchgekommen und habe damit eigentlich keine Probleme.
0: Okay, wie sieht's mit Scheren und Dosenöffnern aus? Ich habe gehört, dass es da hier durchaus mal Probleme gibt, wenn man Linkshänder ist, weil das ja eigentlich eher für Rechtshänder gemacht wurde.
1: Eine Schere, ja, da zwischendurch manchmal muss man ein bisschen gucken, wie es funktioniert. Das ist manchmal ein bisschen schwierig, aber Dosenöffner habe ich bisher noch nie keine Probleme gehabt.
0: Und es wurde dir auch nicht abgewöhnt irgendwie von Eltern, Großeltern, weil das war ja früher mal gang und gäbe.
1: Also ich habe tatsächlich früher in der Familie noch welche, denen wurde das abgewöhnt, bei mir aber zum Glück nicht mehr.
0: Ja, machst du denn auch einiges mit rechts oder was genau machst du mit rechts dann entsprechend?
1: Ich achte da meist auch gar nicht so wirklich drauf, aber es gibt einige Sachen, die mache ich mit rechts, dann schneiden meistens mit rechts oder so.
0: Ja.
1: Aber wirklich schreiben auf jeden Fall mit links, mit rechts, das kann eh keiner lesen.
0: Aber großartig mit Tinten, Flecken am Finger hast du nicht zu kämpfen. Ich habe vorhin schon von Ove gehört, dass der tatsächlich, wenn er mit dem Füller geschrieben hat, dann auch mal irgendwie mit der Hand quasi so über die Schrift gewischt ist und dann die Hand voller Tinte hatte.
1: Nö, das geht.
0: Okay, du bist geübt also.
1: Ja.
0: Sehr gut. Jannis, dann machen wir Strich Nummer 3 bei uns auf der Liste. 3 von 10 haben wir schon mal. Und ich würde mal sagen, mach weiter so. Anscheinend kommst du ja gut durchs Leben.
1: Auf jeden Fall.

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1: Nicht nur E-Autos boomen bei uns in Deutschland, auch E-Scooter. Das zeigt eine aktuelle Statistik ziemlich deutlich. Die Zahl der E-Scooter hat bei uns einen neuen Rekord erreicht. 2025 waren knapp 1,66 Millionen Scooter versichert und damit doppelt so viele wie noch 2022. Das hat aber nichts mit den Dingern zu tun, die überall in den Städten rumstehen und die sich jeder per App mal eben leihen kann. Die Zahl der Leihscooter ist nämlich tatsächlich zurückgegangen. Ganz im Gegensatz zu privaten Rollern. Man vermutet, dass sogar noch mehr von den Teilen unterwegs sind, weil trotz Pflicht wahrscheinlich nicht jeder auch versichert ist und einige kaum genutzt werden. Natürlich ist damit auch die Zahl der Unfälle deutlich gestiegen. Knapp 16.500 E-Scooter-Unfälle hat es 2025 gegeben und damit auch hier doppelt so viele wie noch 2022. Wobei häufiger Schäden bei Mietgeräten registriert wurden als bei privaten Rollern. Nochmal kleiner Exkurs für alle E-Scooter-Fans. Trunkenheitsfahrten, mehrere Leute auf einem Roller und Fahren auf Gehwegen solltet ihr dringend vermeiden. Damit könntet ihr sonst nämlich euren Führerschein in Gefahr bringen. Zeig mir, wie du sitzt und ich sag dir, was für ein Typ du bist. Tatsächlich ist es so, dass Körperhaltung ziemlich viel über die Persönlichkeit aussagen. Die Ohio State University hat dafür mal verschiedene Körperhaltungsstudien analysiert. Wer aufrecht und geradlinig sitzt, strahlt zum Beispiel Selbstbewusstsein und Eindeutigkeit aus. Eine sogenannte raumübergreifende Sitzposition, also breitbeiniges Sitzen, kann Stärke, Dominanz oder Selbstsicherheit vermitteln, aber kann gleichzeitig auch schnell rücksichtslos wirken. Hashtag Manspreading und so. Spannend wird's bei überschlagenen Beinen. Da zeigt die Fußspitze nämlich eine ganze Menge an, zeigt sie zum Gesprächspartner, signalisiert das nämlich häufig Interesse und Zugewandtheit, zeigt sie weg, ist das eine Form von Distanz oder auch Ablehnung. Das sind natürlich alles nur Beobachtungen, aber schon spannend, wie viel unbewusste Körpersignale anscheinend über unseren wahren Charakter verraten.
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0: nicht, habe ich mich vertan. Aber jetzt. So, mein Gott, der hat sich aber lange Zeit gelassen, um einmal Repeated hier zu singen. So, gleich singt er den Song in voller Länge. Vor noch News, und zwar um 9:45.
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0: 9.46 Uhr.
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6: Mit Holger Dilk. Der Deutsche Städte- und Gemeindebund fordert mehr Milliarden für besseren Hitzeschutz in den Kommunen. Verbandspräsident Spiegler sagte der Rheinischen Post, dass Krankenhäuser und Pflegeheime mit Klimaanlagen ausgerüstet werden müssten. Bundesumweltminister Schneider sagt dem Ersten,
7: es ist eine Kernaufgabe eines Trägers, eines Krankenhauses, dafür zu sorgen, dass die Patienten gut versorgt sind. Und Kühlung gehört dazu. Dafür bekommen sie auch sehr viel Geld, auch nochmal zusätzlich aus dem Sondervermögen, fast 30 Milliarden Euro für die Länder, für die Krankenhausausstattung. Und es muss jetzt klar sein, das ist eine Kernaufgabe.
6: Der neue EU-Haushalt ab 2028 könnte in Schleswig-Holstein negative Spuren hinterlassen. Fördergelder für die Regionen würden dann künftig auf Bundesebene verwaltet und Erfolgsmodelle wären gefährdet, befürchtet Juliane Rumpf von der Akademie für ländliche Räume.
8: Dann werden ganz viele Maßnahmen, die wir heute in den Dörfern durchführen, für Gemeinschaft, für Dorfläden, für Dorfkümmerer, für Direktvermarktung, solche Maßnahmen sind dann gefährdet, die auch von den Menschen selbst ja initiiert worden sind.
6: Mehr Geld für die rund 70.000 Beschäftigten im Groß- und Außenhandel in Schleswig-Holstein und Mecklenburg-Vorpommern. Laut Gewerkschaft Verdi gibt es ab diesem Monat 2,9% mehr Geld, ab Mai kommenden Jahres noch einmal 2,1% mehr. Der Tarifvertrag läuft 2 Jahre. In den USA muss sich der Facebook-Mutterkonzern Meta erstmals vor einem Bundesgericht wegen Social-Media-Sucht verantworten. 4 Bundesstaaten haben geklagt, sie verlangen massive Beschränkungen und fordern eine Strafe in Höhe von 1,2 Billionen Euro. Das ist so viel wie der Börsenwert von Meta. Länder, die sich in einem Krieg befinden, dürfen nicht den ESC ausrichten. Die neue Regel haben die Veranstalter jetzt eingeführt. Israel war zuletzt 2-mal hintereinander auf Platz 2 gelandet und knapp an der Gastgeberrolle vorbeigeschrammt. Dass das Land wegen des Gazakriegs überhaupt dabei sein durfte, hatte es eh schon heftige Kritik und Boykotte ausgelöst. Die nächsten Delta News gibt's in einer Stunde.
0: Verkehr. Bergungsarbeiten auf der A23 Richtung Hamburg zwischen Tornisch und Pinneberg Nord. Deswegen 3 Kilometer Stau. Die rechte Spur ist gesperrt. Es dauert 20 Minuten länger. Dann haben wir eine kaputte Ampel in Hamburg in Veddel bei der Poltestraße. Seid da vorsichtig an der Kreuzung, genau wie am Vogelhüttendeich Höhe der Georg-Wilhelm-Straße in Hamburg. Auch da ist die Ampel außer Betrieb. Blitzer. Schönberger Straße in Kiel steinwärts. Lübeck, Friedhofsallee, stadteinwärts da beim Bundessportverein. Und Kreuzfeld-Plönerstraße in Richtung Malente. 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
0: Leute, das ist Senden am Limit, was ich hier mache. Also die letzten Tage hieß es...
9: Boah, scheiße, ist mir kalt, ey.
0: Ja, weil irgendwas stimmte mit unserer Lüftungsanlage nicht. Also die hat sich hier auf 14 Grad runtergekühlt und man saß hier dann in kurzer Hose und dachte, Alter, ist das kalt. Und nun habe ich mich ja mittlerweile vorbereitet, schön dicke, lange Sachen angezogen. Aber Jetzt haben sie was an der Lüftungsanlage umgestellt. Ich sag nicht, dass es jetzt heile ist, sondern eher, dass es hier wie in einer Sauna ist.
10: Das ist viel Scheiße, ne?

0: Flensburg meldet sich hier in die Show.
1: Hallo.
0: Ey, gerade haben wir Bund gehört mit Trippin' auf Delta und du sagst über Bund ja?
1: Dass er einfach geil ist.
0: Hast du ihn denn schon mal gesehen?
1: Nee, tatsächlich nicht. Bisher ist leider nicht passiert.
0: Ey, dann soll es doch gerne bald passieren auf der Hamburger Trabrennbahn. Was ist denn dein Lieblings-Bund-Song?
1: Trippin'.
0: Dann kannst du jetzt so lossingen.
1: I think I'm trippin'.
0: Und damit bist du herzlich eingeladen auf unserer Gästeliste.
1: Vielen, vielen Dank.
0: Also, sehr cool. Kea ist mit dabei. Wen nimmst du mit?
1: Mein Mann.
0: Ja, das ist eine gute Wahl, würde ich sagen.
1: Ja, oder?
0: Die hast du schon wohl einmal getroffen. Diese Wahl hast du mit einem Ring besiegelt und nun kriegt er auch noch Konzertkarten von dir in die Hand gedrückt.
1: So ist es.
0: Ey, dann ganz viel Spaß beim Bund.
1: Vielen, vielen Dank.
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0: Liebe Grüße gehen raus an meine Schwester, denn heute ist der Tag der Linkshänder und sie ist die einzige Linkshänderin, die mir jetzt auf die Stelle eingefallen ist. Delta ist hier mit mir und Joshua. Kennt ihr irgendwelche Linkshänder?
1: Nein.
2: Nein.
3: Wie sieht's bei dir aus?
1: Ich auch nicht.
3: Bist du Linkshänderin?
1: Nee.
3: Habt ihr irgendwelche Leute in eurem Freundeskreis und das ist irgendeiner Situation Thema?
1: Ja, also mein Bruder ist Linkshänder. Beim Schreiben sieht das immer komisch aus.
2: Meine Freundin ist Linkshänderin.
3: Gibt's irgendwas im Alltag, wo du das merkst?
2: Beim Schreiben. Echte Sauklaue.
3: Bist du Linkshänderin?
4: Ich bin angelernte Rechtshänderin.
3: Das heißt?
4: Ich bin in Bayern geboren und da sind manche Menschen noch der Meinung, dass das was ganz was Schlechtes ist, Linkshänder zu sein, und dementsprechend habe ich halt mit rechts schreiben gelernt.
3: Aber ist es nur beim Schreiben so und machst du im Alltag die anderen Sachen mit links?
4: Ich mache im Alltag viele Sachen mit links, ja.
3: Okay, gibt es irgendeinen Alltagsgegenstand, der nicht für Linkshänder konzipiert ist und dich deswegen irgendwie manchmal aufregt?
4: Also ich glaube, für viele Jahre war es für mich Scheren, aber das mache ich mittlerweile mit rechts. Also, und die sind für rechts konzipiert.
0: Und wir wollen heute euch Linkshänder mal so ein bisschen feiern und suchen deswegen 10 Linkshänder in der Community. Meldet euch gerne rein hier ins Zelda Studio. Die Nummer ist 0431 986 986 11. Und ob ihr dabei euer Telefon in der linken oder rechten Hand haltet, ist mir vollkommen egal.

0: von Olivia Rodrigo gerade gespielt. Leute, wir machen eine ganz, ganz kurze Verschnaufspause und danach ballern wir euch diese Hits. Caigo Khalid Griffin, Save My Love. Und Glockenbach von Tom Walker. Home. Yeah, there's no place like home. Das kann man ganz gut singen, wenn man im schönsten Bundesland der Welt wohnt, oder?
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0: Bergungsarbeiten laufen auf der A23 Richtung Hamburg zwischen Tornesch und Pinneberg Nord. Deswegen 3 Kilometer Stau, 20 Minuten dauert's länger. Es blitzt in Kiel auf der Schönberger Straße stadteinwärts. Lübeck Friedhofsallee stadteinwärts, da beim Hundesportverein und Kreuzfeld-Plöner Straße in Richtung Malente. Alle Staus, alle Blitzer jederzeit bei uns im Web und in der Delta Plus App. Ansonsten wünsche ich euch eine gute Reise durch den Norden.
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0: Ey, Glockenbach hat letztens einfach ein Konzert von Mark Forster eröffnet. Also das sind so Sachen, die hatte ich nicht auf meiner Bingo-Karte. Genauso wenig, wie ich auf dem Schirm hatte, dass Mark Forster jetzt auf einmal Rapper werden will. Dann nennt er sich Mark Forster. Also, ihr checkt schon. Die englische 4 und dann einfach ein Sternchen dahinter, Mark Forster. Krasser Typ. Also der hat so eine Veränderung durchgemacht. Ja, und sein Vorhack kriegt er gleich mit Tom Walker. Der war übrigens auch mal Vorhack von One Republic. War ich nämlich auf Konzert und dachte so, krass, zwei Konzerte in einem. Mega geil. Home spiele ich euch direkt nach Caigo, Khalid und Griffin mit Save My Love.

0: Maroon 5 neue Musik hier in die Delta-Playlist. Slow Dance gerade gespielt. Die sind so unfassbar früh erfolgreich geworden, beziehungsweise haben sie auch ultra früh kennengelernt und schon während der Schulzeit halt erfolgreich Musik gemacht. Dann kurz nach dem Abschluss Support unter anderem für Kraftklub gespielt. Also es ging früh los bei den Jungs. Anders als bei Dwayne The Rock Johnson. Also der ist ja auch schon total lang erfolgreicher Schauspieler. Aber jetzt möchte er halt auch Musik machen.
1: Okay.
0: 2016 hat er ja bereits schon mal eine kurze Gesangseinlage in den

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1: Also rappen kann er auch. Der Dwayne The Rock Johnson klang doch gar nicht so schlecht. Jetzt wurde er auch letztens im Interview gefragt, ob er sich künftig intensiver der Musik widmen möchte. Und da sagte er, dass er sich gerade in einer Phase seines Lebens befindet, in der er sich voll und ganz auf die Projekte konzentrieren möchte, die ihm wirklich etwas bedeuten. Und gleichzeitig sagt er aber auch, dass Musik für ihn ein total wichtiger Anker ist. Also das scheint ihm auch was zu bedeuten. Dementsprechend könnte es wirklich sein, dass Dwayne The Rock Johnson bald auch Songs rausbringt. Wenn dem der Fall ist, dann hört ihr es natürlich selbstverständlich bei uns im brandneuen Stream, weil ihr wisst ja, das ist eure verlässliche Playlist für die ganz neuen Releases.
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0: An Optimist.
1: Augen auf beim Autokauf, heißt ja so ein Spruch. Aber Leute, da solltet ihr jetzt wirklich ganz genau eure Augen aufmachen. Denn aktuell gibt's eine Betrugsmasche bei vielen Online-Autokäufen. Delta ist hier mit wieder Joshua. Und darauf fallen jetzt halt nicht nur normale Menschen, sag ich mal jetzt in Anführungszeichen, rein, sondern auch große Autohäuser. Mein wichtigster Tipp an der Stelle für euch, wenn ihr schon Geld bezahlen sollt, nur um das Auto überhaupt mal anschauen zu dürfen, dann die Finger davon lassen. Und alles, was sonst noch wichtig ist, gibt's gleich bei uns in den Delta News um 11:15.

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7: Mit Holger Dilk. In Satrup ist ein Neugeborenes in der Babyklappe einer Jugendeinrichtung abgegeben worden. Die Einrichtung Sterni Park wendet sich nun an die Mutter. Mehr von Imme Kasten.
8: Ja, das Kind wurde untersucht. Es geht ihm soweit gut, heißt es. Mehr Angaben macht die Einrichtung aber nicht, um Kind und auch die Mutter zu schützen. Und der Sterni Park richtet sich nun an die Mutter. Diese könne sich jederzeit melden und bekomme Unterstützung. Die Babyklappe in Satrup gibt's fast 20 Jahre. Vor 2 Jahren war dort das letzte Mal ein Neugeborenes abgegeben worden.
7: Bei einem Unfall in Alt-Bennebeek am Abend ist eine 40 Jahre alte Frau ums Leben gekommen. Das Auto eines 60 Jahre alten Mannes war auf der Landstraße Richtung Kropp von der Fahrbahn abgekommen und dann gegen einen Baum geprallt. Warum ist noch unklar. Der Fahrer sowie zwei 16 und 18 Jahre alte Mitfahrer wurden schwer verletzt. Die Zahl der Kindswohlgefährdungen ist das 4. Jahr in Folge auf einen neuen Höchststand geklettert. Laut Statistischem Bundesamt gab es im vergangenen Jahr rund 80.000 Fälle. Mehr von Eileen Schallhorn.
9: Die Jugendämter stellten dabei Vernachlässigung sowie körperliche und sexuelle Gewalt fest. In 3/4 der Fälle ging die Gefährdung vom Vater oder der Mutter aus. Seit dem Start der Zählung 2012 haben sich die Zahlen verdoppelt. Als Gründe dafür zählen neben einer tatsächlichen Zunahme auch höhere Wachsamkeit und Anzeigebereitschaft.
7: Das Amtsgericht Chemnitz hat offenbar einen Haftbefehl gegen den AfD-Politiker Maximilian Krah erlassen. Das berichtet der Spiegel. Hintergrund ist demnach ein verlorener Prozess gegen den ZDF-Satiriker Jan Böhmermann. Knapp 300 Euro Prozesskosten sollen noch offen sein. Einen Termin mit einer Gerichtsvollzieherin, deswegen ließ Krah aber platzen. Das hat jetzt zu dem Haftbefehl geführt. Bundestagspräsidentin Klöckner warnt zum 65. Jahrestag des Mauerbaus davor, die DDR nachträglich schönzureden. Auf Facebook schreibt sie, die DDR war nicht demokratisch, auch wenn es der Name suggerieren sollte. Die DDR war eine Diktatur. Die nächsten Delta-News gibt's in einer Stunde.
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0: Metall liegt rum auf der A25 Richtung Geestach zwischen Bergedorf und Kurslack. Dann Bergungsarbeiten immer noch am Start auf der A23 Richtung Hamburg zwischen Tornisch und Pinneberg Nord. Dadurch 3 Kilometer Stau. Ihr braucht 20 Minuten länger. An der Elbfähre Glückstadt-Wischhafen gerade 90 Minuten Wartezeit. Und die Blitzer Kiel-Schönberger Straße statt einwärts. Rendsburg am Kanalufer statt auswärts. Und B430 Richtung Aukrug, Höhe Warsbeek. Alle Staus, alle Blitzer jederzeit bei uns im Web und in der Delta Plus App.
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0: Alle Balladenfans sollten mal unseren brandneuen Stream auschecken. Da gibt's nämlich den neuen Song von Alex Warren.

produziert einen mega fetten Track namens Rescuer. Kriegt ihr, wie gesagt, bei uns im brandneuen Stream. Checkt den unbedingt mal aus, weil es eine wirklich geile Nummer. Wir hier im Delta Vormittag brauchen jetzt aber einen Song, der ein bisschen mehr Stimmung macht. Und das geht perfekt mit diesem Alex Warren-Hit. Hier ist Feel.

0: Linkshänder hatten lange ein mieses Image. Merkt man ja allein schon an dem Spruch, der hat zwei linke Hände. Also da ist ja nichts Positives mit gemeint. Delta ist hier mit wieder Joshua. Es gibt sogar einige Orchester, die sagen, bei uns dürfen keine Linkshänder mitspielen, weil das sähe bei einem Konzert ja total komisch aus, weil der hält das Instrument ja dann anders. Wir wollen hier auf Delta aber die Linkshänder feiern und suchen heute 10 von euch in der Delta-Community. Ove hatte sich schon reingemeldet.
1: Damals war ich einer der Ersten, denen sie das gelassen haben. Trotzdem wurde ich in der Schule abgestraft mit einer Note 5 in der Schrift, weil das war damals so die erste Zeit, wo man gesagt hat, okay, der Junge ist Linkshänder, ich habe einen Zwillingsbruder, der ist Rechtshänder, also ganz lustig. Aber ansonsten überhaupt kein Problem. Ich schreibe nur mit links, alles andere mache ich mit rechts. Wenn ich was hämmere oder einen Akkuschrauber halte, das mache ich alles mit rechts, nur schreiben mit links.
0: Also es gibt ja Leute, die reden immer über die gute alte Zeit, aber manches war auch echt komisch. Also ich meine, es ist ja völlig bescheuert zu sagen, das ist falsch, wenn jemand die linke Hand benutzt.
1: Ja, das stimmt. Ich denke mal, früher war, macht man nicht. Man schreibt mit rechts. Es war einfach so. Der Junge hat mit rechts zu schreiben. Ich kann mich noch daran erinnern, die haben mir ab und zu mal den Füller in die rechte Hand gegeben und ich habe sie dann aber immer wieder in die linke getan. Und dann ist es ja so, wenn du von links nach rechts schreibst, dass du dann mit deinem Handballen rechts über deine Schrift wischt, dann ist sie halt verschmiert. Deswegen habe ich dann als Strafe Schrift 5 bekommen.
0: Also ich habe auch in Schrift mal fast eine 5 gehabt, aber ich habe es auch verdient. Muss man ganz ehrlich sagen. Also auch mit rechts. 0431 986 986 11. Meldet euch doch auch gerne rein, damit ich hier unsere Strichliste voll machen kann mit insgesamt 10 Strichen. Denn wir suchen heute 10 Linkshänder in der Delta-Community.

mit einigen Hits und garantiert auch mit seiner Band von früher. Big City Life war der erste Nummer 1 Hit von Metafix. Das war die Band, wo er als Sänger durchgestartet ist. Er hat auch viel im Hintergrund gearbeitet, Songs geschrieben für andere große Künstler. Zum Beispiel

0: 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Mabel ist die Halbschwester von Manu Nudet. So, und jetzt gibt's Manu Nudet natürlich auch mit seinem großartigen Solo-Sound, weil er steht auch hin und wieder ganz gerne mal im Rampenlicht mit seinen wunderbaren Throwback-Tracks. Hier ist When the Beat Drops Out.
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0: auch korrigiert. Deutsch kann ich gut. Das, was Paul Manke hier singt, kann ich nicht korrigieren, weil die Sprache kenne ich nicht. Aber klingt geil. Awasi gleich hier in der Show.
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0: Hannover, auch da stadtauswärts und Kreuzfeld-Plöner Straße, da in Richtung Malente. Gute Reise euch durch den Norden, alle Infos für eure Strecke bei uns im Netz auf deltaradio.de.
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0: und mit Feiern und Dalton. Ihr aktueller Hit heißt Versprich mir und Producer Dalton, der hat übrigens gerade geheiratet. In seiner Story bei Insta schreibt er, das war so schön, er würde am liebsten jeden Tag heiraten. Naja, ich hoffe, es bleibt bei dem einmal und er bleibt damit glücklich. Taylor Swift hat jetzt ja auf jeden Fall auch geheiratet und von dieser Hochzeit gibt's jetzt nochmal rückblickend News. Sprechen wir gleich drüber nach drei Hits.

so gerne Mäuschen gespielt bei der Hochzeit von Taylor Swift. The Fate of Ophelia habt ihr gerade von ihr gehört auf Delta. Es waren ja so viele krasse Stars auf ihrer Hochzeit. Selena Gomez, Hugh Grant, Bradley Cooper oder auch Ed Sheeran, Benson Boone und Camila Cabello, um nur mal einige zu nennen, die da angeblich gewesen sein sollen. Also, das sagen zumindest die ganzen Klatschblätter. Von Taylor Swift selbst hat man ja noch überhaupt nicht zur Hochzeit gehört. Ihr Mann, Travis, der hat sich jetzt aber mal im Trainingslager von seinem Footballcamp dazu geäußert und sagte, es war der schönste Abend meines Lebens und ich danke allen, die gekommen sind, mit uns gefeiert haben und Spaß gehabt haben. Na, da hat man jetzt ja wieder viel erfahren, um das ganzen Klatschartikel neu zu schreiben. Eieiei. Sommerloch lässt grüßen. Aber er sagt auch, es war eine verrückte Nacht und es sei cool gewesen. Also ich finde, er hätte auch noch mal ein bisschen was sagen können. Zum Beispiel, ob er nach der Hochzeitsnacht mit einem fetten Kater aufgewacht ist. Also, könnte ja beides sein. Zum Beispiel, dass er sagt, nee, er will stocknüchtern bleiben, weil er will ein guter Gastgeber sein und gucken, dass es allen gut geht und möchte auf gar keinen Fall irgendwie am Alkohol nippen. Oder ob er es so macht wie Tayo Cruz und gesagt hat, I got

0: cool fanden, dass sie ihn einfach beim Namen so ein bisschen kopiert haben. Who knows? Auf jeden Fall habt ihr sie gerade gehört mit Magnetic hier auf Delta. Als nächstes gibt's unseren Lockenkopf Kamrad. Der hat auch ein ganz großes Idol übrigens. Aber dem hat er nicht beim Namen nachgemacht.
1: Ich habe angefangen, Musik zu machen wegen den Beatles tatsächlich. Aber ich weiß nicht, ob die jetzt noch so meine größte Inspiration sind in dem Sinne, weil meine Musik klingt natürlich ganz anders. Ich glaube, danach war es irgendwann so Ed Sheeran als Singer-Songwriter mit einer Gitarre auf der Bühne, der irgendwie das so in riesig gemacht hat. Und da habe ich immer gedacht, naja gut, ist doch ganz geil, dass es dieses Vorbild gibt und dieses Beispiel von jemandem, der gute Songs auf der Gitarre schreibt und die alleine performt. Und das hat mich damals motiviert, auch selber auf die Bühne zu gehen. Und ich glaube, das ist schon so die größte Inspiration im Sinne von, was denn so möglich ist. Aber ich höre jetzt nicht so richtig viel andere Songs und versuche dann das Gleiche nochmal zu machen, sondern ich mache dann schon so Sachen einfach, die ich gerade in dem Moment fühle. Aber Ed Sheeran als Typ ist, glaube ich, schon eine Inspiration.
0: Das komplette Interview gibt es übrigens bei uns auf der Homepage. Schaut da einfach mal nach dem Musikspezial mit Kamrad. Und jetzt hören wir hier auf Delta seinen ersten großen Hit. Das ist I Believe.

0: Gleich 11:45.
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2: Mit Holger Dilk. In Satrup ist ein Neugeborenes in der Babyklappe einer Jugendeinrichtung abgegeben worden. Die Einrichtung Sternipark wendet sich nun an die Mutter. Mehr von Imme Kasten.
3: Ja, das Kind wurde untersucht. Es geht ihm soweit gut, heißt es. Mehr Angaben macht die Einrichtung aber nicht, um Kind und auch die Mutter zu schützen. Und der Sternipark richtet sich nun an die Mutter. Diese könne sich jederzeit melden und bekomme Unterstützung. Die Babyklappe in Satrup gibt's fast 20 Jahre. Vor 2 Jahren war dort das letzte Mal ein Neugeborenes abgegeben worden.
2: Der Citymarkt in Flensburg bleibt nach einem Feuer wohl noch bis mindestens Ende des Monats geschlossen. Der Brand vor gut 2 Wochen hat nach ersten Schätzungen Millionenschaden verursacht. Die Aufräumarbeiten in dem Markt sind inzwischen abgeschlossen. Jetzt geht es an die Sanierung. In Deutschland gibt es laut Statistischem Bundesamt immer mehr Kindeswohlgefährdungen. Die Jugendämter haben im vergangenen Jahr fast 80.000 Fälle von Gewalt und Vernachlässigung festgestellt. Das ist der 4. Höchststand in Folge. Seit dem Start der Zählung 2012 haben sich die Zahlen verdoppelt. Als Gründe dafür zählen neben einer tatsächlichen Zunahme auch höhere Wachsamkeit und Anzeigebereitschaft. Bundestagspräsidentin Klöckner warnt, zum 65. Jahrestag des Mauerbaus die DDR nachträglich schönzureden. Auf Facebook schreibt sie, die DDR war nicht demokratisch, auch wenn es der Name suggerieren sollte. Die DDR war eine Diktatur. Gegen die Freiheit der eigenen Bevölkerung gerichtet, das dürfen wir niemals vergessen. Ähnlich hat sich auch die SED-Opferbeauftragte Zupke geäußert. Sie sagte der Rheinischen Post, einigen erscheine die DDR zunehmend schöner, je länger sie zurückliege. Dabei werde ausgeblendet, wie das Leben dort tatsächlich war. Die Bahn will auch ihre Servicekräfte an Bahnhöfen besser vor Angriffen schützen. Rund 2700 Beschäftigte können ab sofort freiwillig Bodycams tragen. Erste Geräte sind bereits in Frankfurt am Main und in Bielefeld im Einsatz. Im ersten Halbjahr gab es laut Bahn 50 Angriffe auf Servicekräfte. Die nächsten Delta News gibt's in einer Stunde.
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0: Ach so, ein Mikro sollte ich anmachen. Okay, dann geht's los. A7 Richtung Hamburg. Zwischen Stellingen und im Elbtunnel 4 Kilometer Stau. A23 Richtung Hamburg zwischen Tornesch und Pinneberg Nord. Da gibt's gerade eine Sperrung, dadurch 3 Kilometer Stau. An der Elbfähre Glückstadt, Wischhafen. 2,5 Stunden Wartezeit. Und die Blitzer Kiel, Schönberger Straße, Stadt einwärts. Flensburg, Kiel, Sengen, Stadt auswärts. Und Kreuzfeld, Plöner Straße, da in Richtung Malente. Gute Reise euch.
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0: Und wir sind immer noch auf der Suche nach unseren 10 Linkshändern hier in der Delta-Community. Einer hat sich mal gerade wieder reingemeldet.
4: Also, ich bin Linkshänder und ja ich finde es super nervig, dass so viele Sachen einfach für Rechtshänder ausgelegt sind. Man will sich einfach was kaufen und dann funktioniert es nicht. Oder man merkt dann erst auf den zweiten Blick oder hat es dann schon gekauft. Und das ist immer sehr ärgerlich, aber wir können damit ja umgehen.
0: Sagt Sören. Und wie sieht's bei euch aus? Wo sind noch mehr Linkshänder? Meldet euch. 0431 986 986.

0: Und wenn wir über das Verstecken reden, müssen wir auch über Donald Trump sprechen. Der hat nämlich offenbar keinen Bock gehabt, dass jeder weiß, wie er nach Hause fliegt. Beim NATO-Gipfel im Juli ist er erst ganz normal in die Air Force One gestiegen, hat dann auch noch von der Treppe gewunken. Nur kurz danach ist er heimlich wieder rausgegangen. Über ein Catering-Fahrzeug wurde der US-Präsident nämlich aus der Maschine geschleust und ist dann mit einem kleineren Militärflieger weitergeflogen. Also ganz ehrlich, das hört sich so ein bisschen wie bei Mission Impossible an. Und wir haben uns hier mal im Team gefragt, wenn sich ein US-Präsident schon verstecken muss, wo sollte er es auf gar keinen Fall versuchen?
1: Platz 5.
2: In der Hutsche beim Fastfood-Restaurant mit dem goldenen M.
3: Spätestens wenn das erste Kind ruft,
4: Mama! Da steckt der Präsident fest.
2: Ist die Tarnung vorbei.
1: Platz 4.
2: Im Bällebad.
3: Eigentlich stark,
2: bis der Secret Service anfängt, jedes einzelne Bällchen umzudrehen.
1: Platz 3.
2: Hinter einem Vorhang im Oval Office.
3: Ja, wo ist er denn nur?
2: Leute, da gucken doch zwei Schuhe unten raus.
5: Was Dümmeres habe ich hier selten erlebt.
1: Platz 2.
2: Als Maskottchen bei einem NBA-Spiel.
3: Niemand schöpft Verdacht,
2: bis der Adler plötzlich eine 20-minütige Rede zur Außenpolitik hält.
1: Platz 1.
2: Im Fotoautomaten am Hamburger Hauptbahnhof. Zieht den Vorhang zu, fühlt euch komplett unsichtbar. Und 4 Minuten später gibt's einfach 4 Passbilder vom vermissten US-Präsidenten für 8 Euro.

0: gleich aufstellt, damit Simple Life. Wenn der Song aber autobiografisch sein soll, müssten wir ihn umbenennen in Crazy Life, weil sie sagt selber, es ist so verrückt, was sie gerade alles erleben darf. Aber der Reihe nach, sie hätte mal in einem Interview verraten, auf wen sie als kleines Mädchen einen Crush hatte.
1: Also ich sag mal, damals, als ich klein war, war es Robbie Williams. Und für mich ist das jetzt so ein cooler Moment, weil ich spiele nämlich im August auf einem Festival in Bratislava, wo Robbie Williams auch da ist. Deswegen, Robbie, vielleicht lernen wir uns mal kennen.
0: Und Leute, was soll ich sagen? Sie haben sich tatsächlich kennengelernt. Also Leonie hat das in einem Instagram-Post geschrieben. Sie fand es so krass, auch auf derselben Bühne zu stehen, wo halt der Robbie kurz vorher noch performt hat. Natürlich haben sie auch ein gemeinsames Foto gemacht. Also ist doch schön, wenn Träume so wahr werden. Sie spielt auch nicht nur jetzt im Ausland. Also Slowakei hat sie jetzt abgehakt. Sie kommt auch wieder zurück nach Norddeutschland. Am 2. April könnt ihr sie zum Beispiel in der Großen Freiheit in Hamburg sehen. Und alle anderen Gigs checkt ihr jetzt in unserem Konzertkalender auf deltaradio.de.
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sich die Tyler hier für Chanel interessiert, habe ich immer als Kind DJ werden wollen. Fand ich cool. Es hat zum Radiomoderator gereicht. Wobei, wir haben hier so viele Knöpfe. Da müsste man doch eigentlich auch ein bisschen Musik mixen können, oder? Also, wir probieren es mal an diesem geilen Throwback-Track von Justin Timberlake. Was kann man denn hier so alles machen?

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2: Es geht zurück in die 2000er bei der HDGDL 2000er Game Show im Bistro de Blanc. Euch erwartet ein bunter Abend aus Quizfragen, Musikraterunden und Spieleklassikern wie Krokodok und Just Dance. Alles natürlich im 2000er Motto. Zur Game Show könnt ihr euch als Team anmelden und auch hier gibt's einen kleinen Bonus. Das Team in den besten Y2K Outfits bekommt nochmal extra Punkte. Die Tickets online für knapp 9 Euro. Los geht's heute Abend ab 19 Uhr im Bistro de Blanc in der Nähe von der S-Bahn-Station. Rübenkamp. Wenn ihr auf Indie-Rock steht, seid ihr bei Current Joyce genau richtig. Die spielen heute Abend im Bahnhof Pauli und bringen ihren ganz besonderen Sound auf die Bühne. Nick Redigan ist der kreative Kopf hinterm Projekt und den kennt ihr auch als einen Teil der Band Surf Curse. Mit Current Joyce liefert er gefühlvolle Tracks, die ihre eigenen Geschichten erzählen. Und die Stories, die wirken so richtig schön lange nach. Tickets bekommt ihr für unter 30 Euro heute Abend ab 19 Uhr im Bahnhof Pauli, natürlich mitten auf der Reeperbahn.
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2: Und damit geht's zack rüber zu euch auf die Straßen A1 Richtung Hamburg zwischen Billstedt und der Norderelbrücke 2 Kilometer Stau. A7 Richtung Hamburg zwischen Stellingen und dem Elbtunnel 6 Kilometer 20 Minuten on top. A23 Richtung Hamburg zwischen Tornisch und Pinneberg Nord. Da gibt's gerade eine Sperrung, dadurch mindestens 3 Kilometer Stau und auch mindestens 2,5 Stunden Wartezeit aktuell bei der Elbfähre Glückstadt Wischhafen. Leider in beiden Richtungen, Leute. Haltet durch! In Tankstedt, das ist im Kreis Pinneberg, da brennt es. Die Anwohner rund um den Chiemorweg werden deswegen gebeten, Fenster und Türen zuzumachen und Lüftungs- und Klimaanlagen, wenn ihr habt, solltet ihr bitte auch abschalten. Blitzer, Kiel, Schönberger Straße, stadteinwärts, Lübeck, Friedhofsallee, stadteinwärts, da beim Hundesportverein und B430 Richtung Aukrug, da bei Wasbek. Das wäre es gewesen. Alle Infos checkt ihr auch nochmal für eure Strecke vorm Losfahren bei uns in der Delta Plus App und auf deltaradio.de aus.
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2: Hey, und mit einer ganz lieben Nachricht von Illy.
3: Einen sonnigen Tag, ja. Auch wenn du noch ein bisschen gefangen bist im Studio.
2: Ja.
3: Ich hoffe, du schmilzt nicht.
2: Ja, also man hat das Gefühl, die Sonne ist höchstpersönlich heute im Studio. Weil unsere Lüftungsanlage ist kaputt. Seit Anfang der Woche hat sie eigentlich so hier Polarluft reinströmen lassen. Und jetzt heute war ich vorbereitet mit langer Hose, T-Shirt und auch so Jacke und allem. Ja, und heute hat sie aber irgendwie sich auf Saunamodus gestellt, also es ist extrem heiß hier drin. Naja, hey, wir haben ja auch die Hot Hits in der Playlist. Das war eine radiopreisverdächtige Überleitung, Leute. Vielleicht klappt's ja nächstes Jahr bei mir. Gleich Sommersound, Wizzy MC und jetzt erstmal der offizielle Sommerhit von Shakira und Burna Boy. Wir präsentieren euch Die Die.

0: Rowe, der gesagt hat, er ist Linkshänder, und auch Jenny aus Pinneberg ist Linkshänderin. Sag mal, gibt es dadurch für dich irgendwelche Einschränkungen im Alltag?
1: Man merkt doch häufig, dass viel für Rechtshänder gemacht ist. Es fängt ja schon mit den Kugelschreiber an. Ja. Ne? Nimm die mal in die linke Hand und schrift falsch rum.
0: Ja, und bist du jetzt die einzige Linkshänderin in deiner Familie oder sind die alle linkshändisch?
1: Ich bin leider die einzige. Auch meine Mutter ist eigentlich Linkshänderin. Damals war es aber halt auch die böse Hand. Mit links durfte man nicht schreiben. Dann wurde sie umgezogen. Und rechts bin ich die einzige Linkshänderin in der Familie.
0: Ja, aber auf jeden Fall bist du nicht die einzige Linkshänderin in unserer Community. Und wir suchen hier bei Delta noch einige Linkshänder bis heute Abend. Also meldet euch doch gerne rein, damit ich hier weitere Striche auf meiner Liste machen kann. 0431 986 986 11 ist die Nummer hier ins Studio.
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Meldung aus unserer Musikredaktion bekommen. Wir haben unseren Delta Radio TikTok Hit Track Stream geupdatet mit einem Song, auf den man in den Socials gerade nicht

Also über die Vroom Vroom Szene wird sich in den Kommentaren sehr, sehr doll gefreut. Ich stell's mir auch ganz lustig vor, wenn jetzt bald alle Schüler wieder zurück in der Schule sind und der Lehrer dann fragt, was habt ihr eigentlich in euren Sommerferien so getan? Und die Schüler alle antworten im Chor. Also Stray Kids mit This and That kriegt ihr jetzt bei uns im TikTok-Hit-Track-Stream. Checkt den gerne mal aus bei uns in der Delta Plus App oder auf deltaradio.de.

0: gerade in den Top 10 ist was Deutsches. Hatten wir jetzt auch lange nichts mehr Neues. Kommt von Summer Jam.
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0: Ja, das war jetzt der falsche Knopf, Leute. Also sorry. Das müssen wir nochmal

0: Aber irgendwie nach dreimal hören ist es links, rechts. Müsste eigentlich bei den Niederlanden doch auch ganz gut ankommen, oder? Haben die nicht immer damals getanzt? Nach links. Nach rechts. Okay, wir labern uns hier. Wir machen jetzt erstmal kurz News und dann die Mucke. Alles klar? Alles klar.
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5: Viertel vor eins.
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6: Mit Holger Dilk. In Satrup ist ein Neugeborenes in der Babyklappe einer Jugendeinrichtung abgegeben worden. Die Einrichtung Sterni Park wendet sich nun an die Mutter. Mehr von Imme Kasten.
7: Ja, das Kind wurde untersucht. Es geht ihm soweit gut, heißt es. Mehr Angaben macht die Einrichtung aber nicht, um Kind und auch die Mutter zu schützen. Und der Sterni-Park richtet sich nun an die Mutter. Diese könne sich jederzeit melden und bekomme Unterstützung. Die Babyklappe in Satrup gibt's fast 20 Jahre. Vor 2 Jahren war dort das letzte Mal ein Neugeborenes abgegeben worden.
6: In Tangstedt ist am Vormittag ein Strohlager in Brand geraten. In der rund 10x20 Meter großen Halle sind auch Kühe untergebracht, heißt es von der Leitstelle. Rund 50 Kräfte der Feuerwehr sind mit den Löscharbeiten beschäftigt. Wegen der starken Rauchentwicklung sollen Anwohner Fenster und Türen geschlossen halten. Verletzt wurde nach bisherigen Erkenntnissen niemand. Die Zahl der Kindswohlgefährdungen ist das 4. Jahr in Folge auf einen neuen Höchststand geklettert. Laut Statistischem Bundesamt gab es im vergangenen Jahr rund 80.000 Fälle. Mehr von Eileen Schallhorn.
8: Die Jugendämter stellten dabei Vernachlässigung sowie körperliche und sexuelle Gewalt fest. In 3/4 der Fälle ging die Gefährdung vom Vater oder der Mutter aus. Seit dem Start der Zählung 2012 haben sich die Zahlen verdoppelt. Als Gründe dafür zählen neben einer tatsächlichen Zunahme auch höhere Wachsamkeit und Anzeigebereitschaft.
6: Das Amtsgericht Chemnitz hat offenbar einen Haftbefehl gegen den AfD-Politiker Maximilian Krah erlassen. Das berichtet der Spiegel. Hintergrund ist demnach ein verlorener Prozess gegen den ZDF-Satiriker Jan Böhmermann. Knapp 300 Euro Prozesskosten sollen noch offen sein. Einen Termin mit einer Gerichtsvollzieherin, deswegen ließ Krah aber platzen. Das hat jetzt zu dem Haftbefehl geführt. Bundestagspräsidentin Klöckner warnt zum 65. Jahrestag des Mauerbaus davor, die DDR nachträglich schönzureden. Auf Facebook schreibt sie, die DDR war nicht demokratisch, auch wenn es der Name suggerieren sollte. Die DDR war eine Diktatur. Die nächsten Delta-News gibt's in einer Stunde.
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0: 12:47 Uhr, wir schauen schnell rüber zu euch auf die Straßen. Angefangen mit der A1 Richtung Lübeck zwischen Stellhorn und dem Dreieck Norderelbe 2 Kilometer. In der Gegenrichtung 4 zwischen Billstedt und der Norderelbbrücke. A7 Richtung Hamburg zwischen Stellingen und dem Elbtunnel 6 Kilometer. Es blitzt in Lübeck auf der Friedhofsallee statt einwärts, da beim Hundesportverein Flensburg-Kielsenk statt auswärts und B430 Richtung Aukrugler bei Warsbeek. Alle Staus, alle Blitzer bei uns im Web und in der App.
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0: Wenn ich bei meiner Oma war, hatte ich manchmal das Glück, so krasse Torten von ihr essen zu dürfen. Und wenn man sie dafür gelobt hat, hat sie gesagt,
9: na ja gut, sowas mache ich mal so eben mit links.
0: Ja, weil für meine Oma war das total leicht. Daher kommt ja auch diese Redewendung, das mache ich mit links. Also, weil die meisten von uns sind ja Rechtshänder. Dementsprechend ist die rechte Hand die starke, begabte Hand. Und die linke Hand ist eher ungewohnt, aber manche Sachen sind halt so leicht, die kriegen wir sogar mit links. Heute ist der Tag der Linkshänder und wir checken gleich mal, wer so in der Delta-Playlist auch linkshändisch unterwegs ist und generell so in der Promi-Welt. Jetzt erstmal Mucke von Shabusi und das hier ist Tempest City.

wollte ja gerne mit Shabusi um die Häuser ziehen, aber der bleibt immer auf seinem Barhocker sitzen und bestellt einen doppelten Whisky. A Bar Song gerade gespielt. Dann schließe ich mich vielleicht lieber den nächsten Artists auf der Delta Playlist an. Die Jungs von Run Republic würden mit uns gleich eine Reise an die Westküste machen und vor klettern wir doch ein bisschen mit Summer Jam. Hier ist Kilimanjaro. 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

0: 80% der Menschen sind Linkshänder, aber es gibt auch einige fiktive Figuren, die schreiben mit links, wie zum Beispiel... Also genauer gesagt... Ja, die Lisa schreit so perfekt, Bart Simpsons ist tatsächlich Linkshänder.
1: Geht hin und verbreitet die Kunde.
0: Ja, oder auch nicht, aber ihr habt es auf jeden Fall schon mal jetzt hier gehört bei mir in der Show. Und Kollegin Pia hat sich mal bei den Promis umgehört, wer da in der Stars- und Glamour-Welt denn so auch als Linkshänder unterwegs ist. Und vor allem hat sie sich damit beschäftigt, was an dem Mythos dran ist, dass Linkshänder kreativer sein sollen als Rechtshänder.
2: Die kurze Antwort, das ist wissenschaftlich nicht eindeutig belegt. Es gibt Studien, die bei Linkshändern etwas häufiger kreatives oder unkonventionelles Denken gefunden haben. Andere Untersuchungen sehen dagegen kaum Unterschiede. Unterm Strich gilt, Talent hängt nicht davon ab, mit welcher Hand wir schreiben. Trotzdem gibt es erstaunlich viele bekannte Künstlerinnen und Künstler und Musiker und Musikerinnen, die Linkshänder sind. Rafael Nadal zum Beispiel spielt im Tennis mit links und gehört zu den erfolgreichsten Spielern aller Zeiten. Jimi Hendrix, Legende an der Gitarre, hat diese einfach umgedreht und neu beseitet. Sein Spielstil gilt bis heute als legendär. Lady Gaga schreibt mit links und gehört zu den erfolgreichsten Popstars der Welt. Ebenso Billie Eilish ist Linkshänderin. Ob Songwriting oder Performance, Kreativität hat sie auf jeden Fall jede Menge. Auch Post Malone gehört zum Club der Linkshänder. Und nicht nur Musiker, auch Barack Obama oder Bill Gates sind Linkshänder. Fazit: Linkshänder und Linkshänderinnen sind nicht automatisch kreativer, aber sie wachsen in einer Welt auf, die größtenteils für Rechtshänder und Rechtshänderinnen gemacht wurde. Vielleicht sorgt genau das manchmal dafür, dass sie die Dinge ein bisschen anders angehen. Und genau daraus entstehen bekanntlich oft die spannendsten Ideen.

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8: Es geht zurück in die 2000er bei der HDGDL 2000er Game Show im Bistro de Blanc. Euch erwartet ein bunter Abend aus Quizfragen, Musikraterunden und Spieleklassikern wie Krokodok und Just Dance. Alles natürlich im 2000er Motto. Zur Game Show könnt ihr euch als Team anmelden und auch hier gibt's einen kleinen Bonus. Das Team in den besten Y2K Outfits bekommt nochmal extra Punkte. Die Tickets online für knapp 9 Euro. Los geht's heute Abend ab 19 Uhr im Bistro de Blanc in der Nähe von der S-Bahn-Station. Rübenkamp. Wenn ihr auf Indie-Rock steht, seid ihr bei Current Joyce genau richtig. Die spielen heute Abend im Bahnhof Pauli und bringen ihren ganz besonderen Sound auf die Bühne. Nick Redigan ist der kreative Kopf hinterm Projekt und den kennt ihr auch als einen Teil der Band Surf Curse. Mit Current Joyce liefert er gefühlvolle Tracks, die ihre eigenen Geschichten erzählen und die Stories, die wirken so richtig schön lange nach. Tickets bekommt ihr für unter 30 Euro heute Abend ab 19 Uhr im Bahnhof Pauli, natürlich mitten auf der Reeperbahn.
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9: A1 Richtung Lübeck zwischen Stillhorn und dem Dreieck Norderelbe, 2 Kilometer Stau. Dann in der Gegenrichtung 4 Kilometer zwischen Billstedt und der Norderelbbrücke. Das dauert eine Viertelstunde länger. Die A7 Richtung Hamburg zwischen Stellingen und dem Elbtunnel 6 Kilometer, 20 Minuten plus an der Elbfähre Glückstadt Fischhafen. Aktuell 3,5 Stunden Wartezeit. Leute, es tut mir doch leid. Ich bin nur der Überbringer dieser Botschaft. A23 Richtung Hamburg zwischen Tornesch und Pinneberg Nord laufen Bergungsarbeiten, dadurch Stau auf mindestens 6 Kilometer Länge. Die Blitzer Ratekau, Sirezer Weg, ortseinwärts Handewitt, Walsbüll Weg und Hohenlock steht Ridders. Alle Staus, alle Blitzer bei uns im Web und in der App.
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9: Ja, wir haben doch gerade euch schon viele Veranstaltungstipps für heute Abend mitgegeben. Und wenn ihr sagt, da war noch nichts für mich dabei, ich hätte Bock auf Party, na dann ab mit euch nach Fehmarn. Wo da genau heute Abend der Bär steppt, checken wir gleich aus hier in der Show. Ach.

0: Hallo, schön, dass ihr mit dabei seid. Mein Name ist Adjoshua und jetzt gibt's Avicii mit Levels.
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0: Aber bevor wir auf Play drücken, wusstet ihr eigentlich schon, dass der Song bereits Anfang der 60er gesungen wurde, also vor über 60 Jahren. Damals gab's nämlich die Nummer Something's Got a Hold on Me.
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0: Klingt jetzt noch komplett anders als Levels, aber ganz am Anfang singt Etta James...
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0: das, was die ganze Delta-Community wissen soll, dann meldet euch doch einfach hier rein zu mir ins Studio, so wie Manuel aus Ulm. Der ist gerade mit seinen Leuten von der DLRG hier zu Gast in Norddeutschland. Also einmal den weiten Weg von Baden-Württemberg hier nach ganz oben in den Norden hat er hinter sich gebracht, um jetzt hier was zu machen?
1: Eine Taufe von unseren Wachgängern.
0: Das heißt, ihr sorgt jetzt quasi dafür, dass wir hier oben im Norden gut schwimmen können und dass ihr aufpasst.
1: Richtig, genau. Dafür sorgen wir.
0: Ja, voll gut. Was bekommt ihr dafür?
1: Erstens Geld, und also ein Handgeld und ja, das gute Gefühl, dass wir was Gutes getan haben in den Ferien.
0: Also ist so ein bisschen was Ehrenamtliches.
1: Ja, ist sehr ehrenamtlich.
0: Ey, voll cool. Und heute kann man mit euch feiern, oder wie?
1: Richtig, genau. Um 17 Uhr, beziehungsweise um 17.15 Uhr machen wir eine Taufe halt. Und es geht so eine Dreiviertelstunde und alle Leute, die Bock haben, sollen vorbeikommen und da mitfeiern und anfeuern. Und wir freuen uns natürlich auch über eine kleine Unterstützung.
0: Ja, und was heißt jetzt genau anfeuern? Also gibt es da noch einen kleinen Wettkampf oder wie?
1: Genau, also die Prüflinge, die zum ersten Mal hier oben sind, müssen Aufgaben erfüllen. Aha. Und da ist es natürlich super, wenn die von möglichst vielen Leuten angefeuert werden.
0: Und was ist so eine typische Aufgabe da?
1: Irgendwelche Sachen essen, man kriegt irgendwas über den Kopf geschüttet. Also es ist auch unterhaltsam.
0: Okay,
1: also es ist jetzt nicht, dass wir Fragen über die DLRG beantworten.
0: Ja, gut, also heute große Party in Heiligenhafen und wer will, kann sich danach auch noch direkt eine Abkühlung wahrscheinlich holen. Ihr passt
1: richtig,
0: ja auf.
1: Richtig, genau. Wir passen auf.
0: Ey, und wie lange macht ihr das dann? Wie lange seid ihr jetzt noch bei uns?
1: Bis Samstag noch.
0: Dann Leute, genießt noch die letzten Tage der Sommerferien.
1: Mega, danke.
0: Gerne, ciao.
2: In diesem Sinne, und tut nichts, was wir nicht auch tun würden.

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0: Gleich 14:45.
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2: Mit Finn Riebesel, Freund lieb. Für die Jahrmarktsbeschicker in Schleswig-Holstein läuft die Saison bislang ganz gut. Trotz hoher Spritkosten und Co. sind die Preise für Karussells, Bratwurst und Bier im Vergleich zum Vorjahr weitgehend gleich. Zu schaffen macht den Beschickern die Hitze. Marco Lange vom Schaustellerverband SH.
3: Also zu den vergangenen Jahren sind wir zufrieden. Natürlich haben auch wir mit Problemen zu kämpfen, wenn wir die ganzen Teuerungen nehmen am Spritgeld, Ware und. Ist natürlich auch für uns ein Problem. Aber was wichtig bei uns ist, dass die Besucher wirklich kommen und die Besucherzahlen konstant sind. Das zeigt uns ja, das Produkt wird gewollt. Es ist jetzt halt eine Momentaufnahme, da müssen wir durch und dann sehen wir weiter.
2: In Satrup ist ein Baby in einer Babyklappe des Sterni-Parks abgelegt worden. Das Neugeborene ist wohlauf. Von der Einrichtung heißt es, die Mutter kann sich jederzeit melden und bekommt Hilfe. Zuletzt war die Babyklappe in Satrup vor 2 Jahren genutzt worden. Die Spaltung zwischen Ost und West ist immer noch da. Das hat Bundestagspräsidentin Klöckner bei einer Gedenkveranstaltung zum Mauerbau vor 65 Jahren gesagt. Politische Fragen würden auf beiden Seiten manchmal sehr unterschiedlich beantwortet. Für Klöckner ist es deshalb umso wichtiger, sich zuzuhören. Hitze, Trocken und Niedrigwasser sorgen in Deutschland weiter für Probleme. Und in den nächsten Jahren wird es wohl nicht besser. Viele Deutsche fordern deshalb auch weiterhin einen besseren Klimaschutz. Bei einer Bertelsmann-Umfrage hat das mehr als die Hälfte gesagt. Jetzt steht fest, wo genau der Eurovision Song Contest über die Bühne geht. Und zwar in der bulgarischen Küstenstadt Burgas. Dirk Justus mit den Einzelheiten.
4: Die Turi-Hochburg hat sich damit gegen die Hauptstadt Sofia durchgesetzt. Bulgarien hatte den ESC im Mai gewonnen, zum ersten Mal in der Geschichte des Musikwettbewerbs. Einen heftigen Streit gab es in diesem Jahr um Israel. Da ging es zum einen um die Teilnahme des Landes und dann war Israel auch noch knapp an einem Sieg und damit auch an einer Gastgeberrolle vorbeigeschrammt. Das hat jetzt Folgen. Länder, die im Krieg sind, dürfen den ESC in Zukunft nicht mehr ausrichten.
2: Die nächsten Delta News gibt's in einer Stunde.
5: 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So, und damit schnell rüber zu euch auf die A23. Da liegen Gegenstände zwischen Horst Elmshorn und Hohenfelde. A1 Richtung Lübeck zwischen Stillhorn und dem Dreieck Norderelbe 2 Kilometer Stau. In der Gegenrichtung 4 Kilometer zwischen Billstedt und der Norderelbbrücke. An der Elbfähre Glückstadt-Wischhafen aktuell Wartezeiten von bis zu 3,5 Stunden. Und es blitzt in Ratekau auf dem Serezer Weg ortseinwärts. Handewitt, Walsbüllweg und Hohenlock steht Ridders. Alle Stau aus einem Blitzer bei uns im Web und in der App.
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5: Bei einem der letzten Nico Santos Konzerte stand vorne ein Typ mit einem Justin Bieber T-Shirt und irgendwann hat Nico den dann gesehen und meinte so:
6: Komm mal auf die Bühne, mein Lieber.
5: Ja, und dann haben sie da einfach gemeinsam einen Justin Bieber Song performt, nämlich Boyfriend.

meinetwegen einfach auf Justin Bieber Cover-Tour gehen und ich würde mir da wohl eine Karte besorgen. Also macht doch Bock. Und sein neuester Song heißt Why Don't You Stay? Der macht auch Bock. Spiele ich euch gleich nach Dragula von

läuft im deutschen Radio rauf und runter mit seinen vielen Hits, aktuell ganz oft natürlich gespielt. Dieser geile Track hier namens I Just Might. Delta ist hier mit wieder Joshua. Drüben in Amerika steht er auch gerade auf Platz 1 der Billboard-Radio-Charts, der gute Bruno Mars, und zwar mit Risk It All.

Und wie gesagt, I Just Might haben wir euch ja gerade gespielt. Einer der erfolgreichsten Songs. Der stand 21 Wochen lang auf Platz 1 der Radiocharts. Und jetzt hat es ja, wie gesagt, noch einen Song aus dem Album geschafft mit Risk It All. Damit hat er einen krassen Erfolg hingelegt, weil nur Bruno Mars und Mariah Carey haben 4 Alben veröffentlicht, aus denen jeweils mindestens 2 Nummer 1 Hits in den Radiocharts hervorgegangen sind. Deswegen kriegt der Bruno Mars natürlich auch in unserem Chartbuster der Woche Stream. Checkt den doch gerne mal aus bei uns in der Delta Plus App oder auf deltaradio.de. Könnt ihr auch einfach auf Play drücken.

0: wird 7:07. Delta ist hier mit Milan Joshua. Und wenn ich richtig nachgezählt habe, haben wir mittlerweile 4 Striche auf unserer Linkshänderliste. Also wir suchen nach wie vor noch nach den Linkshändern in der Delta-Community. 10 hätten wir gerne bis heute Abend. Janis hatte sich auch schon reingemeldet und sagte, er ist zwar Linkshänder, aber für ihn ist es auch mit rechts gar nicht so problematisch, ne?
1: Ich achte da meist auch gar nicht so wirklich drauf, aber es gibt einige Sachen, die mache ich mit rechts. Dann schneiden meistens mit rechts oder so.
0: Ja.
1: Aber wirklich schreiben auf jeden Fall mit links. Mit rechts, das kann eh keiner lesen.
0: Gut, das kann bei mir oft auch keiner lesen, wenn ich mit rechts schreibe. Aber das ist eine andere Sache. Jetzt kommen, Leute, 5 Dinge, die haben wir hier feinsäuberlich aufgeschrieben. Und zwar so, dass sie Pia vorlesen kann, die ihr über Linkshänder noch nicht wusstet.
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3: Erstens, das Wort linkisch kommt tatsächlich von links. Früher wurde die linke Hand oft mit Ungeschicklichkeit verbunden. Daher hat sich das Wort bis heute gehalten. Zweitens, bis vor wenigen Jahrzehnten wurden viele Kinder in der Schule noch umtrainiert. Wer mit links schreiben wollte, musste plötzlich die rechte Hand benutzen. Heute weiß man, dass das Stress verursachen und sogar das Lernen erschweren kann.
4: Scheiße, wie soll ich das packen?
3: Drittens, es gibt tatsächlich Linkshänder-Lineale. Die sehen fast genauso aus wie normale, nur beginnt die Skala auf der anderen Seite. Klingt nach einer Kleinigkeit, macht den Alltag für Linkshänder und Linkshänderinnen aber deutlich einfacher. Viertens, sogar Spielkarten gibt es speziell für Linkshänder. Die Symbole sitzen dabei anders, damit man die Karten mit der linken Hand leichter auffächern und trotzdem alle Werte erkennen kann. Und noch ein Fakt zum Schluss. Rund 10-12% der Menschen weltweit sind Linkshänder. Das heißt, wenn ihr gerade mit 10 Leuten zusammensitzt, ist ziemlich wahrscheinlich mindestens einer oder eine dabei, der oder die sich regelmäßig über Scheren, College-Blöcke oder verschmierte Tinte ärgert.
5: Scheiße ist das! Mann, ey, boah!
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7: Verkehr. Und damit geht's zack rüber zu euch auf die Autobahn hier im Norden. Wir haben eine Gefahrenmeldung von der A7 Richtung Hamburg zwischen Hausbruch und Waltershofen. Unfall noch nicht abgesichert. Dann Personen auf der A23 Höhe Elmshorn und ein Reifen liegt auf der A23 Richtung Hamburg zwischen Heide Süd und Albersdorf. Dann haben wir noch Stau auf der A1 Richtung Lübeck zwischen Stillhorn und dem Dreieck Norderelbe. 2 Kilometer ist der lang. In der Gegenrichtung auch nochmal 2 zwischen Billstedt und der Norderelbbrücke. Aber keine Sorge, in 10 Minuten seid ihr da durch. Richtig viel Geduld braucht ihr aber gerade bei der Elbfähre Glückstadt-Wischhafen. Da 3,5 Stunden Wartezeit. Blitzer, Neumünster, Padenstedter Landstraße, Stadt auswärts, Rathekau, Serezer Weg, ortseinwärts und Handewitt-Walsbühlweg, da sind 50 erlaubt. Alle Staus, alle Blitzer bei uns im Web und in der kostenlosen Delta Plus App. Euch allen unterwegs eine gute und sichere Fahrt.
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7: Und mit einem DJ, den ich mit diesem Song hier kenne und

ihn euch live hier in den Norden. 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

0: hier ist dann Joshua.
1: Hallo, moin.
0: Lisa, meine Liebe, sage mir, wann hast du Geburtstag?
1: Am 23. August.
0: Und wie feierst du?
1: Ich feiere rein den Tag davor.
0: Und weißt du, wie du den Abend an deinem Geburtstag ausklingen lässt?
1: Ich hoffe, bei bunt.
0: Und das ist absolut richtig!
1: Cool, danke schön.
0: In diesem Moment gewinnst du ja auf Delta deine Bund-Tickets und kommst auf unsere Gästeliste.
1: Vielen, vielen Dank.
0: Wie alt wirst du und wen nimmst du mit?
1: 30 werde ich und ich nehme meinen Freund mit.
0: Der hat sich's verdient nach der ganzen Vorbereitung für die Feierei, meinst du dann?
1: Ja, auf jeden Fall.
0: Also ich hoffe, dass du dann Sonntagabend noch kannst, nachdem du das ganze Wochenende durchgefeiert hast, weil man weiß ja, das beste Mittel, um so einen Kater zu bekämpfen, ist einfach direkt weiterzufeiern und das machst du bei Bund.
1: Dankeschön, das werde ich machen.
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0: Sag mir, wie du sitzt und ich sag dir, was für ein Typ du bist. Das hat Kollege Feis aus der Delta Morning Show heute Morgen rausgehauen. Was genau hat's denn damit auf sich?
1: Tatsächlich ist es so, dass Körperhaltung ziemlich viel über die Persönlichkeit aussagen. Die Ohio State University hat dafür mal verschiedene Körperhaltungsstudien analysiert. Wer aufrecht und geradlinig sitzt, strahlt zum Beispiel Selbstbewusstsein und Eindeutigkeit aus. Eine sogenannte raumübergreifende Sitzposition, also breitbeiniges Sitzen, kann Stärke, Dominanz oder Selbstsicherheit vermitteln, aber kann gleichzeitig auch schnell rücksichtslos wirken. Hashtag Manspreading und so. Spannend wird's bei überschlagenen Beinen. Da zeigt die Fußspitze nämlich eine ganze Menge an. Zeigt sie zum Gesprächspartner, signalisiert das nämlich häufig Interesse und Zugewandtheit. Zeigt sie weg, ist das eine Form von Distanz oder auch Ablehnung. Das sind natürlich alles nur Beobachtungen, aber schon spannend, wie viel unbewusste Körpersignale anscheinend über unseren wahren Charakter verraten.
0: Ja, so ein bisschen Psychologie to go vom Kollegen Feis. Und apropos to go, ich gehe jetzt auch, weil die Sendung ist zu Ende. Aber keine Sorge, hier geht's weiter mit Amy und dem Bild danach. Nachmittag ab 15:45.

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7: Mit Finn Riebesel, Freund lieb. Die Hitzewellen in diesem Sommer machen auch den Schaustellern zu schaffen. Zur Holstenköste oder der Kieler Woche sind weniger Leute gekommen und bei Hitze sinkt bei den Besuchern auch noch der Appetit. Trotzdem läuft die Saison bisher ganz gut, sagte uns Marco Lange vom Schaustellerverband Schleswig-Holstein.
8: Also zu den vergangenen Jahren sind wir zufrieden. Natürlich haben auch wir mit Problemen zu kämpfen, wenn wir die ganzen Teuerungen nehmen am Spritgeld, Ware und. Ist natürlich auch für uns ein Problem. Aber was wichtig bei uns ist, dass die Besucher wirklich kommen und unsere Besucherzahlen konstant sind. Das zeigt uns ja, das Produkt wird gewollt. Es ist jetzt halt eine Momentaufnahme, da müssen wir durch und dann sehen wir weiter.
7: Der neue EU-Haushalt ab 2028 könnte in Schleswig-Holstein negative Spuren hinterlassen. Fördergelder für die Regionen würden dann künftig auf Bundesebene verwaltet und Erfolgsmodelle wären gefährdet. Das befürchtet Juliane Rumpf von der Akademie für ländliche Räume.
9: Dann werden ganz viele Maßnahmen, die wir heute in den Dörfern durchführen, für Gemeinschaft, für Dorfläden, für Dorfkümmerer, für Direktvermarktung, solche Maßnahmen sind dann gefährdet, die auch von den Menschen selbst ja initiiert worden sind.
7: Fahrgäste der Bahn müssen wegen Bauarbeiten zwischen Schleswig-Holstein und Hamburg in den nächsten Tagen Ausfälle und Änderungen in Kauf nehmen. Seit heute früh werden auf den Strecken Hamburg-Kiel und Hamburg-Flensburg der Hauptbahnhof und der Bahnhof Dammtor nicht mehr angefahren, und zwar bis einschließlich Samstag. In Deutschland gibt es laut Statistischem Bundesamt immer mehr Kindeswohlgefährdungen. Die Jugendämter haben im vergangenen Jahr fast 80.000 Fälle von Gewalt und Vernachlässigung festgestellt. Das ist der vierte Höchststand in Folge. Die Sonnenfinsternis hat gestern Abend für ein Verkehrschaos in Bremen gesorgt. Hunderte Menschen wollten gleichzeitig zu einem beliebten Aussichtspunkt. Dadurch staute sich der Verkehr bis auf die A27 zurück. Teilweise wurde laut Polizei sogar auf der Autobahn geparkt. Über 100 Regelverstöße wurden erfasst. Die nächsten Delta News gibt's in einer Stunde.
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10: Schauen wir auf die A1 Hamburg Richtung Lübeck zwischen Stillhorn und dem Dreieck Norderelbe 2 Kilometer. Außerdem gibt es einen Ampelausfall auf der A7 Hannover-Hamburg. Da ist die Ausfahrt Waltershof, gerade die Ampel ausgefallen. Und an der Elbphilharmonie Glückstadt Wischhafen braucht ihr derzeit 3,5 Stunden länger. Die Blitzer, Neumünsterpan steht der Landstraße stadtauswärts, Rathekaus-Rietzer Weg ortseinwärts, dann noch Handewitt-Walzbühler Weg da in der 50er, Hohenlock steht Ridders in der 50er und Nordhass steht Hohenhain in der 80er. Alle Staus. Alle Blitzer, die gibt es selbstverständlich bei uns in der Delta Plus App und auch jederzeit online auf deltaradio.de.
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10: Ja, Leute, ich sag mal so. Die Welt ist ja eigentlich für Rechtshänder gebaut. Und als Rechtshänder merkt man das gar nicht mehr so wirklich. Wir nehmen eine Schere, einen Dosenöffner oder eine Computermaus und wir benutzen es einfach. Und als Linkshänder muss das wirklich manchmal so ein kleiner Kampf sein. Die Schere schneidet nicht richtig, der Dosenöffner macht euch auch komplett fertig und bei manchen Tischen in der Schule sitzt ihr so, dass ihr den Nachbarn ständig in den Arm haut. So war es auf jeden Fall bei meiner Sitznachbarin damals auch so. Aber es ist tatsächlich so, dass rund jeder 10. Linkshänder ist und genau diese 10% suche ich hier heute am Delta-Nachmittag. Also, wenn ihr Linkshänder sagt, vor allem seid, dann meldet euch doch bitte rein. 0431 986 986 11 und gemeinsam feiern wir dann hier den Welt-Linkshänder-Tag, der heute ist.

0: von Lola Young um 14.54 hier am Delta-Nachmittag. Und nicht nur das, heute ist auch Welt-Linkshänder-Tag. Und ich glaube, man weiß manchmal gar nicht, wie das ist, sich das so vorzustellen, wie das als Linkshänder ist. Aber zum Beispiel bei mir in der Schule war es auch immer so, wenn ich neben einer Linkshänderin saß, die hing gefühlt mit ihrem Arm immer halb auf meinem Schreibtisch, weil wir natürlich immer aneinander gekommen sind. Aber wo seid ihr denn? 10% der Deutschen sind tatsächlich ja Linkshänder. Und genau die suchen wir hier am Delta-Nachmittag. Wer aus der Delta-Community schreibt, malt, liest und so weiter, dann auch mit links.
1: Also, ich bin Linkshänder und ja, ich finde es super nervig, dass so viele Sachen einfach für Rechtshänder ausgelegt sind. Man will sich einfach was kaufen und dann funktioniert es nicht oder man merkt dann erst auf den zweiten Blick oder hat es dann schon gekauft und das ist immer sehr ärgerlich, aber wir können damit ja umgehen.
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0: Beginning von Joe, 1 nach 3 hier am Delta-Nachmittag, am Donnerstag und vor allem am Tag der Linkshänder. Rund jeder und jede Zehnte von euch gehört dazu. Und man muss ja auch sagen, rund um Linkshänder ranken sich jede Menge Mythen. Und einer davon, sie sollen kreativer sein als ich zum Beispiel. Ich bin nämlich Rechtshänderin. Stimmt das wirklich? Und welche Stars gehören dazu? Das checken wir jetzt mal gemeinsam aus mit Kollegin Pia.
1: Fangen wir mal mit dem Mythos an. Sind Linkshänder und Linkshänderinnen kreativer? Die kurze Antwort, das ist wissenschaftlich nicht eindeutig belegt. Es gibt Studien, die bei Linkshändern etwas häufiger kreatives oder unkonventionelles Denken gefunden haben. Andere Untersuchungen sehen dagegen kaum Unterschiede. Unterm Strich gilt, Talent hängt nicht davon ab, mit welcher Hand wir schreiben. Trotzdem gibt es erstaunlich viele bekannte Künstlerinnen und Künstler und Musiker und Musikerinnen, die Linkshänder sind. Rafael Nadal zum Beispiel spielt im Tennis mit links und gehört zu den erfolgreichsten Spielern aller Zeiten. Jimi Hendrix, Legende an der Gitarre, hat diese einfach umgedreht und neu beseitet. Sein Spielstil gilt bis heute als legendär. Lady Gaga schreibt mit links und gehört zu den erfolgreichsten Popstars der Welt. Ebenso Billie Eilish ist Linkshänderin. Ob Songwriting oder Performance, Kreativität hat sie auf jeden Fall jede Menge. Auch Post Malone gehört zum Club der Linkshänder. Und nicht nur Musiker, auch Barack Obama oder Bill Gates sind Linkshänder. Fazit: Linkshänder und Linkshänderinnen sind nicht automatisch kreativer, aber sie wachsen in einer Welt auf, die größtenteils für Rechtshänder und Rechtshänderinnen gemacht wurde. Vielleicht sorgt genau das manchmal dafür, dass sie die Dinge ein bisschen anders angehen. Und genau daraus entstehen bekanntlich oft die spannendsten Ideen.
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0: Shakira, Burna Boy, Die Die, hier ist der Delta Nachmittag. Ich bin Amy, gleich gibt's Ariana Grande. Hate That I Made You Love Me habe ich gleich für euch, genauso wie Martin Garrix und Ed Sheeran. Repeat It gibt's auch gleich.
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0: Schau mal, auf der A1 haben wir Richtung Lübeck zwischen Stillhorn und dem Dreieck Norderelbe 2 Kilometer Stau. A7 Hannover-Flensburg zwischen Hausbruch und dem Elbtunnel 7. Dann noch A25 Hamburg Richtung Gestach zwischen Auffahrt zum Dreieck Südost und Neu-Alamö West 4 Kilometer. Und an der Elbfrück Glückstadt für Scharfen braucht ihr derzeit noch 2,5 Stunden länger. Es wird geblitzt in Neumünster, Padenstedter Landstraße, da Stadt auswärts, Rathekaus, Rezerfeld, Orts einwärts, Hannewitt, Walzbüller Weg, da in der 50er, Hohenlock steht, Ridders auch noch mit dabei in der 50er und Nordhaus steht, Hohenhain in der 80er. Alle Staus, alle Blitzer bei uns in der App und auch im Web.
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0: Es geht langsam rein in euren Feierabend und das gleich mit Tickets für Bund. Wie genau ihr rankommt, das erzähle ich euch nach Musik von Ariana Grande und jetzt Martin Garrix und Ed Sheeran.

0: Hier ist der Delta Nachmittag. Ich bin Amy und schicke euch auch heute wieder zu Bund, der DJ gerade schlechthin. Und das Allerbeste ist, ihr müsst euch dafür einfach nur anmelden über unsere Delta Plus App. Füllt das Formular aus und mit einem bisschen Glück rufe ich euch dann zurück.
1: Ich feiere die Musik einfach. Ich mag das sehr, sehr gerne. Mhm. Und da kann man auch gut mal abschalten.
0: Das stimmt. Wen würdest du mitnehmen?
1: Meine Freundin, tatsächlich. Ja.
0: Weißt du was, ich mach's kurz und schmerzlos. Ich schenke euch zwei Tickets. Viel Spaß.
1: Oh, wow, wie cool. Oh, vielen Dank. Dankeschön.
0: Ja, super gerne. Doch ganz viel Spaß in Hamburg.
1: Danke.
0: Also, ihr habt auch Bock, diesen Song hier mal live zu erleben.

0: Wake Me Up von Avicii um kurz nach 4:30 hier am Delta-Nachmittag und es wird Zeit für eine Runde
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0: Genau, ich war nämlich gestern wieder viel auf Instagram unterwegs und auf einmal kamen mir irgendwelche Kinder entgegen und damit meine ich nicht, dass das nicht jetzt irgendwie was Besonderes ist, aber in dem Falle schon, denn Paula Hartmann hatte ihren kompletten Feed einmal aufgeräumt und auf einmal waren da nur so 5 hintereinander gepostete Videos von Kindern, die ein Spiel bewerben. Und ja, es sieht so ein bisschen aus wie KI, ich bin mir auch bis heute nicht ganz sicher, ob es KI ist, weil es in den Credits nach wie vor so aussieht, als würde es einen Video Director und so geben, aber es kann natürlich trotzdem sein, dass es genutzt worden ist, weil dafür dann doch 1-2 Rechtschreibfehler drin sind, wo man sich vielleicht so dachte, ah, das hat vielleicht die KI gemacht. Naja, auf jeden Fall gibt es scheinbar bald was Neues von Paula Hartmann, denn im letzten Video steht so, ja, bald im Handel das traurigste Mädchen der Welt. Ja, ein Album, ein Song, who knows? Paula wird es uns schon irgendwann sagen. Ihr bekommt sie auf jeden Fall jetzt hier im Delta-Nachmittag mit Babyblau.
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0: Bad Bunny, gerade gehört hier im Delta Nachmittag mit DTMF. Hier ist der Delta Nachmittag. Ich bin Amy und ihr wisst ja, ich bin schon dolle sportbegeistert und ich gucke auch wirklich sehr gerne die Leichtathletik-EM, die ja aktuell in Birmingham stattfindet. Und jetzt ist es tatsächlich zu einem großen Eklat gekommen, denn ja, die Stabhochspringer sind gerade dran, beziehungsweise also die Zehnkämpfer machen gerade Stabhochsprung und sind ganz easy eigentlich über die 480 rüber, dachten sie. Jetzt stellte sich aber im Nachhinein raus, oh, die 480-Latte ja, lag gar nicht auf 4,80 Meter, sondern auf 4,70 Meter. Und ich glaube, bei 30 Grad möchte man jeden zusätzlichen Versuch vermeiden. Heißt allerdings, alle müssen jetzt nochmal ran, die in dieser Gruppe war. Und jetzt ganz offiziell dann die 480 machen. Ja, schade. Wir halten euch natürlich auf dem Laufenden, aber das wird, glaube ich, nochmal ein großes Thema, weil jetzt natürlich auch schon einige von Wettbewerbsverzerrung und so sprechen. Ich bin auf jeden Fall gespannt, heute euch natürlich auch weiter auf dem Laufenden, natürlich auch bei uns in den Delta News. Die gibt's jetzt gleich. Außer den Agazzi von Pal Monkey. Und Nico Santos mit Optimist auch dabei.
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10: Mit Finn Riebesel, Freund lieb. Die Menschen in Schleswig-Holstein haben noch Lust auf Jahrmärkte. Egal ob kleiner Rummel auf dem Land oder Großevents, die Schausteller sind mit den Besucherzahlen in dieser Saison bislang zufrieden. Eine Herausforderung sind die aktuell hohen Kosten für Sprit, Einkauf und Sicherheit. Beim letzten Punkt wünschen sich die Beschicker mehr Unterstützung. Das sagte uns Marco Lange vom Schaustellerverband SH.
11: Sicherheit ist natürlich sehr wichtig, da sind wir auch voll bei. Aber man muss das so ein bisschen differenzieren. Weder wir noch unsere Besucher sind ja nur wirklich die Gefährder. Und daher sind wir eigentlich der Auffassung, dass die Kostenübernahme Teil des Staates sein muss oder des Landes und nicht der einzelne Veranstalter und Beschicker.
10: In Saartrup ist ein Neugeborenes in der Babyklappe einer Jugendeinrichtung abgelegt worden. Die Einrichtung Sternipark wendet sich nun an die Mutter. Imme Kasten.
12: Ja, das Kind wurde untersucht. Es geht ihm soweit gut, heißt es. Mehr Angaben macht die Einrichtung aber nicht, um Kind und auch die Mutter zu schützen. Und der Sternipark richtet sich nun an die Mutter. Diese könne sich jederzeit melden und bekomme Unterstützung. Die Babyklappe in Saartrup gibt's fast 20 Jahre. Vor 2 Jahren war dort das letzte Mal ein Neugeborenes abgegeben worden.
10: Die Mauer steht zwar nicht mehr, in vielen Köpfen ist sie aber noch da. Darauf machen Politiker und Organisationen zum 65. Jahrestag des Mauerbaus in Deutschland aufmerksam. Bundestagspräsidentin Klöckner findet, nicht immer sind Ost und West einer Meinung. Genau deshalb müsse man sich besser zuhören. Gegen den AfD-Bundestagsabgeordneten Maximilian Krah ist nach Spiegelinformationen Haftbefehl erlassen worden. Es geht dabei demnach um einen geplatzten Termin mit einer Gerichtsvollzieherin. Hintergrund ist ein Prozess gegen den ZDF-Satiriker Böhmermann, den Krah verloren hat. Offenbar sind noch knapp 300 Euro Gerichtskosten offen. In Kiel hat ein ehrlicher Finder einen Urlaub gerettet. Ein Mann hatte eine Tasche mit Smartphone, auf dem die Urlaubsflugtickets für denselben Tag waren, sowie der Urlaubskasse verloren. Der Finder meldete sich bei der Polizeistation Dietrichsdorf, sodass beide Herren rechtzeitig zueinander kamen. Finderlohn gab es natürlich auch. Die nächsten Delta News gibt's in einer Stunde.
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0: Schauen wir einmal auf die A7 Hamburg-Flensburg zwischen Kaltenkirchen und Bad Bramstedt liegen Gegenstände auf der Straße. Außerdem A1 Hamburg Richtung Lübeck zwischen Stillhorn und dem Dreieck Norderelbe 2 Kilometer. A7 Hannover Richtung Flensburg zwischen Hausbruch und dem Elbtunnel 7 und A25 auch noch mit dabei. Hamburg Richtung Gistach zwischen der Auffahrt zum Dreieck Südost und Neu-Alamö West 4 Kilometer. An der Elbbrücke Glückstadt Wischafen braucht ihr noch 2,5 Stunden länger und es wird geblitzt. Neumünster, Padenstädter Landstraße Stadt auswärts, Ratekau, Sreetzer Weg ortseinwärts, dann noch Handewitt, Walzburg, Büllerweg, da sind 50 erlaubt, Hohenlock steht, Ridders in der 50er und Nordhass steht, Hohenhain in der 80er. Alle Staus, alle Blitzer bei uns in der App und auch im Web.
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0: So Leute, wir starten rein Richtung Feierabend und das jetzt mit Avgazi. Parmakie ist der Artist und vorher jetzt, für alle, die noch vielleicht ein bisschen ackern müssen, nehme ich Nico Santos mit, Optimist.

0: Mal ganz kurze Umfrage. Welche Hand benutzt ihr eigentlich zum Schreiben? Ja, ich weiß, klingt vielleicht erstmal nach einer langweiligen Frage hier am Delta-Nachmittag, aber Moment, wenn ihr links schreibt, gehört ihr nämlich zu einer ziemlich kleinen Gruppe. Nur ungefähr jede und jeder Zehnte ist nämlich Linkshänder. Und während wir Rechtshänder einfach alles benutzen, was irgendwo rumliegt, fragen sich manchmal die Linkshänder so, warum genau ist das jetzt so gebaut? Heute ist nicht nur Donnerstag, sondern auch Tag der Linkshänder. Und meine Frage ist, kriegen wir heute 10 Linkshänder zusammen? 0431 986 986 11. Wir haben uns schon mal bei euch umgehört.
1: Nein.
2: Nein.
3: Wie sieht's bei dir aus?
1: Ich auch nicht.
3: Bist du Linkshänderin?
1: Nee.
3: Habt ihr irgendwelche Leute in eurem Freundeskreis und das ist irgendeine Situation Thema?
1: Ja, also mein Bruder ist Linkshänder. Beim Schreiben sieht das immer komisch aus.
4: Meine Freundin ist Linkshänderin.
3: Gibt's irgendwas im Alltag, wo du das merkst?
4: Beim Schreiben. Echte Sauklaue.
3: Bist du Linkshänderin?
5: Ich bin angelernte Rechtshänderin.
3: Das heißt?
5: Ich bin in Bayern geboren und da sind manche Menschen noch der Meinung, dass das was ganz was Schlechtes ist, Linkshänder zu sein, und dementsprechend habe ich halt mit rechts schreiben gelernt.
3: Aber ist es nur beim Schreiben so und machst du im Alltag die anderen Sachen mit links?
5: Ich mache im Alltag viele Sachen mit links, ja.
3: Okay, gibt es irgendeinen Alltagsgegenstand, der nicht für Linkshänder konzipiert ist und dich deswegen irgendwie manchmal aufregt?
5: Also ich glaube, für viele Jahre war es für mich Scheren, aber das mache ich mittlerweile mit rechts, also, und die sind für rechts konzipiert.
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0: von Pitbull und Kesha Richtung Feierabend hier auf Delta. Und nicht nur das, wir haben nicht nur Donnerstag, sondern auch den offiziellen Welt-Linkshänder-Tag. Tatsächlich 10% aus der Delta-Community schreiben, malen und Co. mit Links. Und ich bin mir sicher, das wusstet ihr garantiert noch nicht über Linkshänder.
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2: Erstens, das Wort linkisch kommt tatsächlich von links. Früher wurde die linke Hand oft mit Ungeschicklichkeit verbunden. Daher hat sich das Wort bis heute gehalten. Zweitens, bis vor wenigen Jahrzehnten wurden viele Kinder in der Schule noch umtrainiert. Wer mit links schreiben wollte, musste plötzlich die rechte Hand benutzen. Heute weiß man, dass das Stress verursachen und sogar das Lernen erschweren kann.
3: Scheiße, wie soll ich das packen?
2: Drittens, es gibt tatsächlich Linkshänder-Lineale. Die sehen fast genauso aus wie normale, nur beginnt die Skala auf der anderen Seite. Klingt nach einer Kleinigkeit, macht den Alltag für Linkshänder und Linkshänderinnen aber deutlich einfacher. Viertens. Sogar Spielkarten gibt es speziell für Linkshänder. Die Symbole sitzen dabei anders, damit man die Karten mit der linken Hand leichter auffächern und trotzdem alle Werte erkennen kann. Und noch ein Fakt zum Schluss. Rund 10-12% der Menschen weltweit sind Linkshänder. Das heißt, wenn ihr gerade mit 10 Leuten zusammensitzt, ist ziemlich wahrscheinlich mindestens einer oder eine dabei, der oder die sich regelmäßig über Scheren, College-Blöcke oder verschmierte Tinte ärgert.
4: Scheiße ist das! Mann, ey, boah!
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2: Der Sommer neigt sich so langsam dem Ende, aber ausgetanzt hat es sich noch lange nicht. Hier ist Amy aus eurem Delta-Team. 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

0: die A7 Flensburg-Hamburg zwischen Bahrenfeld und Othmarschen liegen Gegenstände auf der Straße und auch in der Gegenrichtung zwischen Kaltenkirchen und Bad Bramstedt. Stau auf der A1 Hamburg Richtung Lübeck zwischen Stillhorn und dem Dreieck Norderelbe 4 Kilometer. Dann A7 Hannover-Flensburg zwischen Hausbrochen im Elbtunnel 7 und in der Gegenrichtung 6 zwischen Stellingen und dem Elbtunnel. A25 auch noch mit dabei, Hamburg Richtung Gestach zwischen Auffahrt zum Dreieck Südost und Neu-Alamöe West 3 Kilometer. Und es wird geblitzt in Neumünster, Pahnstedter Landstraße statt auswärts, Ratekau, Daseritzer Weg ortseinwärts, Handewitt, Walzbüller Weg, da in der 50er, Hohenlock steht Ridders in der 50er und Nordhass steht Hohenhain in der 80er. Alle Staus, alle Blitzer bei uns in der App und auch im Web.
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1: Natürlich ist die Sonnenfinsternis auch nach der Sonnenfinsternis heute noch großes Thema. Und da gucken wir gleich drauf nach Ducci mit Anxiety. Und hier sind Kaigo, Khalid und Griffin mit Save My Love.
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1: Eigentlich kann man das gestern nicht mitbekommen haben, denn alle WhatsApp-Statusse und Instagram und TikTok waren voll mit Fotos, Videos und Co. Denn gestern wurde es in Teilen Europas plötzlich mitten am Tag dunkel. Und nein, das war nicht dieser Moment, weil aus Versehen jemand den Lichtschalter umgelegt hat. Millionen Menschen haben zur Sonne geschaut und eine totale Sonnenfinsternis erlebt, vor allem zum Beispiel auf Mallorca. Hier bei uns in Deutschland war es ja eher eine partielle Sonnenfinsternis. Aber es ist schon ein verrücktes Naturschauspiel, muss man ja mal sagen. Für ein paar Minuten hat sich der Mond nämlich genau zwischen Sonne und Erde geschoben. Und das ist diese Dunkelheit, die man sonst eigentlich nicht erlebt. In den News habt ihr bestimmt auch schon die Meldung aus Bremen mitbekommen. Da ging zum Beispiel auch gar nichts. Da gab es eine Monsterschau, weil Leute zum Beispiel auch auf der Autobahn da mal eben geparkt haben, was natürlich strafbar ist. Ansonsten gab es aber Millionen TikToks auch, wie ihr auf dem Nord-Ostsee-Kanal standet und Richtung Nordwesten geschaut habt oder eben vom Deich euch das Ganze angesehen habt. Ja, und natürlich ist das Ganze auch heute immer noch Top-Thema im Netz. Dieser User schreibt nur: unbeschreiblich. Man sieht so etwas auf Bildern, aber es live zu spüren und diese besondere Stimmung in der Luft wahrzunehmen, brennt sich für immer ein. Dieser User noch: wir haben uns an den Reihen gesetzt und unsere Brillen mit den Umstehenden geteilt, damit jeder was davon habt. War ein schönes Gemeinschaftsevent. Eileen noch: es war ein wundervoller Abend, wir haben es wirklich in vollen Zügen genossen. Und dieser User noch: mit originalen Brillen aus 1999 genossen. Schwiegermutter hatte sie aufgehoben.
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1: Bevor ihr ihn hört, erstmal jetzt die gute Nachricht. Bei Kamrat ist alles gut im Liebesleben, wirklich. Hat er extra nochmal gesagt, denn in seinem Song Hug Yourself singt er von einer Trennung von zwei sehr engen Freunden, die halt eben nicht mehr zusammen sind. Aber er selbst sagt, hey, das meiste, was ich schreibe, ist nicht direkt auf mich bezogen, sondern sind meistens immer Geschichten aus meinem Umfeld. Also er wollte quasi eher unterbewusst einen Trennungssong schreiben. So habe ich das jetzt auf jeden Fall wahrgenommen.

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10: Mit Finn Riebesel, Freundlieb. Für die Jahrmarktsbeschicker in Schleswig-Holstein läuft die Saison bislang ganz gut. Trotz hoher Spritkosten und Co. sind die Preise für Karussells, Bratwurst und Bier im Vergleich zum Vorjahr weitgehend gleich. Zu schaffen macht den Beschickern die Hitze. Marco Lange vom Schaustellerverband SH.
11: Also zu den vergangenen Jahren sind wir zufrieden. Natürlich haben auch wir mit Problemen zu kämpfen, wenn wir die ganzen Teuerungen nehmen am Spritgeld, Ware und. Ist natürlich auch für uns ein Problem. Aber was wichtig bei uns ist, dass die Besucher wirklich kommen und die Besucherzahlen konstant sind. Das zeigt uns ja, das Produkt wird gewollt. Es ist jetzt halt eine Momentaufnahme, da müssen wir durch und dann sehen wir weiter.
10: In Tangstedt im Kreis Pinneberg ist am Vormittag in einem Stall mit Strohlager ein Feuer ausgebrochen. Laut Feuerwehr starben 6 Kälber, 3 konnten gerettet werden. Außerdem wurden 3 Menschen verletzt, eine Person musste ins Krankenhaus. Die Feuerwehr konnte verhindern, dass die Flammen auf andere Gebäude übergriffen. Blaualgen vermiesen bei der Hitze gerade manchem den Badespaß im Kreis Herzogtum Lauenburg. An 3 Badestellen darf man jetzt nicht mehr ins Wasser. Betroffen sind Badestellen am Ritzerauer See, am Schulsee in Mölln und am Küchensee in Ratzeburg. Blaualgen können Hautreizungen und Magen-Darm-Beschwerden auslösen. Die Spaltung zwischen Ost und West ist immer noch da. Das hat Bundestagspräsidentin Klöckner bei einer Gedenkveranstaltung zum Mauerbau vor 65 Jahren gesagt. Mehr dazu von Tom Husse.
12: Corona-Maßnahmen, Migration oder auch der Umgang mit Russland. Politische Fragen werden auf beiden Seiten manchmal sehr unterschiedlich beantwortet, so Klöckner. Das wird auch mit unterschiedlichen Lebenserfahrungen zusammenhängen. Für Klöckner ist es deshalb umso wichtiger, sich zuzuhören. In ganz Deutschland gibt es heute Gedenkveranstaltungen zum Mauerbau. Vor dem Brandenburger Tor in Berlin erinnert eine meterlange Kunstinstallation an die Teilung.
10: Der nächste ESC findet an der bulgarischen Küste statt. Der Badeort Burgas hat sich überraschend gegen die Hauptstadt Sofia durchgesetzt. Mit dem Song Bangaranga hatte Bulgarien den Eurovision Song Contest in diesem Jahr gewonnen. Die nächsten Delta News gibt's in einer Stunde.
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13: Schauen wir einmal auf DR1 Hamburg Richtung Lübeck zwischen Stillhorn und dem Dreieck Norderelbe 4 Kilometer. A7 Hannover-Flensburg zwischen Hausbruch und dem Elbtunnel 7 und in der Gegenrichtung 6 zwischen Stellingen und dem Elbtunnel. Schauen wir auf die A25 Hamburg Richtung Geestdach zwischen der Auffahrt zum Dreieck Südost haben wir zwischen Neu-Allermöhe-West 3 Kilometer. Und wir gucken noch einmal auf die Blitzer. Da ist die B201 mit dabei in Höhe Neukrug 70 erlaubt. Neumünsterpaden steht der Landstraße. Dann noch Rathekau, Serezer Weg, ortseinwärts Handewitt-Walsbüll und Hohenlock steht das in der 50er. Alle Staus, alle Blitzer bei uns in der App und auch im Web.
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13: So, und wir starten rein Richtung Feierabend jetzt mit David Guetta, Teddy Swims, Tones and I, Gone, Gone, Gone. Und hier ist Alex Warren mit Fever Dream.

Gone, Gone, Gone von David Guetta, Teddy Swims, Tones and I. Hier ist der Delta Nachmittag. Ich bin Amy und das hier ist ein weiterer Song aus unserem Album der Woche. Es kommt von Charlie XCX und das hier ist Magic Metal Montana.

Ja, wann der rauskommt, bleibt auf jeden Fall noch offen, aber wer gerade so wild teast und so viel teast, das kann wirklich nicht mehr lange dauern. Wir halten euch natürlich auf dem Laufenden, wenn es soweit ist. Und jetzt gibt's ihn erstmal mit Deuten und versprich mir.

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1: Es geht zurück in die 2000er bei der HDGDL 2000er Game Show im Bistro de Blanc. Euch erwartet ein bunter Abend aus Quizfragen, Musikraterunden und Spieleklassikern wie Krokodok und Just Dance. Alles natürlich im 2000er Motto. Zur Game Show könnt ihr euch als Team anmelden und auch hier gibt's einen kleinen Bonus. Das Team in den besten Y2K Outfits bekommt nochmal extra Punkte. Die Tickets online für knapp 9 Euro. Los geht's heute Abend ab 19 Uhr im Bistro de Blanc in der Nähe von der S-Bahn-Station Rübenkamp. Wenn ihr auf Indie-Rock steht, seid ihr bei Current Joyce genau richtig. Die spielen heute Abend im Bahnhof Pauli und bringen ihren ganz besonderen Sound auf die Bühne. Nick Redigan ist der kreative Kopf hinterm Projekt und den kennt ihr auch als einen Teil der Band Surf Curse. Mit Current Joyce liefert er gefühlvolle Tracks, die ihre eigenen Geschichten erzählen. Und die Stories, die wirken so richtig schön lange nach. Tickets bekommt ihr für unter 30 Euro heute Abend ab 19 Uhr im Bahnhof Pauli, natürlich mitten auf der Reeperbahn.
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2: Schauen wir auf die A1 Hamburg-Lübeck zwischen Stillhorn und dem Dreieck Elbe 2 Kilometer Stau. A7 Hannover-Flensburg zwischen Hamburg-Hausbruch und dem Elbtunnel 4 und in der Gegenrichtung 6 zwischen Stellingen und dem Elbtunnel. A25 Hamburg Richtung Gestacht zwischen Auffahrt Dreieck Südost und Hamburg-Neu-Alamö-West noch 2 Kilometer. Und drei Blitze habe ich auch noch. B201 in Höhe Neukrug, Neumünster-Padenstädte Landstraße und Nordhass steht Hohenhain in der 80er. Alle Staus, alle Blitzer, natürlich auch bei uns in der App und auch im Web.
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2: Und jetzt geht's rein in euren Feierabend mit neuer Musik von Summer Jam. Und hier ist Another mit Talk to You.
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0: So, an alle Rechtshänder da draußen, ihr habt es wirklich bequem. Die Welt ist auf euch eingestellt. Ihr merkt das so nicht. Und ja, an alle Linkshänder, es ist aber auch wirklich fies, ne? Die Scheren sind falsch rum gemacht. Beim Schreiben verschmiert die Hand die Tinte. Und beim Dosenöffner wird aus so einem kleinen Handgriff plötzlich eine Sporteinheit. Hier ist der Delta-Nachmittag. Ich bin Amy. Wir feiern heute am Donnerstag die Linkshänder. Es ist nämlich offizieller Welt-Linkshänder-Tag. Und ich frage mich, wo die sind. Denn es sind tatsächlich hier bei uns auch nur 10% in der Community. Meldet euch gerne rein. 0431 986 98611.
1: Nein.
2: Nein.
3: Wie sieht's bei dir aus?
1: Ich auch nicht.
3: Bist du Linkshänderin?
1: Nee.
3: Habt ihr irgendwelche Leute in eurem Freundeskreis und das ist irgendeine Situation Thema?
1: Ja, also mein Bruder ist Linkshänder. Beim Schreiben sieht das immer komisch aus.
2: Meine Freundin ist Linkshänderin.
3: Gibt's irgendwas im Alltag, wo du das merkst?
2: Beim Schreiben. Echte Sauklaue.
3: Bist du Linkshänderin?
4: Ich bin angelernte Rechtshänderin.
3: Das heißt?
4: Ich bin in Bayern geboren und da sind manche Menschen noch der Meinung, dass das was ganz was Schlechtes ist, Linkshänder zu sein, und dementsprechend habe ich halt mit rechts schreiben gelernt.
3: Aber ist das nur beim Schreiben so und machst du im Alltag die anderen Sachen mit links?
4: Ich mache im Alltag viele Sachen mit links, ja.
3: Okay, gibt es irgendeinen Alltagsgegenstand, der nicht für Linkshänder konzipiert ist und dich deswegen irgendwie manchmal aufregt?
4: Also ich glaube, für viele Jahre war es für mich Scheren, aber das mache ich mittlerweile mit rechts, also, und die sind für rechts konzipiert.

0: Rivers von Lickley. Hier ist der Delta-Nachmittag. Ich bin Amy am Welt-Linkshänder-Tag und von mir gibt's jetzt für euch 5 Dinge, die ihr über Linkshänder bestimmt noch nicht wusstet.
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2: Erstens, das Wort linkisch kommt tatsächlich von links. Früher wurde die linke Hand oft mit Ungeschicklichkeit verbunden. Daher hat sich das Wort bis heute gehalten. Zweitens, bis vor wenigen Jahrzehnten wurden viele Kinder in der Schule noch umtrainiert. Wer mit links schreiben wollte, musste plötzlich die rechte Hand benutzen. Heute weiß man, dass das Stress verursachen und sogar das Lernen erschweren kann.
3: Scheiße, wie soll ich das packen?
2: Drittens, es gibt tatsächlich Linkshänder-Lineale. Die sehen fast genauso aus wie normale, nur beginnt die Skala auf der anderen Seite. Klingt nach einer Kleinigkeit, macht den Alltag für Linkshänder und Linkshänderin aber deutlich einfacher. Viertens, sogar Spielkarten gibt es speziell für Linkshänder. Die Symbole sitzen dabei anders, damit man die Karten mit der linken Hand leichter auffächern und trotzdem alle Werte erkennen kann. Und noch ein Fakt zum Schluss. Rund 10-12% der Menschen weltweit sind Linkshänder. Das heißt, wenn ihr gerade mit 10 Leuten zusammensitzt, ist ziemlich wahrscheinlich mindestens einer oder eine dabei, der oder die sich regelmäßig über Scheren, College-Blöcke oder verschmierte Tinte ärgert.
4: Scheiße ist das! Mann, ey, boah!
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0: 2017 habe ich mal eine Zeit lang dort gelebt und ich muss wirklich sagen, ich hatte dort die allerbeste Zeit und kaum ein anderes Land hat mich von der Kultur und von der Landschaft so beeindruckt wie Australien. Und endlich gibt es mal gute Nachrichten vom Great Barrier Reef.
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0: Ja Leute, das ist so ein Ort, den man glaube ich nicht vergisst, wenn man da gewesen ist. Dieses Riesenriff, was jetzt immer mehr Schlagzeilen hatte, dass es das wahrscheinlich irgendwann nicht mehr geben wird. Aber es gibt jetzt so einen kleinen Funken Hoffnung, denn die Korallen erholen sich. Im Norden ist nämlich der Anteil lebender Korallen zuletzt von 30% auf gut 35% gestiegen. Das ist richtig, richtig gut und auch im Zentrum gibt es ein Plus. Und klar, durch die steigenden Meerestemperaturen ist das alles noch nicht so ganz chillig da. Aber ganz abseits von den ganzen schlechten Nachrichten, die man sonst immer über das Great Barrier Reef hört, ist das schon so ein kleiner Hoffnungsschimmer. So kann es doch vor allem auch mal weitergehen.
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1: Mit Finn Riebesel, Freund lieb. Die Hitzewellen in diesem Sommer machen auch den Schaustellern zu schaffen. Zur Holstenköste oder der Kieler Woche sind weniger Leute gekommen und bei Hitze sinkt bei den Besuchern auch noch der Appetit. Trotzdem läuft die Saison bisher ganz gut, sagte uns Marco Lange vom Schaustellerverband Schleswig-Holstein.
2: Also zu den vergangenen Jahren sind wir zufrieden. Natürlich haben auch wir mit Problemen zu kämpfen, wenn wir die ganzen Teuerungen nehmen am Spritgeld, Ware und. Ist natürlich auch für uns ein Problem. Aber was wichtig bei uns ist, dass die Besucher wirklich kommen und unsere Besucherzahlen konstant sind. Das zeigt uns ja, das Produkt wird gewollt. Es ist jetzt halt eine Momentaufnahme, da müssen wir durch und dann sehen wir weiter.
1: Schleswig-Holsteins Innenministerin Finke sieht weiter dringenden Handlungsbedarf bei der Drohnenabwehr. Nicht nur Flughäfen, auch kritische Infrastruktur wie Häfen, der Nord-Ostsee-Kanal oder Energieversorger müssen geschützt werden, sagt sie. Daran werde konsequent gearbeitet, so Finke nach einer Telefonkonferenz mit ihren Innenministerkollegen. Fahrgäste der Bahn müssen wegen Bauarbeiten zwischen Schleswig-Holstein und Hamburg in den nächsten Tagen Ausfälle und Änderungen in Kauf nehmen. Seit heute früh werden auf den Strecken Hamburg-Kiel und Hamburg-Flensburg der Hauptbahnhof und der Bahnhof Dammtor nicht mehr angefahren, und zwar bis einschließlich Samstag. Die Zahl der Kindeswohlgefährdungen ist das vierte Jahr in Folge auf einen neuen Höchststand geklettert. Laut Statistischem Bundesamt gab es im vergangenen Jahr rund 80.000 Fälle. Eileen Schallhorn berichtet.
3: Die Jugendämter stellten dabei Vernachlässigung sowie körperliche und sexuelle Gewalt fest. In 3/4 der Fälle ging die Gefährdung vom Vater oder der Mutter aus. Seit dem Start der Zählung 2012 haben sich die Zahlen verdoppelt. Als Gründe dafür zählen neben einer tatsächlichen Zunahme auch höhere Wachsamkeit und Anzeigebereitschaft.
1: Einer der größten Batteriespeicher Deutschlands steht jetzt in Sachsen-Anhalt. Heute wurde die Anlage in Leuna offiziell eingeweiht. Der Speicher nimmt überschüssigen Strom aus Wind- und Solaranlagen auf. Wenn er gebraucht wird, kann der Strom wieder ins Netz eingespeist werden. Die nächsten Delta News gibt's in einer Stunde.
4: Verkehr. Schauen wir gemeinsam auf die Straßen. Es gibt auf jeden Fall Stau auf der A7 Flensburg-Hamburg zwischen Stellingen und dem Elbtunnel. 6 Kilometer und auf der A25 Hamburg Richtung Geesthacht zwischen Auffahrt 3 Hamburg Südost und Hamburg Neu-Almühe West 2 Kilometer. Geblitzelt auf der B201 Höhe Neukrug und Neumünsterpaden steht der Straße sowie Nordhass steht Hohenhain in der 80er. Alle Staus, alle Blitzer bei uns in der App und auch im Web.
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4: Am 23.08. kommt er nach Hamburg und ihr könnt auf unseren Nacken mit dabei sein. Moin, ich bin Amy. Wir präsentieren euch nämlich den DJ Bund auf der Trabrennbahn in Hamburg. Und die nächsten Tickets haue ich gleich raus nach Loy und David Puantes sowie Harry Styles. Habt einen schönen Donnerstag.

0: Guten Sommer von Loi und David Pontes. Hier ist der Delta-Nachmittag. Ich bin Amy und ich schicke jetzt auf jeden Fall die nächste Person zu Bund. Jesse habe ich aus dem Lostopf gezogen und wir schauen mal, ob er rangeht.
1: Hallo, Jesse Graf hier.
0: Hallo, Jesse, hier ist Amy von Delta. Moin.
1: Moin, hallo.
0: Na Jesse, was geht?
1: Ich sitze gerade im Auto und mache Pause tatsächlich.
0: Ja, also bist du noch auf der Arbeit.
1: Bitte, nochmal?
0: Ich sag, Pause von der Arbeit oder wovon?
1: Ja, genau, ich war gerade auf Arbeit noch und jetzt ist mal kurz Pause.
0: Ja, okay, sehr gut. Und warum rufe ich wohl an?
1: Ich kann mir vorstellen, weil ich wahrscheinlich in der Delta Plus App mich da angemeldet habe.
0: Ja.
1: Zu dem Bundkonzert.
0: Ja, weil du jemanden überraschen möchtest. Jetzt musst du mir natürlich erzählen, wer.
1: Also ich würde ganz gerne meine Freundin überraschen.
0: Mhm. Habt ihr Jahrestag oder was?
1: Nee, wir haben tatsächlich keinen Jahrestag, aber da ich sie sehr lieb habe, würde ich sie gerne überraschen.
0: Einfach mal so.
1: Einfach mal so.
0: Bist ein ganz schöner Ehrenfreund, würde ich mal sagen.
1: Danke.
0: Und ich hoffe, dass sie das denn jetzt gerade nicht hört, denn ich schenke euch 2 Tickets und du kannst sie damit überraschen. Viel Spaß! Ich hoffe, ich habe deinen Donnerstag auf jeden Fall schon mal schöner gemacht und ich hoffe, du erzählst mir, wie sie sich gefreut hat später.
1: Das mache ich. Dankeschön.

0: Big Brother von Avicii. Hier ist der Delta Nachmittag. Ich bin Amy und morgen gibt's eine neue Folge von
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6: Es geht zurück in die 2000er bei der HDGDL 2000er Game Show im Bistro de Blanc. Euch erwartet ein bunter Abend aus Quizfragen, Musikraterunden und Spieleklassikern wie Krokodok und Just Dance. Alles natürlich im 2000er Motto. Zur Game Show könnt ihr euch als Team anmelden und auch hier gibt's einen kleinen Bonus. Das Team in den besten Y2K Outfits bekommt nochmal extra Punkte. Die Tickets online für knapp 9 €. Los geht's heute Abend ab 19 Uhr im Bistro de Blanc in der Nähe von der S-Bahn-Station. Wenn ihr auf Indie-Rock steht, seid ihr bei Current Joyce genau richtig. 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Nick Redigan ist der kreative Kopf hinterm Projekt und den kennt ihr auch als einen Teil der Band Surf Curse. Mit Current Joyce liefert er gefühlvolle Tracks, die ihre eigenen Geschichten erzählen. Und die Stories, die wirken so richtig schön lange nach. Tickets bekommt ihr für unter 30 €, heute Abend ab 19 Uhr im Bahnhof Pauli, natürlich mitten auf der Reeperbahn.
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7: Auf der A7 Hamburg Richtung Flensburg. Vorsicht, zwischen Biemühlen und Großen Aspe hat es einen Unfall gegeben. Es stockt auf 3 Kilometern. 6 Kilometer Stau auf der A7 Flensburg Richtung Hamburg zwischen Stellingen und dem Elbtunnel. Die A24 Hamburg Richtung Schwerin ist zwischen Rheinbeek und dem Rastplatz Hahnenkoppel gesperrt. Und an der Elbfähre Glückstadt, Wischhafen, kommt es in beiden Richtungen zu Wartezeiten von bis zu 1 Stunde. Geblitzt wird auf der B201 in Höhe Neukrug, in Nordhassstedt in Hohenhain und ein Blitzer steht auch in Neumünster auf der Padenstädter Landstraße stadtauswärts. 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
8: Für euch gibt's auf jeden Fall gleich erstmal eine schöne Good News zum Start in den Feierabend. Aber vorher vor allem auch noch Musik. Mit dabei habe ich nämlich auf jeden Fall Miles Smith und Niall Horan mit Drive Safe und der offizielle Sommersong 2026 Shakira und Burna Boy mit Die Die.

0: Stellt euch vor, ihr wacht morgens auf und denkt nicht, boah, zum Glück ist schon Mittwoch. Ihr denkt euch, es ist schon Donnerstag und morgen ist frei. Genau darum geht es in einer neuen großen Studie zur Vier-Tage-Woche. Und Forscher und Forschende haben sich das mal ganz genau angeschaut.
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0: Das Ergebnis ist auf jeden Fall ziemlich eindeutig, denn der zusätzliche freie Tag kann Burnout auf jeden Fall spürbar reduzieren. Und es geht nicht nur darum, dass ihr plötzlich mehr Zeit für Schlafen, Sport, Freunde oder Serie schauen habt. Die Menschen in dieser Studie fühlen sich insgesamt weniger erschöpft und haben auch gleichzeitig mehr Energie. Denn euer Kopf bekommt angeblich mehr Zeit, um einfach mal runterzufahren. Und ja, die Vier-Tage-Woche wird auf jeden Fall immer weiter ein Talking Point sein, sag ich mal so. Denn weniger Arbeitstage heißt ja auch nicht automatisch weniger Arbeit, ne?
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5: Mit Fenri Besel, Freund lieb. Schleswig-Holsteins Innenministerin Finke sieht weiter dringenden Handlungsbedarf bei der Drohnenabwehr. Nicht nur Flughäfen, auch kritische Infrastruktur wie Häfen, der Nord-Ostsee-Kanal oder Energieversorger müssen geschützt werden. Daran werde konsequent gearbeitet, so Finke nach einer Telefonkonferenz mit ihren Innenministerkollegen. Unterdessen gibt es bei der Spurensuche nach dem Leipziger Drohnenangriff offenbar Erfolge. Laut WDR hat die Polizei eine Antenne und Explosionsspuren entdeckt. Die Bundesanwaltschaft bestätigte uns einen Einsatz im verlassenen Ort Kursdorf am Flughafen. Auf einem Bauernhof in Tankstedt im Kreis Pinneberg ist am Vormittag ein Feuer ausgebrochen. Ein Stall mit Strohlager stand in Flammen. Jana Klonikowski berichtet.
6: Dichter Rauch stand über der 200 Quadratmeter großen Halle, in der auch Tiere untergebracht waren. Laut Feuerwehr starben 6 Kälber in den Flammen, 2 konnten gerettet werden. Außerdem wurden 3 Menschen leicht verletzt, eine Person musste ins Krankenhaus. Die Feuerwehr konnte verhindern, dass die Flammen auch noch auf ein Gebäude in der Nähe übergriffen. Um die Halle und vor allem das Stroh darin richtig löschen zu können, mussten Teile der Halle eingerissen werden. Warum das Feuer ausgebrochen ist, ist noch unklar.
5: Die Menschen in Schleswig-Holstein haben noch Lust auf Jahrmärkte. Egal ob kleiner Rummel auf dem Land oder Großevents, die Schausteller sind mit den Besucherzahlen in dieser Saison bisher zufrieden. Eine Herausforderung sind die aktuellen hohen Kosten für Sprit, Einkauf und Sicherheit. In Deutschland gibt es laut Statistischem Bundesamt immer mehr Kindeswohlgefährdungen. Die Jugendämter haben im vergangenen Jahr fast 80.000 Fälle von Gewalt und Vernachlässigung festgestellt. Das ist der 4. Höchststand in Folge. Gegen den AfD-Bundestagsabgeordneten Maximilian Krah ist nach Spiegel-Informationen Haftbefehl erlassen worden. Es geht dabei demnach um einen geplatzten Termin mit einer Gerichtsvollzieherin. Hintergrund ist ein Prozess gegen den ZDF-Satiriker Böhmermann, den Krah verloren hat. Offenbar sind noch knapp 300 Euro Gerichtskosten offen. Die nächsten Delta-News gibt's in einer Stunde.
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7: Auf der A7 Hamburg Richtung Flensburg. Vorsicht, zwischen Bimölen und Großen Aspe hat es einen Unfall gegeben. Es staut sich auf 3 Kilometern. 6 Kilometer Stau auf der A7 Flensburg Richtung Hamburg zwischen Stellingen und dem Elbtunnel. Die A24 Hamburg Richtung Schwerin ist zwischen Rheinbeek und dem Rastplatz Hahnenkoppel gesperrt. Und an der Elbfähre Glückstadt Wischhafen kommt es in beiden Richtungen zu Wartezeiten von bis zu einer Stunde. Geblitzt wird in Nordhassstedt im Hohenhain und es blitzt auch auf der B201 in Höhe Neukrug. 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
8: Es gibt doch wieder News zu Taylor Swift und die gibt's natürlich gleich hier bei mir in FOMO, denn Travis Kelce hat jetzt gesagt, Moment, ich spreche jetzt doch mal ein bisschen über die Hochzeit. Und wir natürlich auch in dieser halben Stunde. Außerdem jetzt Musik von Tyler und Chanel und hier ist Tempest City mit Self-Aware.
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0: Chanel von Tyler. Hier ist der Delta-Nachmittag. Ich bin Amy. Gleich gibt's bunt hier auf der Playlist und Tickets gab's dafür heute auch.
1: Hallo, Jesse Graf hier.
0: Hallo, Jesse, hier ist Amy von Delta. Moin.
1: Moin, hallo.
0: Na, Jesse, was geht?
1: Ich sitze gerade im Auto und mache Pause tatsächlich.
0: Ja, also bist noch auf der Arbeit.
1: Bitte, nochmal?
0: Ich sag, Pause von der Arbeit oder wovon?
1: Ja, genau, ich war gerade auf Arbeit noch und jetzt ist mal kurz Pause.
0: Ja, okay, sehr gut. Und warum rufe ich wohl an?
1: Ich kann mir vorstellen, weil ich wahrscheinlich in der Delta Plus App mich da angemeldet habe.
0: Ja.
1: Zu dem Bund-Konzert.
0: Ja, weil du jemanden überraschen möchtest. Jetzt musst du mir natürlich erzählen, wer.
1: Also ich würde ganz gerne meine Freundin überraschen.
0: Habt ihr Jahrestag oder was?
1: Nee, wir haben tatsächlich keinen Jahrestag, aber da ich sie sehr lieb habe, würde ich sie gerne überraschen.
0: Einfach mal so.
1: Einfach mal so.
0: Bist ein ganz schöner Ehrenfreund, würde ich mal sagen.
1: Danke.
0: Und ich hoffe, dass sie das denn jetzt gerade nicht hört, denn ich schenke euch 2 Tickets und du kannst sie damit überraschen. Viel Spaß! Ich hoffe, ich habe deinen Donnerstag auf jeden Fall schon mal schöner gemacht und ich hoffe, du erzählst mir, wie sie sich gefreut hat später.
1: Das mache ich. Dankeschön.
0: 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Viel Erfolg!
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1: Viel ist ja über die Hochzeit von Taylor Swift und Travis Kelce nicht bekannt, aber er hat jetzt tatsächlich mal ein bisschen geredet und gesagt, dass das auf jeden Fall der schönste Abend seines Lebens war. Und wenn sowas gesagt wird, dann hört man natürlich noch genauer hin. Er hat auf jeden Fall viel über die Hochzeit erzählt, den Emotionen und davon, wie es für ihn war. Und ganz ehrlich, ich finde es trotzdem toll, dass er nicht allzu viel preisgibt, weil gerade wenn man so in der Öffentlichkeit steht, ist es, glaube ich, auch gar nicht so easy, vielleicht auch mal so ein paar Dinge für sich zu behalten, die man nicht mit allen teilen will.

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4: In Kiel auf der B503, bitte aufpassen, zwischen dem Holsteinstadion und dem Wieker Knoten steht in beiden Richtungen ein kaputtes Auto. Und die A24 Hamburg Richtung Schwerin ist zwischen Rheinbeek und dem Rastplatz Hahnenkoppel gesperrt. Geblitzt wird auf der B201 in Höhe Neukrug. 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
5: Wir schauen auf jeden Fall gleich nochmal gemeinsam ins Netz. Vorher habe ich aber Musik für euch, nämlich von You Not Us, Flipside. Und hier sind Tame Impala und Jenny mit Dracula.
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1: Eigentlich kann man das gestern nicht mitbekommen haben, denn alle WhatsApp-Statusse und Instagram und TikTok waren voll mit Fotos, Videos und Co. Denn gestern wurde es in Teilen Europas plötzlich mitten am Tag dunkel. Und nein, das war nicht dieser Moment, weil aus Versehen jemand den Lichtschalter umgelegt hat. Millionen Menschen haben zur Sonne geschaut und eine totale Sonnenfinsternis erlebt, vor allem zum Beispiel auf Mallorca. Hier bei uns in Deutschland war es ja eher eine partielle Sonnenfinsternis. Aber es ist schon ein verrücktes Naturschauspiel, muss man ja mal sagen. Für ein paar Minuten hat sich der Mond nämlich genau zwischen Sonne und Erde geschoben. Und das ist diese Dunkelheit, die man sonst eigentlich nicht erlebt. In den News habt ihr bestimmt auch schon die Meldung aus Bremen mitbekommen. Da ging zum Beispiel auch gar nichts. Da gab es eine Monsterschau, weil Leute zum Beispiel auch auf der Autobahn da mal eben geparkt haben, was natürlich strafbar ist. Ansonsten gab es aber Millionen TikToks auch, wie ihr auf dem Nord-Ostsee-Kanal standet und Richtung Nordwesten geschaut habt oder eben vom Deich euch das Ganze angesehen habt. Ja, und natürlich ist das Ganze auch heute immer noch Top-Thema im Netz. Dieser User schreibt nur: unbeschreiblich. Man sieht so etwas auf Bildern, aber es live zu spüren und diese besondere Stimmung in der Luft wahrzunehmen, brennt sich für immer ein. Dieser User noch: wir haben uns an den Reihen gesetzt und unsere Brillen mit den Umstehenden geteilt, damit jeder was davon habt. War ein schönes Gemeinschaftsevent. Eileen noch: es war ein wundervoller Abend, wir haben es wirklich in vollen Zügen genossen. Und dieser User noch: mit originalen Brillen aus 1999 genossen. Schwiegermutter hatte sie aufgehoben.
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Lights von Ellie Goulding. Damit geht's jetzt rein in meinen Feierabend. Wir hören uns selbstverständlich aber morgen wieder hier auf Delta mit ganz viel neuer Musik. Natürlich auch mit unserem Album der Woche und so viel mehr. Also bleibt einfach dran und ich sag schönen Donnerstag und bis morgen.

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2: Mit Finn Riebesel, Freund lieb. Die Menschen in Schleswig-Holstein haben noch Lust auf Jahrmärkte. Egal ob kleiner Rummel auf dem Land oder Großevents, die Schausteller sind mit den Besucherzahlen in dieser Saison bislang zufrieden. Eine Herausforderung sind die aktuell hohen Kosten für Sprit, Einkauf und Sicherheit. Beim letzten Punkt wünschen sich die Beschicker mehr Unterstützung. Das sagte uns Marco Lange vom Schaustellerverband SH.
3: Sicherheit ist natürlich sehr wichtig, da sind wir auch voll bei. Aber man muss das so ein bisschen differenzieren. Weder wir noch unsere Besucher sind ja nur wirklich die Gefährder. Und daher sind wir eigentlich der Auffassung, dass die Kostenübernahme Teil des Staates sein muss oder des Landes und nicht der einzelne Veranstalter und Beschicker.
2: In Satrup ist ein Neugeborenes in der Babyklappe einer Jugendeinrichtung abgelegt worden. Die Einrichtung Sterni Park wendet sich nun an die Mutter. Imme Kasten.
4: Ja, das Kind wurde untersucht. Es geht ihm soweit gut, heißt es. Mehr Angaben macht die Einrichtung aber nicht, um Kind und auch die Mutter zu schützen. Und der Sterni-Park richtet sich nun an die Mutter. Diese könne sich jederzeit melden und bekomme Unterstützung. Die Babyklappe in Satrup gibt's fast 20 Jahre. Vor 2 Jahren war dort das letzte Mal ein Neugeborenes abgegeben worden.
2: In Tangstedt im Kreis Pinneberg ist am Vormittag in einem Stall mit Strohlager ein Feuer ausgebrochen. Laut Feuerwehr starben 6 Kälber, 3 konnten gerettet werden. Außerdem wurden 3 Menschen verletzt, 1 Person musste ins Krankenhaus. Die Feuerwehr konnte verhindern, dass die Flammen auf andere Gebäude übergriffen. Fahrgäste der Bahn müssen wegen Bauarbeiten zwischen Schleswig-Holstein und Hamburg in den nächsten Tagen Ausfälle und Änderungen in Kauf nehmen. Seit heute früh werden auf den Strecken Hamburg-Kiel und Hamburg-Flensburg der Hauptbahnhof und der Bahnhof Dammtor nicht mehr angefahren, und zwar bis einschließlich Samstag. In Kiel hat ein ehrlicher Finder einen Urlaub gerettet. Ein Mann hatte eine Tasche mit Smartphone, auf dem die Urlaubsflugtickets für denselben Tag waren, sowie der Urlaubskasse verloren. Der Finder meldete sich bei der Polizeistation Dietrichsdorf, sodass beide Herren rechtzeitig zueinander kamen. Finderlohn gab es natürlich auch. Die nächsten Delta News gibt's in einer Stunde.
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5: In Kiel auf der B5 103 in beiden Richtungen Vorsicht. Zwischen dem Holsteinstadion und dem Wieker Knoten steht ein Liegenbleiber. Und die A24 Hamburg Richtung Schwerin ist zwischen Rheinbeek und dem Rastplatz Hahnenkoppel gesperrt. Geblitzt wird auf der B201 in Höhe Neukrug. 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
3: Mit Finn Riebesel, Freund lieb. Für die Jahrmarktsbeschicker in Schleswig-Holstein läuft die Saison bislang ganz gut. Trotz hoher Spritkosten und Co. sind die Preise für Karussells, Bratwurst und Bier im Vergleich zum Vorjahr weitgehend gleich. Zu schaffen macht den Beschickern die Hitze. Marco Lange vom Schaustellerverband SH.
4: Also zu den vergangenen Jahren sind wir zufrieden. Natürlich haben auch wir mit Problemen zu kämpfen, wenn wir die ganzen Teuerungen nehmen am Spritgeld, Ware und. Ist natürlich auch für uns ein Problem. Aber was wichtig bei uns ist, dass die Besucher wirklich kommen und unsere Besucherzahlen konstant sind. Das zeigt uns ja, das Produkt wird gewollt. Es ist jetzt halt eine Momentaufnahme, da müssen wir durch und dann sehen wir weiter.
3: Auf einem Bauernhof in Tangstedt im Kreis Pinneberg ist am Vormittag ein Feuer ausgebrochen. Ein Stall mit Strohlager stand in Flammen. Jana Klonikowski berichtet.
5: Dichter Rauch stand über der 200 Quadratmeter großen Halle, in der auch Tiere untergebracht waren. Laut Feuerwehr starben 6 Kälber in den Flammen, 2 konnten gerettet werden. Außerdem wurden 3 Menschen leicht verletzt, 1 Person musste ins Krankenhaus. Die Feuerwehr konnte verhindern, dass die Flammen auch noch auf ein Gebäude in der Nähe übergriffen. Um die Halle und vor allem das Stroh darin richtig löschen zu können, mussten Teile der Halle eingerissen werden. Warum das Feuer ausgebrochen ist, ist noch unklar.
3: Der neue EU-Haushalt ab 2028 könnte in Schleswig-Holstein negative Spuren hinterlassen. Fördergelder für die Regionen würden dann künftig auf Bundesebene verwaltet und Erfolgsmodelle wären gefährdet. Das befürchtet Juliane Rumpf von der Akademie für ländliche Räume.
6: Dann werden ganz viele Maßnahmen, die wir heute in den Dörfern durchführen, für Gemeinschaft, für Dorfläden, für Dorfkümmerer, für Direktvermarktung, solche Maßnahmen sind dann gefährdet, die auch von den Menschen selbst ja initiiert worden sind.
3: In Satrup ist ein Baby in einer Babyklappe des Sterni-Parks abgelegt worden. Das Neugeborene ist wohlauf. Von der Einrichtung heißt es, die Mutter kann sich jederzeit melden und bekommt Hilfe. Zuletzt war die Babyklappe in Satrup vor 2 Jahren genutzt worden. Blaualgen vermiesen bei der Hitze gerade manchem den Badespaß im Kreis Herzogtum Lauenburg. An 3 Badestellen darf man jetzt nicht mehr ins Wasser. Betroffen sind Badestellen am Ritzerauer See, am Schulsee in Mölln und am Küchensee in Ratzeburg. Blaualgen können Hautreizungen und Magen-Darm-Beschwerden auslösen. Die nächsten Delta-News gibt's in einer Stunde.
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7: In Hamburg, Vorsicht, hat es auf dem Schleswiger Damm einen Unfall gegeben. Und die A24 Hamburg Richtung Schwerin ist zwischen Rheinweg und dem Rastplatz Hahnenkoppel gesperrt. 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
8: Einen wunderschönen guten Abend, lieber Frank.
9: Nabend, Melle.
8: 60 Minuten neue Musik gibt es heute Abend bei uns.
9: In der 995. Sendung. Das, liebe Leute, bedeutet auch 995 Montage mit Melle, 11.940 Songs und nur noch 5 Sendungen, dann haben wir die 1.000 geknackt. Heute gibt es hier neue Musik aus Südkorea, aus Australien, England, Irland, Wales, aus Amerika, aus Kanada, Heidelberg und auch ein Song von einem Künstler zusammen mit einer Künstlerin von der Nordseeküste. Und dann nochmal der Hinweis auf das Bassbeat Boutique Artist Debüt, Künstler, die wir euch noch nie vorgestellt haben. Das sind heute 7 an der Zahl.
8: Wir starten jetzt mit unserer Single der Woche und der Song heißt 10 von 10.
9: Und das ist der virale TikTok- und Insta-Hit, deutschsprachig aktuell schlechthin, von Franzi aus einer Kleinstadt bei Heidelberg. Aber inzwischen lebt sie in Freiburg, 21 Jahre alt, Solokünstlerin. Und es ist ihr allererster Song, also eine klassische Debüt-Single. Das ist eine Mischung aus Indie, Elektropop mit Rap und ganz starken, doch elektronischen Momenten, die so ein bisschen an die 2000er erinnern. Und es geht um Freundschaft zwischen Freundinnen und nostalgische Rückblicke auf die tolle Zeit, die man zusammen hatte.
8: Hier ist Franzi übrigens mit 1 statt I geschrieben und der Song 10 von 10, unsere Single der Woche.
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0: von Max Styler und Kuda hier in der Buzzbeat Boutique bei Delta. Die Sendung gibt's immer montags und donnerstags abends.
1: Unser zweites Buzzbeat Boutique Artist Debüt. Max Styler kommt aus den USA, aufgewachsen in so einem ganz kleinen kalifornischen Nest, San Luis Obispo. Heute lebt er in Los Angeles, ist DJ, ist Produzent, ist Songwriter und hat sich hier zusammengetan mit einem Kollektiv aus England, einem Elektro- und Dance-Kollektiv aus Brighton, drei Produzentinnen, nämlich Charlie, Maeve und Ollie. Die waren in diesem Jahr auch beim Coachella Festival dabei und rausgekommen ist bei dieser Kooperation, dazu muss man sagen, Max Styler hat so seinen ganz eigenen Stil Elektrohaus zu produzieren, ist eine Nummer, die hat auch Indie-Vibes und darum sage ich mal, das Ganze hier ist als Hörerlebnis sozusagen Indie-Dance New Disco House Club Sound mit Festival-Feeling. Ich finde, das ist eine überragende Nummer. Möglichst laut hören, wenn ihr die Möglichkeit habt, dann haut richtig rein. Zurück zu Max Styler. Der war in diesem Jahr auch beim Tomorrowland dabei und ist Resident DJ auch beim Pascha auf Ibiza.
0: Weiter geht's jetzt hier in der Buzzbeat Boutique bei Delta mit der wunderbaren Queen Mahore und ihrem neuen Song Von Allein.
1: Auch ein Artist-Debüt hier für Queen Mahore aus Bonn, sagt über sich selber, dass sie ihr eigenes Vorbild quasi geworden ist. Sie hat immer nach einem Vorbild gesucht, jetzt ist sie ihr eigenes und daher sagt sie, dass es eher so um Songs geht, die wirklich sie selber inhaltlich nach vorne bringen. Seit sie ganz jung ist, schon mit 5 Jahren, hat sie im Kinderchor gesungen und hat sehr, sehr viele Instrumente ausprobiert und kann sehr viele Instrumente auch richtig gut spielen. Hat angefangen im Sommer 2019 mit Coverversionen auf Instagram und jetzt ist hier plötzlich dieser extrem starke Song rausgekommen. Der ist für mich eine Mischung aus Feel Good Indie Pop mit Afropop Elementen. So ein bisschen höre ich da auch Tau mich auf von Zartmann, so vom Beat her, also Sommer, Sonne, Sonnenschein pur.
0: Und wer Johnny Mahore mag, der sollte auf jeden Fall mal ein ganz besonderes Ohr drauf schmeißen, das ist nämlich seine Schwester hier. Sehr talentierte Familie, also hier ist Von Allein von Queen Mahore in der Buzzbeat Boutique bei Delta.
1: Es gibt übrigens ein sehr charmantes Interview, das könnt ihr euch angucken, von dem Bruder und seiner Schwester auf YouTube. Und das ist ganz, ganz herrlich zu sehen, wie sehr die sich gegenseitig lieben.

0: Closer von Boy Loco war das hier in der Basebeat Boutique bei Delta, unser Feelgood-Track der Woche.
1: Und damit sind Darren und Tudor, das sind die beiden, die hinter diesem Duo stecken, das dritte Mal bei uns zu Gast in der Basebeat Boutique.

0: Politik. 2023 haben wir sie euch das erste Mal vorgestellt mit Slow Dancing und jetzt eben Closer, ein Track aus einer aktuellen EP. Die beiden stammen ja aus ganz unterschiedlichen Ländern und Orten, nämlich aus Irland und Wales, sind aber beide schon, bevor sie zusammen Musik gemacht haben, sehr aktiv gewesen. Flynn hat unter anderem mit Medusa, mit Lost Frequencies und Alle Farben zusammengearbeitet. Und Tudor ist ein Produzent, der laut einem Streamingdienst und der Infobox dort über 250 Millionen Streams mit seinen Produktionen sammeln konnte, hinter denen er steckt, eher so als Ghostwriter, wo er gar nicht so in den Vordergrund tritt. Und dabei rausgekommen ist ein Track, der klingt für mich nach Indie-Dance-Pop-Club-Sound mit Empire of the Sun-Vibes und auch so ein bisschen Milky Chance. Sehr charmant mit einem dosierten Pfeifen. Und wer diese Sendung schon länger verfolgt, weiß, das mag ich sehr. Am 30.09. spielen sie übrigens in Wien als Vorprogramm von Tom Gregory.
1: Und weiter geht's jetzt hier mit unserer Pop-Perle der Woche in der Buzzbeat Boutique bei Delta. Der Song heißt The Other Side und ist von Tyler Shaw.
0: Heute zum zweiten Mal bei uns in der Sendung zu hören, 2022 mit Love You Still. Der kommt aus Kanada, aus Richmond, ist dann aber zum Produzieren nach Amerika gezogen, inzwischen aber wieder in Kanada ansässig. Sänger, Produzent, Schauspieler, unglaublich aktiv, schreibt auch für ganz viele andere Künstler, ist 33 Jahre jung oder alt, wie man das sehen möchte. Und 2022, das war genau der Song, den wir euch damals auch vorgestellt haben, da hat er seine romantische Version von Gayles ABCDEFU, die hieß dann Love You Still, produziert und die ist viral gegangen, in Kanada extrem erfolgreich gewesen, sodass er auch mit Shawn Mendes auf Tour gehen konnte als Support. Das Ganze jetzt, die neue Single The Other Side, ist Singer, Songwriter, Alternative Pop mit Feel Good und, wie ich finde, so ein bisschen End Summer Vibes. Also so ein ganz kleiner melancholischer Touch ist da drin. Und er engagiert sich übrigens, das muss noch gesagt werden, ganz proaktiv für psychische Gesundheit und er hat bei dem Aufbau einer Schule in Kenia mitgeholfen. Das bedeutet, der ist auch politisch, sozial extrem engagiert.
1: Hier ist Tyler Shaw mit The Other Side in der Buzzbeat Boutique bei dir.

0: unsere Pop-Perle der Woche hier in der Buzzbeat Boutique bei Delta. The Other Side war das von Tyler Shaw. Und das bringt uns zu unserem Alternative-Pop-Track der Woche. Die Nummer heißt Flatline und ist von Benjamin Steer.
1: Und den präsentieren wir euch mit Flatline heute das dritte Mal in der Sendung. Im August 2025, im Prinzip genau vor einem Jahr, das erste Mal hier mit Oh Darling vertreten. Er ist geboren in den USA, ist dann nach Washington gezogen. Dann hat er studiert in Schottland und lebt schon sehr lange Zeit jetzt in London, hat aber ganz bunte Eltern sozusagen. Da ist Amerika mit drin, da ist Belgien mit drin. 23 Jahre jung, gefeiert von der BBC in England wie kein zweiter, hat ein Wirtschaftsstudium abgeschlossen, dann aber einen Finanzjob ausgeschlagen, weil seine, und das ist eine neue Information, die hat mir in den letzten beiden Songs noch nicht dabei, seine Mutter den Anstoß gegeben hat, das hat er in einem Interview gesagt, dass er sich doch bitte lieber der Musik widmen sollte, er hätte so ein Talent und dann hat er tatsächlich begonnen mit Musik und hat alles andere liegen lassen. Das war genau die richtige Entscheidung. Heute hier mit Flatline UK Indie Folk, inspiriert mit einer ganz tollen aufbauenden Energie, wie ich finde, so ein bisschen von den alten Klassikern von Mumford & Sons, also denen, die tanzbar waren. Mega neue Seite von ihm. Miles Smith hat ihn übrigens persönlich mit auf Tour gebucht.
0: Flatline ist hier von Benjamin Steer in der Buzzbeat Boutique bei Delta.

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1: Mit unserem Duett der Woche starten wir hier in die zweite halbe Stunde von der Buzz Speed Boutique. Der Song heißt Letzte Bahn und ist von Moonkit und Anna Gray.
2: Ein Buzz Speed Boutique Artist Debüt für beide. Und ich greife mal ganz hoch und sage, das ist für mich ganz persönlich die bislang stärkste deutschsprachige Hook 2026. Ultra catchy deutscher Indie Alternative Emo, Rock, Pop, sehr poppig von der Melodie, aber trotzdem komplett kredibel Alternative Rock mit richtig sogar einem guten Gitarrensolo. Moonboy kommt hier ganz oben aus dem Norden und Anna Gray hier mit ihm zusammen, eine Künstlerin, die 27 Jahre jung ist, die aus Buxtehude bei Hamburg stammt und die sich selbst das Gitarrespielen beigebracht hat. Sie ist auch Schauspielerin, hat bei einer Aufführung hier in einem Hauptensemble in Hamburg 3 Jahre lang mit 18 Jahren mitgespielt und hat 2019 eine TV-Casting-Show mit einer Ace of Base-Cover-Version in so einem akustischen Stil gewonnen. Ich finde, der Track ist unfassbar stark. Ich habe gedacht, das wäre eigentlich die perfekte Nummer, die jetzt nochmal so Tokyo Hotel covern müssten. Also mich hat das irgendwie daran erinnert, das ist so dieser Alternative Rock Emo Pop, der so vielleicht in den 90ern, 2000ern total mal einen Hype hatte. Und da erinnert mich das unglaublich dran. Produziert übrigens von den Beat Brothers.
1: Hier ist Letzte Bahn von Moonkit und Anna Gray.
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0: CEO von Weezer war das hier in der Buzzbeat Boutique bei Delta, unser Alternative Rock Track der Woche.
1: Ja, 100% Weezer. Und wer die Band kennt mit ihren ganzen Klassikern, die sie abgeliefert haben, mit diesen überragenden Alben, die wirklich so Konzeptalben waren, die total gut funktioniert haben und es ist eine wahnsinnig gute Liveband, der wird eben auch hören, das hier ist 100% Weezer. Und man versteht den Song CEO und dessen Inhalt eigentlich am allerbesten, wenn man sich das überragende Video dazu auf YouTube anschaut. Es geht inhaltlich um den Druck, die so alternde Rockstars haben, weil sie irgendwie immer wieder versuchen müssen, in Erinnerung neu zu kommen, weil sie natürlich nicht mehr irgendwie eine junge, angesagte Band aus dem Jetzt sind, sondern einfach Helden von damals, die immer wieder gucken müssen, wie spiegeln wir die damaligen Inhalte mit neuen Songs wieder nach oben. Und das ist hier so, so gut gelungen. Der Song entstammt dem Album Gold Album und das erscheint am 21. August.
0: Hier ist die Buzzbeat Boutique bei Delta und die könnt ihr auch hören, wann immer ihr wollt, im Stream bei uns auf deltaradio.de oder unterwegs über die Delta Plus App. Wir machen jetzt hier weiter mit unserer Clubperle der Woche und die kommt diesmal von Tiny Temper und Reggie.
1: Für Reggie ist das hier ein Buzzbeat Boutique Artist Debüt, während wir euch Tiny Temper über die Jahre immer mal wieder präsentiert haben hier in der Sendung. Und seinen größten Erfolg hat er sehr wahrscheinlich zusammen mit Zara Larsson, nämlich mit Girls Like. Den haben wir euch damals auch vorgestellt. Der kommt aus England und hat sehr lange kein Album mehr veröffentlicht. Jetzt ist er wieder da und hat sich dann hier eben mit Reggie zusammengetan. Das ist ein Rapper aus Irland mit nigerianischen Wurzeln, der so einen ganz eigenen Rap-Style hat. Das hört man hier auch sehr gut in diesem Trap-lastigen, uplifting, ja, so Bass-House-Club-Sound, aber mit so UK-Garage-Wurzeln drin. Also da ist alles miteinander vermischt, was House im Jahr 2026 so ausmachen kann, indem man sich eben mit allen Spielarten sozusagen auseinandergesetzt hat. Das ist hier perfekt gelungen. So ein guter Track, wenn man den richtig laut hört, ist das ein Monster-Track. Das ist der Track, den ich aktuell im Auto am allerhäufigsten höre.
0: Hier ist Heaven or Hell von Tiny Temper und Reggie in der

0: Im Original von Bon Iver war das Skinny Love hier in der Buzzbeat Boutique bei Delta.
1: Für Blass ist das hier tatsächlich ein Buzzbeat Boutique Artist Debüt. Er kommt aus London, DJ und Produzent. Bürgerlich heißt er Flynn Hadigan. Und im Jahr 2024, da war er zumindest in England ultra erfolgreich. Und wir haben den Song hier verpasst, den liefern wir euch auf jeden Fall noch nach. Der heißt Kisses, war Brit nominiert, hat zweifach Platin in England bekommen und stand über Wochen in den Top 10 der UK Charts. Und infolgedessen hat er dann beim Tomorrowland gespielt und ist dort sogar mit genau dem Song Kisses in das Aftermovie gekommen, was immer später nach dem Festival unter anderem auf YouTube zu sehen ist. Ein unglaublich basslastiger UK Garage House Club Sound mit Festival Feeling. Ein Ding, das drückt so unglaublich gut. Und wenn ihr den Song nochmal richtig mit Druck hören wollt, dann sorgt dafür, dass ihr irgendwo zu Hause den nochmal gesondert hören könnt über euer bestes Soundsystem. Das Ding ist absolut legendär produziert.
0: Wir machen hier weiter in der Buzzbeat Boutique bei Delta mit Wave to Earth und einem Song aus der Kategorie Beatlesque Track der Woche.
1: Genau, und ein Buzzbeat Boutique Artist Debüt für dieses Trio aus Südkorea. Und sie klingen so überhaupt nicht nach Südkorea. Ganz klar Beatlesque. Wer nicht weiß, was das für eine Rubrik ist, das sind Songs, die klingen als seien es Beatles-Songs, aber sie sind nicht von den Beatles geschrieben worden, aber haben all die Kennzeichen, die Beatles-Songs ausmachen.
0: Weil du eben gerade sagtest, fand ich einen spannenden Punkt, wo du gesagt hast, die klingen so gar nicht nach Südkorea. Ich weiß nicht, ob du es mitbekommen hast, dass die Grammys, eine Kategorie für K-Pop eingeführt haben. Weißt du, wer das gar nicht geil findet? Alle K-Pop-Acts. Und ich kann mich erinnern.
1: Kann ich mir vorstellen.
0: Ja. Ich kann mich erinnern, dass wir sprachen mal vor Jahren, da gab es doch so eine, ich glaube, es war eine Netflix-Doku über Blackpink. Und schon damals vor Jahren haben die gesagt, dass die so darunter leiden, weil sie haben ja recht, es gibt gar keinen richtigen K-Pop-Sound. Das Einzige, was K-Pop aus diesen Songs macht, sind, woher die kommen. Aber also es ist ja im Grunde genommen einfach Popmusik, moderne Popmusik. Und deshalb verstehe ich das.
1: Wenn du zu jedem Song aus Deutschland D-Pop sagen würdest.
0: Exakt, genau. Deshalb verstehe ich so, dass die so angefressen davon sind und die haben tatsächlich alle ihre Nominierungen abgelehnt.
1: Oh krass.
0: Ja. Wave to Earth gibt's jetzt hier in der Buzzbeat Boutique bei Delta mit Courage. Unser Beatlesque Track der Woche.

0: von Wave to Earth hier in der Buzzbeat Boutique bei Delta. Und bevor wir uns gleich verabschieden, gibt's aber noch, wie immer und in jeder Woche, unsere Zeitlupe zum Schluss. Und das ist heute eine Coverversion.
1: Und zwar eine sehr, sehr gute, sehr tiefe, sehr schöne, sehr melancholische von Tina Arena aus Australien. Und während die hier jetzt gar nicht so ein Superstar ist oder war, gilt sie in Australien als so eine richtige Ikone. Also fast vergleichbar mit Kylie Minogue. Sie feiert in diesem Jahr ihr 50-jähriges Bühnenjubiläum. Und da hat sie halt gesagt, möchte sie ein ganz besonderes Album produzieren. Und zwar, es sind nur Coverversionen oder eine EP, die aber so lang ist, dass es fast ein Album sein könnte. Die heißt Way of the World, erscheint im Oktober, am 16. Oktober und versammelt neben dieser Coverversion von True Faith, von New Order, auch noch Coverversionen von Depeche Mode, Duran Duran und anderen Künstlern, die sie persönlich sehr liebt und die ihre Karriere irgendwie musikalisch beeinflusst haben. Und das Interessante ist, das Ganze ist produziert von zwei Produzenten in dem Melbourner Synth Temple, also wie Synthie Pop. Und da geht es darum, dass sie versucht haben, jeden Song einerseits orchestral zu gestalten, aber alle anderen Passagen wirklich wie Synthie Pop analog mit Synthesizer zu produzieren. Unglaublich gut geworden, das Ganze. Dieser Song hier, diese Version ist episch, ist tief, ist sehr, sehr schön und nur ein bisschen zu lang. Daher unsere Zeitlupe zum Schluss, damit wir das hier gut ausklingen lassen können und uns zwischendurch in der Sendung keiner einschläft.
0: Wir verabschieden uns mit True Faith von Tina Arena und hören uns wieder am kommenden Montag ab 20 vor 8 abends hier bei Delta.
1: Tschüss, ihr Lieben.

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2: Mit Lisa Schwarzkopf. Wegen der Hitze fällt die Getreideernte in diesem Jahr deutlich schlechter aus. Um einen Engpass müssen wir uns aber keine Sorgen machen. Das hat der Deutsche Raiffeisenverband mitgeteilt. Die Versorgung mit Getreide sei gesichert. Für die Bauern sind die anhaltend hohen Temperaturen und die Trockenheit ein herber Schlag. Seit Juni haben sie gut 3 Millionen Tonnen Getreide und Raps verloren. Über 600 Millionen Euro gehen der Landwirtschaft durch die Lappen, so der DRV. Bundeskanzler Merz hat zum 65. Jahrestag des Mauerbaus dazu aufgerufen, die Demokratie zu verteidigen. Er sagt, die Mauer hat uns gezeigt, dass Freiheit und Demokratie nicht selbstverständlich sind. Ähnlich sieht es auch Bundestagspräsidentin Julia Klöckner. Bei einer Gedenkveranstaltung in Berlin betonte sie außerdem, dass die Spaltung zwischen Ost und West immer noch da ist.
3: Die Mauer stand 28 Jahre. Sie fiel vor 37 Jahren. Und sie scheint doch häufig noch fest in unseren Köpfen zu stecken. Selbst in den Generationen, die nach dem Mauerfall geboren wurden, wirkt's nach.
2: In Deutschland gibt es laut Statistischem Bundesamt immer mehr Kindeswohlgefährdungen. Die Jugendämter haben im vergangenen Jahr fast 80.000 Fälle von Gewalt und Vernachlässigung festgestellt. Das ist der vierte Höchststand in Folge. Einer der größten Batteriespeicher Deutschlands steht jetzt in Sachsen-Anhalt. Die Anlage in Leuna wurde offiziell eingeweiht. Der Speicher nimmt überschüssigen Strom aus Wind- und Solaranlagen auf. Wenn er gebraucht wird, kann der Strom wieder ins Netz eingespeist werden. Der nächste ESC findet an der bulgarischen Küste statt. Der Badeort Burgas hat sich überraschend gegen die Hauptstadt Sofia durchgesetzt. Mit dem Song Bangaranga hatte Bulgarien den Eurovision Song Contest in diesem Jahr gewonnen. Die nächsten Delta News gibt's in einer Stunde.
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4: Die A24 Hamburg Richtung Schwerin ist zwischen Rheinbeek und dem Rastplatz Hahnenkoppel gesperrt. 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
1: Nicht nur E-Autos boomen bei uns in Deutschland, auch E-Scooter. Das zeigt eine aktuelle Statistik ziemlich deutlich. Die Zahl der E-Scooter hat bei uns einen neuen Rekord erreicht. 2025 waren knapp 1,66 Millionen Scooter versichert und damit doppelt so viele wie noch 2022. Das hat aber nichts mit den Dingern zu tun, die überall in den Städten rumstehen und die sich jeder per App mal eben leihen kann. Die Zahl der Leihscooter ist nämlich tatsächlich zurückgegangen. Ganz im Gegensatz zu privaten Rollern. Man vermutet, dass sogar noch mehr von den Teilen unterwegs sind, weil trotz Pflicht wahrscheinlich nicht jeder auch versichert ist und einige kaum genutzt werden. Natürlich ist damit auch die Zahl der Unfälle deutlich gestiegen. Knapp 16.500 E-Scooter-Unfälle hat es 2025 gegeben und damit auch hier doppelt so viele wie noch 2022. Wobei häufiger Schäden bei Mietgeräten registriert wurden als bei privaten Rollern. Nochmal kleiner Exkurs für alle E-Scooter-Fans. Trunkenheitsfahrten, mehrere Leute auf einem Roller und Fahren auf Gehwegen solltet ihr dringend vermeiden. Damit könntet ihr sonst nämlich euren Führerschein in Gefahr bringen. Zeig mir, wie du sitzt und ich sag dir, was für ein Typ du bist. Tatsächlich ist es so, dass Körperhaltung ziemlich viel über die Persönlichkeit aussagen. Die Ohio State University hat dafür mal verschiedene Körperhaltungsstudien analysiert. Wer aufrecht und geradlinig sitzt, strahlt zum Beispiel Selbstbewusstsein und Eindeutigkeit aus. Eine sogenannte raumübergreifende Sitzposition, also breitbeiniges Sitzen, kann Stärke, Dominanz oder Selbstsicherheit vermitteln, aber kann gleichzeitig auch schnell rücksichtslos wirken. Hashtag Manspreading und so. Spannend wird's bei überschlagenen Beinen. Da zeigt die Fußspitze nämlich eine ganze Menge an. Zeigt sie zum Gesprächspartner, signalisiert das nämlich häufig Interesse und Zugewandtheit. Zeigt sie weg, ist das eine Form von Distanz oder auch Ablehnung. Das sind natürlich alles nur Beobachtungen, aber schon spannend, wie viel unbewusste Körpersignale anscheinend über unseren wahren Charakter verraten.
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1: Mit Ina, hi. Was macht man, wenn man mit der Schule fertig ist? Kennen wir alle und einige von euch sind vielleicht auch gerade besonders mit der Frage beschäftigt, Ausbildung oder ein Studium oder vielleicht doch erstmal ein freiwilliges soziales Jahr. Und in Schleswig-Holstein gibt es aktuell noch einige freie Stellen für ein FSJ und auch für den BFD, den Bundesfreiwilligendienst, weil eben durch die Umstellung von G8 auf G9 an den Schulen die Abi-Jahrgänge dieses Jahr alle ein bisschen kleiner ausgefallen sind. Wenn ihr gerade in der Situation seid und überlegt, was ihr jetzt nach der Schule machen sollt, dann macht ein FSJ. Oder vielleicht kennt ihr Menschen, die noch keinen Plan haben, dann schlagt es ihnen einfach mal vor. Das Besondere am FSJ ist einfach, dass man in ganz verschiedenen Bereichen Berufe kennenlernen kann.

In Kiel sucht aktuell zum Beispiel noch das Antoniushaus für Menschen mit Beeinträchtigungen jemanden, genauso wie der Kindergarten St. Heinrich oder das Alten- und Pflegeheim St. Anna in Reisdorf. Überlegt euch, Infos gibt's auf www.erzbistum-hamburg.de. Ich wiederhole es nochmal, www.erzbistum-hamburg.de.

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2: Mit Lisa Schwarzkopf. Auch die Getreideernte in Deutschland leidet unter der extremen Hitze und Trockenheit. In diesem Jahr fällt die Ernte deutlich schlechter aus. Das hat uns Philipp Spinne vom Deutschen Raiffeisenverband gesagt.
3: In den vergangenen zwei Monaten hat die Hitze der deutschen Landwirtschaft ca. 3 Millionen Tonnen Getreide und Raps gekostet. Das bedeutet einen Verlust in Höhe von ca. 10 Millionen Euro pro Hitzetag. Nichtsdestotrotz ist die Versorgungssicherheit in Deutschland davon nicht betroffen.
2: Außerdem müssen wir uns erstmal keine Sorgen machen, dass Brot und Brötchen teurer werden. Denn höhere Preise hängen vor allem mit höheren Energie- oder Lohnkosten zusammen. Die Bundesregierung sucht nach neuen Impulsen, um die Wirtschaft anzukurbeln. Wie das Handelsblatt schreibt, hat Kanzler Merz einige Wirtschaftsvertreter zur nächsten Kabinettsklausur in 2 Wochen eingeladen. Dabei soll es vor allem um Wettbewerbsfähigkeit und Schlüsseltechnologien gehen. Zu diesen Themen will Merz unter anderem mit Siemens-Chef Busch, Handwerkspräsident Dittrich und dem Chef eines KI-Unternehmens sprechen. Die Bahn will auch ihre Servicekräfte an Bahnhöfen besser vor Angriffen schützen. Rund 2700 Beschäftigte können ab sofort freiwillig Bodycams tragen. Erste Geräte sind bereits in Frankfurt und Bielefeld im Einsatz. Im ersten Halbjahr gab es laut Bahn 50 Angriffe auf Servicekräfte. Der Ätna-Ausbruch sorgt weiter für Reisechaos auf Sizilien. Der Flughafen Catania bleibt weiter gesperrt. Der Vulkan auf der Mittelmeerinsel war vergangenen Samstag ausgebrochen. Seitdem mussten schon hunderte Flüge gestrichen werden. In den USA hat ein Glückspilz in der Lotterie Powerball über 1 Milliarde Dollar gewonnen. Der Spieler bzw. die Spielerin steht jetzt vor einer schweren Entscheidung. Entweder wird das Geld über 30 Jahre in Raten ausgezahlt oder es gibt alles auf einmal. Es werden allerdings noch Steuern fällig. Die nächsten Delta News gibt's in einer Stunde.
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4: Die A24 Hamburg Richtung Schwerin ist zwischen Rheinbeek und dem Rastplatz Hahnenkoppel gesperrt. 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

0: Die Ferien hier bei uns in Schleswig-Holstein neigen sich so langsam aber sicher dem Ende entgegen. Am Montag geht's dann wieder los für die Schülerinnen und Schüler. Am Mittwoch dann die Einschulung, dann dürfen auch die Erstklässler ran. Ja, und man hat ja eigentlich wahrscheinlich noch so einiges vorgehabt in den Ferien und gar nicht alles geschafft. Vielleicht ja auch zum Hamburger Dom zu fahren. Delta hier mit Feist. Moin. Aber ey, keine Panik. Der Dom läuft in diesem Sommerjahr eine Woche länger. Er wird noch bis zum 30. August auf dem Heiligen Geistfeld stattfinden. 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

0: 10% der Menschen sind Linkshänder, aber es gibt auch einige fiktive Figuren, die schreiben mit links, wie zum Beispiel... Also genauer gesagt... Ja, die Lisa schreit so perfekt, Bart Simpsons ist tatsächlich Linkshänder.
1: Geht hin und verbreitet die Kunde.
0: Ja, oder auch nicht, aber ihr habt es auf jeden Fall schon mal jetzt hier gehört bei mir in der Show. Und Kollegin Pia hat sich mal bei den Promis umgehört, wer da in der Stars- und Glamour-Welt denn so auch als Linkshänder unterwegs ist. Und vor allem hat sie sich damit beschäftigt, was an dem Mythos dran ist, dass Linkshänder kreativer sein sollen als Rechtshänder.
2: Die kurze Antwort, das ist wissenschaftlich nicht eindeutig belegt. Es gibt Studien, die bei Linkshändern etwas häufiger kreatives oder unkonventionelles Denken gefunden haben. Andere Untersuchungen sehen dagegen kaum Unterschiede. Unterm Strich gilt, Talent hängt nicht davon ab, mit welcher Hand wir schreiben. Trotzdem gibt es erstaunlich viele bekannte Künstlerinnen und Künstler und Musiker und Musikerinnen, die Linkshänder sind. Rafael Nadal zum Beispiel spielt im Tennis mit links und gehört zu den erfolgreichsten Spielern aller Zeiten. Jimi Hendrix, Legende an der Gitarre, hat diese einfach umgedreht und neu beseitet. Sein Spielstil gilt bis heute als legendär. Lady Gaga schreibt mit links und gehört zu den erfolgreichsten Popstars der Welt. Ebenso Billie Eilish ist Linkshänderin. Ob Songwriting oder Performance, Kreativität hat sie auf jeden Fall jede Menge. Auch Post Malone gehört zum Club der Linkshänder. Und nicht nur Musiker, auch Barack Obama oder Bill Gates sind Linkshänder. Fazit: Linkshänder und Linkshänderinnen sind nicht automatisch kreativer, aber sie wachsen in einer Welt auf, die größtenteils für Rechtshänder und Rechtshänderinnen gemacht wurde. Vielleicht sorgt genau das manchmal dafür, dass sie die Dinge ein bisschen anders angehen. Und genau daraus entstehen bekanntlich oft die spannendsten Ideen. Nein.

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1: Mit Lisa Schwarzkopf. Wegen der Hitze fällt die Getreideernte in diesem Jahr deutlich schlechter aus. Um einen Engpass müssen wir uns aber keine Sorgen machen. Das hat der Deutsche Raiffeisenverband mitgeteilt. Die Versorgung mit Getreide sei gesichert. Für die Bauern sind die anhaltend hohen Temperaturen und die Trockenheit ein herber Schlag. Seit Juni haben sie gut 3 Millionen Tonnen Getreide und Raps verloren. Über 600 Millionen Euro gehen der Landwirtschaft durch die Lappen, so der DRV. In Deutschland gibt es laut Statistischem Bundesamt immer mehr Kindeswohlgefährdungen. Die Jugendämter haben im vergangenen Jahr fast 80.000 Fälle von Gewalt und Vernachlässigung festgestellt. Das ist der 4. Höchststand in Folge. Bundeskanzler Merz hat zum 65. Jahrestag des Mauerbaus dazu aufgerufen, die Demokratie zu verteidigen. Er sagt, die Mauer hat uns gezeigt, dass Freiheit und Demokratie nicht selbstverständlich sind. Ähnlich sieht es auch Bundestagspräsidentin Julia Klöckner. Bei einer Gedenkveranstaltung in Berlin betonte sie außerdem, dass die Spaltung zwischen Ost und West immer noch da ist.
2: Die Mauer stand 28 Jahre. Sie fiel vor 37 Jahren. Und sie scheint doch häufig noch fest in unseren Köpfen zu stecken. Selbst in den Generationen, die nach dem Mauerfall geboren wurden, wirkt es nach.
1: Einer der größten Batteriespeicher Deutschlands steht jetzt in Sachsen-Anhalt. Die Anlage in Leuna wurde offiziell eingeweiht. Der Speicher nimmt überschüssigen Strom aus Wind- und Solaranlagen auf. Wenn er gebraucht wird, kann der Strom wieder ins Netz eingespeist werden. Er ist ins Ziel gefallen und hat sich die nächste Zehnkampfkrone aufgesetzt. Weltmeister Leo Neugebauer ist jetzt auch Europameister. Bei der Leichtathletik-EM in Birmingham hat sich der 26-Jährige mit einem knappen Vorsprung von 38 Punkten die Goldmedaille geholt. Sein Teamkollege Niklas Kaul bringt Silber nach Deutschland. Die nächsten Delta News gibt's in einer Stunde.
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3: Auf der A24 Hamburg Richtung Schwerin, Vorsicht zwischen Rheinweg und dem Rastplatz Hahnenkoppel, ist die Autobahn wegen eines Unfalls auf eine Spur verengt. 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

Ich habe gerade eine Meldung aus unserer Musikredaktion bekommen. Wir haben unseren Delta Radio TikTok Hit Track Stream geupdatet mit einem Song, auf dem man in den Socials gerade nicht

Also über die Vroom Vroom Szene wird sich in den Kommentaren sehr, sehr doll gefreut. Ich stelle es mir auch ganz lustig vor, wenn jetzt bald alle Schüler wieder zurück in der Schule sind und der Lehrer dann fragt, was habt ihr eigentlich in euren Sommerferien so getan? Und die Schüler alle antworten im Chor. Also Stray Kids mit This and That kriegt ihr jetzt bei uns im TikTok-Hit-Track-Stream. Checkt den gerne mal aus bei uns in der Delta Plus App oder auf deltaradio.de.

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1: Mediterrane Leckereien, kühle Drinks und ein Sound, der euch den ganzen Abend begleitet. Beim Metze Club X4Us verschmelzen Flying Metze, Garden Vibes und eine bunte Mischung aus Jazz, House, Afro House, R&B und Retro zu einem ganz besonderen Sommerabend. Erst gemeinsam genießen und dann gemeinsam feiern. Heute Abend ab 6:30 beginnt der Abend im Café Schöne Aussichten, direkt in Planten und Blumen, also an der U-Bahn-Station Stephansplatz in Hamburg. Die Tickets bekommt ihr für 11 Euro. Ein Bingo-Abend mit Drinks und jeder Menge gute Laune. Euch erwarten verrückte Gewinne, kostenlose Schnapsrunden, eine freche Moderation von Scarlet Splash und beste Sommerstimmung. Perfekt, um mit euren Friends einen lustigen Abend zu verbringen. Ab 20 Uhr beginnt der Bingo-Spaß in der Bar Alte Liebe. Findet ihr direkt am Spielbudenplatz in Hamburg. Der Eintritt ist natürlich für lau.
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4: Mit Lisa Schwarzkopf. Die Hitze wirkt sich auch massiv auf die Ernte in Deutschland aus. Seit Juni sind den Bauern rund 3 Millionen Tonnen Getreide und Raps verloren gegangen, heißt es aus der Agrarbranche. Die Verluste liegen bei mehr als 600 Millionen Euro. Einen Engpass beim Getreide erwarten die Bauern aber nicht. Philipp Spinne vom Deutschen Raiffeisenverband sagte uns:
5: Was jetzt entscheidend wird, ist die Logistik. Denn je knapper die Versorgungsbilanzen sind, desto bedeutender ist es, dass die richtige Menge zum richtigen Zeitpunkt am richtigen Ort ankommt. Die aktuellen niedrigen Wasserstände und die damit verbundenen Einschränkungen der Binnenschifffahrt sehen wir deshalb mit großer Sorge.
4: Die Bundesregierung sucht nach neuen Impulsen, um die Wirtschaft anzukurbeln. Wie das Handelsblatt schreibt, hat Kanzler Merz einige Wirtschaftsvertreter zur nächsten Kabinettsklausur in 2 Wochen eingeladen. Dabei soll es vor allem um Wettbewerbsfähigkeit und Schlüsseltechnologien gehen. Zu diesen Themen will Merz unter anderem mit Siemens-Chef Busch, Handwerkspräsident Dittrich und dem Chef eines KI-Unternehmens sprechen. Die Bahn will auch ihre Servicekräfte an Bahnhöfen besser vor Angriffen schützen. Rund 2700 Beschäftigte können ab sofort freiwillig Bodycams tragen. Erste Geräte sind bereits in Frankfurt und Bielefeld im Einsatz. Im ersten Halbjahr gab es laut Bahn 50 Angriffe auf Servicekräfte. Der Ätna-Ausbruch sorgt weiter für Reisechaos auf Sizilien. Der Flughafen Catania bleibt weiter gesperrt. Der Vulkan auf der Mittelmeerinsel war vergangenen Samstag ausgebrochen. Seitdem mussten schon hunderte Flüge gestrichen werden. Es ist sein 2. großer Titel. Deutschlands Rekordzehnkämpfer Leo Neugebauer hat sich bei der Leichtathletik-EM in Birmingham die Goldmedaille gesichert. Der amtierende Weltmeister setzte sich gegen seinen Teamkollegen Niklas Kaul mit einem knappen Vorsprung von 38 Punkten durch. Kaul kann sich mit Silber schmücken. Die nächsten Delta News gibt's in einer Stunde.
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6: Auf der A24 Hamburg Richtung Schwerin. Achtung, zwischen Rheinweg und dem Rastplatz Hahnenkoppel ist die Autobahn wegen eines Unfalls auf eine Spur verengt. 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
1: Nicht nur E-Autos boomen bei uns in Deutschland, auch E-Scooter. Das zeigt eine aktuelle Statistik ziemlich deutlich. Die Zahl der E-Scooter hat bei uns einen neuen Rekord erreicht. 2025 waren knapp 1,66 Millionen Scooter versichert und damit doppelt so viele wie noch 2022. Das hat aber nichts mit den Dingern zu tun, die überall in den Städten rumstehen und die sich jeder per App mal eben leihen kann. Die Zahl der Leihscooter ist nämlich tatsächlich zurückgegangen. Ganz im Gegensatz zu privaten Rollern. Man vermutet, dass sogar noch mehr von den Teilen unterwegs sind, weil trotz Pflicht wahrscheinlich nicht jeder auch versichert ist und einige kaum genutzt werden. Natürlich ist damit auch die Zahl der Unfälle deutlich gestiegen. Knapp 16.500 E-Scooter-Unfälle hat es 2025 gegeben und damit auch hier doppelt so viele wie noch 2022. Wobei häufiger Schäden bei Mietgeräten registriert wurden als bei privaten Rollern. Nochmal kleiner Exkurs für alle E-Scooter-Fans. Trunkenheitsfahrten, mehrere Leute auf einem Roller und Fahren auf Gehwegen solltet ihr dringend vermeiden. Damit könntet ihr sonst nämlich euren Führerschein in Gefahr bringen. Zeig mir, wie du sitzt und ich sag dir, was für ein Typ du bist. Tatsächlich ist es so, dass Körperhaltung ziemlich viel über die Persönlichkeit aussagen. Die Ohio State University hat dafür mal verschiedene Körperhaltungsstudien analysiert. Wer aufrecht und geradlinig sitzt, strahlt zum Beispiel Selbstbewusstsein und Eindeutigkeit aus. Eine sogenannte raumübergreifende Sitzposition, also breitbeiniges Sitzen, kann Stärke, Dominanz oder Selbstsicherheit vermitteln, aber kann gleichzeitig auch schnell rücksichtslos wirken. Hashtag Manspreading und so. Spannend wird's bei überschlagenen Beinen. Da zeigt die Fußspitze nämlich eine ganze Menge an, zeigt sie zum Gesprächspartner, signalisiert das nämlich häufig Interesse und Zugewandtheit, zeigt sie weg, ist das eine Form von Distanz oder auch Ablehnung. Das sind natürlich alles nur Beobachtungen, aber schon spannend, wie viel unbewusste Körpersignale anscheinend über unseren wahren Charakter verraten.
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3: Mit Lisa Schwarzkopf. Wegen der Hitze fällt die Getreideernte in diesem Jahr deutlich schlechter aus. Um einen Engpass müssen wir uns aber keine Sorgen machen. Das hat der Deutsche Raiffeisenverband mitgeteilt. Die Versorgung mit Getreide sei gesichert. Für die Bauern sind die anhaltend hohen Temperaturen und die Trockenheit ein herber Schlag. Seit Juni haben sie gut 3 Millionen Tonnen Getreide und Raps verloren. Über 600 Millionen Euro gehen der Landwirtschaft durch die Lappen, so der DRV. Bundeskanzler Merz hat zum 65. Jahrestag des Mauerbaus dazu aufgerufen, die Demokratie zu verteidigen. Er sagt, die Mauer hat uns gezeigt, dass Freiheit und Demokratie nicht selbstverständlich sind. Ähnlich sieht es auch Bundestagspräsidentin Julia Klöckner. Bei einer Gedenkveranstaltung in Berlin betonte sie außerdem, dass die Spaltung zwischen Ost und West immer noch da ist.
4: Die Mauer stand 28 Jahre. Sie fiel vor 37 Jahren. Und sie scheint doch häufig noch fest in unseren Köpfen zu stecken. Selbst in den Generationen, die nach dem Mauerfall geboren wurden, wirkt es nach.
3: In Deutschland gibt es laut Statistischem Bundesamt immer mehr Kindeswohlgefährdungen. Die Jugendämter haben im vergangenen Jahr fast 80.000 Fälle von Gewalt und Vernachlässigung festgestellt. Das ist der vierte Höchststand in Folge. In den USA hat ein Glückspilz in der Lotterie Powerball über 1 Milliarde Dollar gewonnen. Der Spieler bzw. die Spielerin steht jetzt vor einer schweren Entscheidung. Entweder wird das Geld über 30 Jahre in Raten ausgezahlt oder es gibt alles auf einmal. Es werden allerdings noch Steuern fällig. Er ist ins Ziel gefallen und hat sich die nächste Zehnkampfkrone aufgesetzt. Weltmeister Leo Neugebauer ist jetzt auch Europameister. Bei der Leichtathletik-EM in Birmingham hat sich der 26-Jährige mit einem knappen Vorsprung von 38 Punkten die Goldmedaille geholt. Sein Teamkollege Niklas Kaul bringt Silber nach Deutschland. Die nächsten Delta News gibt's in einer Stunde.
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5: Nichts los, euch eine gute Fahrt. 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

Die Ferien hier bei uns in Schleswig-Holstein neigen sich so langsam aber sicher dem Ende entgegen. Am Montag geht es dann wieder los für die Schülerinnen und Schüler. Am Mittwoch dann die Einschulung, dann dürfen auch die Erstklässler ran. Ja, und man hat ja eigentlich wahrscheinlich noch so einiges vorgehabt in den Ferien und gar nicht alles geschafft. Vielleicht ja auch zum Hamburger Dom zu fahren. 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Moin. 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